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1: Herzlich willkommen bei den On Air Stories. In dieser On Air Story möchte ich euch die Sendung Oldie Treff von Peter Ziermann vorstellen. Hallo Peter, schön, dass du da bist.
2: Ja, freut mich auch.
1: Was ist denn die Sendung Oldie Treff genau? Also worum geht es?
2: Ja, ein bisschen old-fashioned Radio. Zum einen wird ich ja seit 100 Jahren gefühlt durch, dass wir hier noch Plattenspieler im Studio haben, weil ich tatsächlich immer noch eigentlich 100% Vinyl spiele. Und ja, mein Musikgeschmack, der liegt ja eigentlich eher bei internationalen Titeln, bei Beat und ja, vernünftigen Nummern der 60er, 70er Jahre. Aber ich spiele auch sehr viel deutsche Musik, bin nach wie vor jedes Wochenende auf dem Flohmarkt, sammel da irgendwelche Schallplatten ein. Und es gibt so einen Spruch, den ich auch seit Jahren mache. Bei mir kann sich jeder jeden Titel wünschen. Wenn jemand von Heino die schwarze Barbara haben will, dann kriegt er die auch. Ja.

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1: Herzlich willkommen zu einer weiteren On Air Story. Ich bin heute mit Rolf Gensrich im Studio, der die Sendung OK Beat macht.
2: Hallo, freue mich, dass ich hier sein darf.
1: Wie würdest du ansonsten deine Sendung generell beschreiben?
2: Die Sendung lässt sich eigentlich schlecht beschreiben. Also es gibt mehrere Varianten. Ich versuche, Gäste mir heranzuholen aus allen möglichen Gegenden, Sachen, die mir über den Weg laufen. Das kann also der Würstchenverkäufer sein bis hin zu irgendwelchen kleinen Aktionen, Grundeinkommen zum Beispiel oder kleine Parteien oder aber Musiker, die mir auf der Straße auffallen, die ich dann mal meine Visitenkarte gebe und sagt, kommt doch mal vorbei, meldet euch doch mal.
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1: Heute geht es um das Campus Radio CouchFM. Das ist ein Projekt in Zusammenarbeit der drei Berliner Hochschulen, der Humboldt-Universität, der Freien Universität und der Technischen Universität Berlin. Und ich möchte euch nun das Campus Radio genauer vorstellen und habe hierzu Laura und Emily von CouchFM eingeladen. Herzlich willkommen.
2: Hi.
3: Hi.
1: Seit wann gibt es denn das Format Campus Radio CouchFM?
2: Also 2011 kam die Idee auf. Und 2012 lief dann die erste Sendung schon. Also es ist jetzt schon ganz schön lange her.
1: Und ihr sendet ja jeden Tag und habt verschiedene Formate. Wie ist die Sendung denn aufgebaut?
2: Genau, also wir haben jeden Tag in der Woche ein unterschiedliches Format. Zweimal die Woche läuft unser Live-Magazin. Das heißt, da stehen wir live im Studio und reden über alles Mögliche. Und dann läuft auch Musik zwischendurch, wie man es aus dem Radio halt so kennt. Und montags ist bei uns immer Platz für eine Gästesendung. Mhm. Also da können zum Beispiel andere Unis ihre Projekte vorstellen, wenn sie selbst einen Podcast produzieren und so weiter. Dann haben wir am Mittwoch unsere Musiksendung, das Klangkompott. Das wird von der Musikredaktion gemacht und es kann auch alles Mögliche sein. Interviews, einfach eine Band vorstellen, ein Genre vorstellen, alles Mögliche. Genau, donnerstags läuft unser Gästezimmer. Das ist ein Interviewformat mit Personen zum Beispiel aus Politik oder der Kultur, Berliner Figuren, alles Mögliche. Ja, samstags ist bei uns Tanzstunde. Da können DJs aus Berlin ihre Sets spielen und sich so ein bisschen vorstellen. Und am Sonntag läuft unsere Wiedergabeliste mit den besten Songs aus der Woche.
1: Wie kommt ihr denn zu den Themen, die ihr in der Sendung besprecht?
3: Also ich finde, das ist auch mal ein sehr spannender Prozess, weil es einfach wirklich das ist, was die Couchies so im Alltag beschäftigt. Und das fand ich am Anfang auch so ganz ungewohnt, dass wirklich der Themenvorschlag einfach so reingeworfen werden kann. Und meistens wird er auch total cool aufgenommen und dann wird gebrainstormt, dann können andere relaten oder eben nicht. Und das ist immer ein total spannender Prozess. Also das meiste findet so in der Wortredaktion dann statt oder halt davor in den allgemeinen Sitzungen.
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1: Ich bin heute mit Bettina und Lida im Studio, die die Sendung Monday Movie Talk machen.
2: Hallo.
3: Hallo, Benni.
1: Die Schlagwörter zu eurer Sendung sind Aktuelles zum Film, Theater, Tanz und Literatur, grob zusammengefasst. Wie würdet ihr die Sendung in euren eigenen Worten beschreiben?
2: So ein anderes Schlagwort ist natürlich die Kritik zu Spielfilm und Dokumentation. Und wir bringen natürlich auch so ein paar O-Töne vom roten Teppich. Und wir haben ausgewählte Studiogäste. Wir besprechen eben aktuelle Theaterproduktionen und Tanzinszenierungen aus Berlin und Co. Das heißt, wir wandern auch mal in andere Städte und gucken, was in anderen Städten so los ist, dass man von Berlin aus dahin fahren kann. Aber primär sind wir queer-feministisch.
3: Absolut. In die linke Ecke. Immer klassenkritisch, nicht nur film- und theaterkritisch.
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0: Ich bin heute hier mit zwei Hosts von der ukrainischen Radiosendung Trambeats FM. Schön, dass ihr da seid.
1: Ja, danke. Danke für die Einladung.
2: Danke, thanks a lot.
0: Lass uns über den Namen sprechen, Trambeats FM. Was heißt es?
1: Es gibt ein traditionelles ukrainisches Instrument, Musikinstrument, in Gebirgen meistens. Es ist ein großes Rohr, das heißt Trambita.
2: Dieses Name Trambeats FM, das bedeutet Trambita wie Musikinstrument und auch Beat für Musik, Trambita mit Beat.
0: Was sind die Themen, mit denen ihr euch beschäftigt?
1: Alles, was für die Ukrainer in Deutschland interessant ist. Ja, es ist die sozialen Fragen, die Nachrichten, die Fragen der Kommunikation, die Fragen, die helfen auch die Gemeinde zusammen sammeln. Alles, was wichtig in der Ukraine ist, auch teilen wir mit. Und was für die Ukrainer in Deutschland wichtig ist, auch.
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1: Herzlich willkommen bei den On Air Stories. In dieser On Air Story möchte ich euch die Sendung Oldie Treff von Peter Ziermann vorstellen. Hallo Peter, schön, dass du da bist.
2: Ja, freut mich auch.
1: Was ist denn die Sendung Oldie Treff genau? Also worum geht es?
2: Ja, ein bisschen old-fashioned Radio. Zum einen wird für ich ja seit 100 Jahren gefühlt durch, dass wir hier noch Plattenspieler im Studio haben, weil ich tatsächlich immer noch eigentlich 100% Vinyl spiele und mein Musikgeschmack, der liegt ja eigentlich eher bei internationalen Titeln, bei Beat und ja, vernünftigen Nummern der 70er Jahre. Aber ich spiele auch sehr viel deutsche Musik, bin nach wie vor jedes Wochenende auf dem Flohmarkt, sammle da irgendwelche Schallplatten ein. Und es gibt so einen Spruch, den ich auch seit Jahren mache. Bei mir kann sich jeder jeden Titel wünschen. Wenn jemand von Heino die schwarze Barbara haben will, dann kriegt er die auch. Ja.

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1: Herzlich willkommen zu einer weiteren On-Air-Story. Ich bin heute mit Rolf Gensrich im Studio, der die Sendung OK Beat macht.
2: Hallo, freue mich, dass ich hier sein darf.
1: Wie würdest du ansonsten deine Sendung generell beschreiben?
2: Die Sendung lässt sich eigentlich schlecht beschreiben. Also es gibt mehrere Varianten. Ich versuche, Gäste mir heranzuholen aus allen möglichen Gegenden, so Sachen, die mir über den Weg laufen. Das kann also der Würstchenverkäufer sein bis hin zu irgendwelchen kleinen Aktionen, Grundeinkommen zum Beispiel oder kleine Parteien oder aber Musiker, die mir auf der Straße auffallen, die nicht dann mal meine Visitenkarte geben und sagt, kommt doch mal vorbei, meldet euch doch mal.
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6: Stell dir vor, alles wird dunkel. Vor dir befinden sich vier riesige rote Sessel, die dir den Rücken zeigen. Darauf sitzen vier Coaches, die nur darauf warten, blind durch deine Stimme einen Eindruck von dir zu bekommen. Mit dabei Kameras und ein großes Publikum. Genauso begann 2022 für Sid Bader die Reise bei The Voice of Germany. Doch hinter den Blind Auditions steckt noch viel mehr als ein viraler TV-Moment. Wir haben Sid Bader zum Gespräch getroffen und mit ihnen über seinen musikalischen Weg, seinen größten Inspirationen und darüber gesprochen, warum Country-Musik für ihn mehr als nur ein Genre ist. Dabei verrät er auch, warum der Weg zu The Voice alles andere als selbstverständlich war.
7: Lange wurde mir geraten, bei Castingshows teilzunehmen, unter anderem bei The Voice, und ich habe mich immer ein bisschen dagegen gesträubt. Und dann war ich so ein bisschen festgefahren, zumindest hat sich so angefühlt, und ich wollte irgendwie was machen, das mich aus diesem Trott rausbringt. Und dann bin ich über einen Casting Call von The Voice gestolpert und dann dachte ich mir, ja, hey, was hast du zu verlieren?
6: Diese Entscheidung sollte schließlich sein Leben verändern. Besonders die Blind Audition ist Sid bis heute im Gedächtnis geblieben.
7: Also ich habe mir keine großen Hoffnungen gemacht. Ich wusste, dass es sicher sehr spannend wird und das war's dann auch. Die Blind Auditions, die waren auch für mich das Spannendste. Da lernt man so viele Leute kennen, da hat's extrem viele Leute, alles ist neu, man sieht das Studio zum ersten Mal, man sieht die Jury zum ersten Mal, wenn sie sich umdreht, was sie ja dann zum Glück hat.
6: Für seine Blind Audition wählte Sid einen Song, den wohl die meisten aus ihrer Kindheit kennen.
7: Es war lustigerweise der Song, den ich anfänglich von diesem Scouting-Prozess eingeschickt habe. Und die meinten, hey, wäre der nicht was für die Blind Audition? Und ich dachte so, ja, safe.
6: Hören wir doch mal hinein. Hier kommt Sid Bader mit I Wanna Be Like You.

0: Dass Sid einmal Musiker werden würde, war eigentlich schon früh abzusehen. Musik gehört in seiner Familie einfach dazu.
1: Mein Vater hat immer gesungen, immer bei allem, was er gemacht hat, so habe ich es dann halt ihm einfach nachgemacht. Mein bester Kumpel, der hat zu der Zeit Gitarrenunterricht und die haben da so ein bisschen eine Band gebildet mit ein paar anderen Gitarristen und der meinte dann so, hey, du singst doch gerne. Ich so, hä, woher weißt du? Und der meinte dann so, ja, müssen wir vorbeikommen in eine Probe und 21 Guns von Green Day haben wir da gespielt. Und ja, das war so der Start von meiner ersten Band. Und das ging dann ja 9 Jahre lang ungefähr bis 2020, ja.
0: Mit 11 oder 12 Jahren gründete Sid seine erste Band. Und ausgerechnet dieser Song war einer der ersten, die sie gemeinsam spielten. Green Day gehören seit den 1990er Jahren zu den erfolgreichsten Punkrock-Bands der Welt. 21 Guns erschien 2009 auf dem Album 21st Century Breakdown. Hier kommt Green Day mit 21 Guns.

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1: Das war Take It Easy von den Eagles. Die Eagles zählen zu den prägendsten Country-Rock-Bands der Musikgeschichte. Ihr entspannter West Coast Sound hat Generationen von MusikerInnen beeinflusst. Auch Sid entdeckte ihre Musik über die alten Schallplatten seines Vaters.
2: Mein Vater hat immer sehr viel Blues, Jazz und Soul gehört. Meine Mutter war eher auf der Rock- und Metal-Schiene. Von meiner Schwester habe ich ständig irgendwelche Pop-Sachen, das Aktuellste im Radio halt gehört. Und selber war ich so ein bisschen immer zwischen all diesen Musikstilen am Switchen. Und ja, irgendwann bin ich dann ganz früher über Kassetten und LPs gestolpert von meinem Vater. Die waren dann beispielsweise Merle Haggard oder Johnny Cash oder Eagles und so. Und das war so mein Musikstil, sage ich jetzt mal, in meinem Umkreis. Also Country und Folk und diese ganze Sparte haben immer noch sehr wenige gehört in meinem Umkreis. Deswegen war das so ein bisschen meine Musik, sage ich mal, aus meiner Sicht. Und ja, das hat sich dann so durchgezogen, wie gesagt, lange Rock gemacht und dann als es fertig ging mit der Band, habe ich mich dann als Solo-Artist finden müssen und bin dann wieder über diese alten LPs und Kassetten gestolpert und so habe ich mich dann ein bisschen in dieser Folk-Country-Welt wiedergefunden und ja, genau.
1: Diese Country-Klassiker haben den Grundstein gelegt. Heute inspirieren aber vor allem Artists der neuen Generation.
2: Jetzt in den letzten Jahren haben mich besonders Zach Bryan, in Deutschland ist er noch nicht ganz so groß wie in Amerika, der hat mich sehr inspiriert. Aber auch Red Clay Strays beispielsweise, es sind halt Artists, die ich sag mal, im Hinterkopf habe, wenn ich Songs schreibe.
1: Zach Bryan gilt derzeit als einer der wichtigsten VertreterInnen der neuen Amerikaner in Country-Szene. Mit seiner ehrlichen, reduzierten Art des Songwritings begeistert er Millionen Menschen und genau diese Authentizität inspiriert auch Sid beim Schreiben seiner eigenen Songs. Hier kommt Zach Bryan mit Something in Orange.

0: Country erlebt gerade einen riesigen Aufschwung. Gerade konntet ihr Willow Avalon mit Homewrecker genießen. Auch in Deutschland wächst die Szene und Sid verfolgt sie ganz genau.
1: Demnächst gehe ich zum C2C-Festival. Da freue ich mich extrem drauf. Es hat wieder super coole Acts. Auch dieses Jahr Sektop beispielsweise, da eine Headliner. Bin ich sehr gespannt darauf, aber auch sehr, sehr viele super kleinere, also kleinere, auf den Daytime Stages und auf den Spotlight Stages ganz, ganz viele coole Artists wie Willow Avalon, Olin Hoffman, Cruise Brothers, also ganz, ganz viele coole Acts, auf die ich mich freue und die ich hoffentlich auch treffen werde und die hoffentlich mein Bild nicht zerstören von ihnen. Aber ich bin überzeugt, dass auch dieses Jahr wieder sehr cool wird.
0: C2C steht für das Festival Country to Country und fand dieses Jahr in Berlin statt. Dieses Jahr war auch Syd Barda dabei, genauso wie der aufstrebende Country-Popstar Willow Avalon. 2025 stand Dylan Gossett, ein junger Singer-Songwriter aus Texas, als Main Act beim C2C auf der Bühne. Er erreichte innerhalb kürzester Zeit Millionen von Streams und zählt bis heute zu den aktuellen Country-Stars. Syd durfte ihn Backstage kennenlernen und erzählt im Interview, wie sympathisch ihn diese Begegnung beim C2C überrascht hat.
1: Bei Thema Don't Meet Your Heroes, auch durch meine Mutter habe ich immer die Schweizer Band Gotthard gehört. Und man macht sich halt von der Band und von den Leuten in der Band, macht man sich so ein Bild. Wie ticken die? Wie reden die? Wie gehen die mit einem um? Wie gehen die auf einem zu? Sind die zugänglich und so? Ich weiß den Anlass gar nicht mehr. Irgendein Fest war es und dann habe ich, wo wir gespielt haben als Band, und dann habe ich da einen getroffen von denen. Und der war mega freundlich, super, super offen und empfänglich. Trotzdem war er anders, als ich mir ihn vorgestellt habe. Und alleine das, obwohl es ja überhaupt nicht negativ war, hat so ein anderes Bild, ein anderes Licht auf die Band geworfen. Es ist voll dumm, ich weiß. Aber es ist einfach so irgendwie. Kann ja auch super positiv sein. Beispielsweise beim C2C letztes Jahr, als ich da in Berlin beim C2C spielen durfte, da hatte ich ein wunderschönes Erlebnis. Und zwar war das Backstage, das war der erste Tag, da hat Dylan Gossett als Headliner gespielt und ich habe zugeguckt bei der Band vor Dylan Gossett. Ich meine, das war 49 Winchester, bin mir nicht mehr ganz sicher. Auf jeden Fall habe ich da zugeguckt und hinter mir stand Dylan Gossett. Und in dem Moment ging er gerade auch Backstage vor mir die Treppe runter und ich so hinter ihm her, und dann dreht er sich um, guckt wieder nach vorne, dreht sich nochmal um und stellt sich bei mir vor, als würde ich nicht wissen, wer er ist, und sagt so, hi, I'm Dylan, by the way. Und das war so ein schöner Moment, deswegen, nee, ich würde den Künstler nie bewusst aus dem Weg gehen, weil auch solche Momente passieren können.
0: Hören wir rein. Nun kommt Dylan Gossett, Cole.

0: 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Nicht jeder Song entsteht aus einem schönen Moment. Manche helfen auch dabei, Abschied zu nehmen.
1: Für meinen neuesten Song war eine traurige Inspiration dahinter. Ich wollte dennoch, dass der Song nicht traurig ist. Ich hoffe, das kommt dann auch so durch. Zumindest für mich ist es nicht. Auf jeden Fall war das vor einiger Zeit, ist meine Großmutter gestorben. Und kurz darauf habe ich einen Song geschrieben, der mir auch tatsächlich hier in einem Gitarrenladen zugeflattert ist. Den habe ich dann geschrieben. Der heißt The Way You Were. Der ist ja schon draußen. Und letztes Jahr ist dann auch mein Großvater gestorben. Der Tod meines Großvaters hat mich dann inspiriert, diesen nächsten Song Anticipated zu schreiben. Im Refrain heißt, es ist, wie ich erwartet habe, wird es wehtun, wenn er stirbt. Es war jetzt nicht ein überraschender Tod, sage ich mal. Deswegen, ich habe erwartet, dass es wehtun wird, aber es war dann halt auch so. Und es war auch beim zweiten Mal nicht einfacher. So, mit dem umzugehen, und deswegen hat mir auch der Song dann geholfen, das Ganze zu verarbeiten. Doch.

Musik als Möglichkeit, Gefühle zu verarbeiten, genau dafür steht auch einer seiner größten Einflüsse, Johnny Cash. Johnny Cash zählt zu den bedeutendsten Country-Musikern aller Zeiten. Seine Version von Hurt, ursprünglich von Nine Inch Nails, gilt als eine der bewegendsten Neuinterpretationen der Musikgeschichte. Für Sid steht der Song sinnbildlich dafür, wie Musik beim Verarbeiten von Verlust helfen kann.

0: Das war der amerikanische Musiker und Schauspieler Kris Kristofferson mit Help Me Make It Through the Night. Zum Abschluss wollen wir noch einmal auf Sid selbst blicken. Trotz The Voice, Festivals und Shows ist sein größter Wunsch eigentlich ganz einfach.
1: Am schönsten wäre es natürlich in der Heimat im größten Stadion. Das wäre so ein Full-Circle-Moment. Aber nee, wenn ich aktuell eine Tour planen müsste, würde ich wahrscheinlich einmal quer durch Europa und ja, wenn es gewünscht wäre, dann auch nach Amerika. Ich find's immer schade, wenn jemand eine Welttournee ankündigt und dann alle Daten nur in den USA sind und dann noch so eins oder zwei in der UK. Und dann denke ich mir immer so, come on, komm doch wenigstens noch ein bisschen weiter nach Deutschland oder in die Schweiz oder irgendwie nach Frankreich, I don't know. Und deswegen, ich würde, wenn ich eine Tour plane, versuchen, möglichst viele Länder abzuklappern.
0: Und genau daran arbeitet Sid gerade. Sein Song Anticipated verarbeitet den Verlust seines geliebten Großvaters und blickt positiv nach vorn. Damit schließt sich der Kreis dieser Sendung. Von seinen musikalischen Vorbildern bis hin zu seiner ganz eigenen Geschichte. Ich verabschiede mich und bedanke mich für Sid für die tollen Einblicke in das Leben eines aufstrebenden Country-Stars. Macht es gut, eure Ronja.

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1: Heute mit Kassilja Diek. 4 Wochen nach dem Anschlag auf den CSD ist nun auch die Akutphase der Betreuung der Opfer abgeschlossen. Wir kümmern uns zunehmend um längerfristige Betreuungsmöglichkeiten, erklärte der Bundesopferbeauftragte Roland Weber. Die meisten Menschen haben das Krankenhaus schon verlassen und es geht nun beispielsweise darum, bei Suchen nach Reha-Möglichkeiten zu unterstützen. Bereits 2 Wochen nach dem Anschlag seien Anrufe der kostenfreien Hotline des Opferbeauftragten abgeklungen. Jetzt sei diese Hotline abgeschaltet worden. Wer in Brandenburg mit einem Stand-Up-Paddleboard fahren möchte, sollte dabei vorher beachten, ob der See oder Fluss auch dafür freigegeben sind. Vor allem die, die zu Parkanlagen gehören, könnten Fahrverbote haben, teilt das Polizeipräsidium in Potsdam mit. Solange am Uferbereich kein Schilf, Rohr oder Seerosen sind, dürfen diese in der Regel befahren werden. Es wird empfohlen, sich eher an Ufernähe statt Fahrrinne mit dem Board aufzuhalten, denn Stand-Up-Paddleboard-Fahrer haben eine Ausweichpflicht. Außerdem empfiehlt die Polizei beim Fahren, Schwimmwesten anzuziehen, da es immer wieder zu Todesfällen bei solchen Ausflügen kommt. Das Berlin-Museum lädt ein, Einschulungsbilder digital einzusenden oder mitzubringen. Laut dem Berlin-Museum führen die Bilder der derzeitigen Sammlung aus der Zeit vor 1900 bis in die Gegenwart. Nun soll die Sammlung der Einschulungsbilder weiter in die Gegenwart ergänzt werden. Mehr Informationen findet man auf der Berlin-Museum-Seite für eine digitale Einsendung der Bilder oder das Mitbringen der Bilder in Papierform vor Ort.
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1: Heute ziehen in Berlin und Brandenburg im Tagesverlauf von Süden zunehmend Wolken auf. Erwartet sind Temperaturen von 23 bis 26 Grad. In der Nacht wird es in der Südhälfte teilweise etwas gewitterig mit zurückgehenden Temperaturen von 15 bis 12 Grad.
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1: Der MABB Medienparcours ist heute und morgen in Wittenberge. Besucherinnen und Besucher können vor Ort an 3 Stationen ihr Wissen über KI und Desinformation testen und in der Alex-Talkbox ihre Meinung teilen. Mehr Infos unter mabb.de.
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1: Herzlich willkommen. Herzlich willkommen bei Music Ward hier auf Alex Berlin. Ja, ich war am Wochenende auf Open Air Festival. Meine Stimme ist immer noch leider weg, oder? Aber wie geil es war mit DJ Ranji, Talamaska, Tristan, Sascha Thorax, Vegas und. Den Sascha Thorax hatten wir, wie ihr wisst, ja schon in unserer Sendung. Und es ist kein Geheimnis mehr, dass er uns diesen Sommer noch mit einem weiteren mega progressive Set hier bei Music Ward beehren wird. Applaus, Applaus! Mega, mega! Freut mich schon mega drauf. Ja, Open Air Festival, lasst euch das nicht entgehen, Leute. Das ist so geil. Camping in freier Natur. Geile Mucke. Und last not least, die Dixie-Klos. Das ist so geil, gerade morgens, wenn die nachts im Dunkeln abkacken, vors Klo, links und rechts daneben. Oder wenn sie sich ekeln, sich hinzusetzen und im Stehen abdrücken und die ganze hintere Wand zu scheißen. Was für geile Kunstwerke da zu bestaunen waren. Mega. Eigentlich gehe ich nur deswegen hin. Ja, so, Best of Music World 2026. Wir sind nicht ausgelocht. Also wir, wenn wir gerade beim Dinner sind, also, wir machen kein Sommerloch, so wollte ich sagen. Genau, ausgelocht hier bei Music Ward und wiederholen die besten Geschichten von 2026. Thema heute 98%. Ja, das ist unser Thema heute, 98%. Was hat's auf sich damit? Könnte mal spannend sein. Was haben wir noch? Warte mal, oh, das reicht doch jetzt eigentlich mal. So, und, wir haben einen Trash-Forum heute wieder. Applaus, Applaus, mega geil. Ich nicht gehabt. Und natürlich auch mega Mucke. Ach so, wollte ich noch sagen. Ich habe bei Sascha Thorax natürlich mitgeschnitten auf jenem Open Air Festival. Da gibt es so einen kleinen Ausschnitt später von. Könnte auch mal spannend sein. So, jetzt geht's erstmal mega Mucke. Oh, los geht's.

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1: Wars. Thema heute 98%. 98%. Was könnte dahinter stecken? Wir können gleich vorwegnehmen, es geht weder um einen polnischen Wodka noch um den THC-Gehalt einer krass geklonten Cannabis-Sorte. Ah, tja, Lösung folgt sogleich, ihr Lieben. Also dranbleiben.

0: Hast du das schön, wa? Mann, ey, ich liebe die Tracks. So, dann kommen wir schon zu unserem Tipp der Woche. Wenn ihr gerade was Schönes erlebt und es kommt auf einmal ein negatives Ereignis dazu, das sich dummerweise mit dem schönen Gefühl verlinkt, was euch gar nicht recht ist, ne? Das kennt ihr aber. Und du denkst dir nur, Mann, so ein Mist, wieso musste das missgeschickt oder der Idiot gerade jetzt auftauchen, wo es gerade so schön war? Und wenn ihr drüber nachdenkt, dass ihr drüber nachdenkt, dass ihr reflektiert und wisst, dass der ganze Mist jedes Mal wieder hochkommt, wenn ihr den negativen Gegenstand oder auch die blöde Person, der oder die sich mit diesem schönen Gefühl assoziiert hat, erneut begegnen werdet und das ursprünglich schöne Gefühl schon wieder gestört wird, dann wird es euch auf einmal speiübel, wa? Wenn ihr euch das nämlich klar macht, dass das für immer so bleiben wird, gebiert euer Hirn eine sich selbst verstärkende Schleife. Es wird also schlimmer und schlimmer. Wie werde ich diesen unerwünschten negativen Gedanken also wieder los? Ist das überhaupt, was ich meine? Nö, auch eher.
1: Der Woche.
0: 98%. Das ist das Maximum an guten Vibes. 2% Schrott ist immer dabei. Nimm's einfach an. Du musst dir klar machen, dass es kein 100%iges Glücksgefühl gibt. Wenn du aber doch mal glaubst, ein 100% reines Empfunden zu haben, musst du sofort handeln, bevor sich zwingend auf natürliche Weise ein negativer Gedanke damit assoziiert. Einfach, weil ständig was Beschissenes passiert, liegt ja in der Natur der Sache. Mach es lieber selbst und verpasst dir eine saftige Schelle, reißt dir einen Nagel ein oder zwick dich einfach mal heftig. Vielleicht nicht, dass das blutet, aber schon so fast, weißt du? Auf diese Art verbindet sich das schöne Gefühl nur mit deiner Dummheit, das Problem nicht auf eine weniger schmerzhafte Weise lösen zu können. Weißt du? So, da hast du wenigstens keine blöden Bilder von irgendwelchen Vollidioten im Kopf. Oh Gott. Schnell Musik.

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0: So, liebe Leute, bleibt bitte dran. Gleich gibt es einen Ausschnitt aus dem Live-DJ-Set von Sascha Thorax. Sascha Thorax vom letzten Wochenende. Dranbleiben lohnt sich.
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0: Und jetzt gibt's einen Ausschnitt vom letzten Wochenende vom Open Air Festival, dessen Namen ich leider natürlich nicht sagen darf, aber wo Sascha Thorax, von dem der Ausschnitt jetzt kommt, zusammen mit Ranji, Talamasca, Tristan Vegas und so weiter aufgelebt hat. Exklusiv und nur hier auf Music World.
1: DJ Sascha.

Schon vorbei. Schön, dass ihr dabei wart. Ja, ich hoffe, es hat euch gefallen. Auch unser kleiner Mitschnitt von DJ Sascha Thorax, der demnächst wieder bei uns hier im Studio ist. Yeah, yeah, yeah, yeah, yeah. Mega. So, könnt ihr euch mal freuen. Also einschalten in den nächsten Wochen. Was wollte ich noch sagen? Also meine Stimme ist jetzt auch langsam komplett weg. Ah, morgen ist CSD-Umzug. Ich wünsche euch alle Seelen bis dahin. Macht's gut, ihr Lieben.

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1: Heute mit Kassilja Diek. 4 Wochen nach dem Anschlag auf den CSD ist nun auch die Akutphase der Betreuung der Opfer abgeschlossen. Wir kümmern uns zunehmend um längerfristige Betreuungsmöglichkeiten, erklärte der Bundesopferbeauftragte Roland Weber. Die meisten Menschen haben das Krankenhaus schon verlassen und es geht nun beispielsweise darum, bei Suchen nach Reha-Möglichkeiten zu unterstützen. Bereits 2 Wochen nach dem Anschlag seien Anrufe der kostenfreien Hotline des Opferbeauftragten abgeklungen. Jetzt sei diese Hotline abgeschaltet worden. Wer in Brandenburg mit einem Stand-Up-Paddleboard fahren möchte, sollte dabei vorher beachten, ob der See oder Fluss auch dafür freigegeben sind. Vor allem die, die zu Parkanlagen gehören, könnten Fahrverbote haben, teilt das Polizeipräsidium in Potsdam mit. Solange am Uferbereich kein Schilf, Rohr oder Seerosen sind, dürfen diese in der Regel befahren werden. Es wird empfohlen, sich eher an Ufernähe statt Fahrrinne mit dem Board aufzuhalten, denn Stand-Up-Paddleboard-Fahrer haben eine Ausweichpflicht. Außerdem empfiehlt die Polizei beim Fahren, Schwimmwesten anzuziehen, da es immer wieder zu Todesfällen bei solchen Ausflügen kommt. Das Berlin-Museum lädt ein, Einschulungsbilder digital einzusenden oder mitzubringen. Laut dem Berlin-Museum führen die Bilder der derzeitigen Sammlung aus der Zeit vor 1900 bis in die Gegenwart. Nun soll die Sammlung der Einschulungsbilder weiter in die Gegenwart ergänzt werden. Mehr Informationen findet man auf der Berlin-Museum-Seite für eine digitale Einsendung der Bilder oder das Mitbringen der Bilder in Papierform vor Ort.
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1: Heute ziehen in Berlin und Brandenburg im Tagesverlauf von Süden zunehmend Wolken auf. Erwartet sind Temperaturen von 23 bis 26 Grad. In der Nacht wird es in der Südhälfte teilweise etwas gewitterig mit zurückgehenden Temperaturen von 15 bis 12 Grad.
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1: Heute mit Kassilja Diek. 4 Wochen nach dem Anschlag auf den CSD ist nun auch die Akutphase der Betreuung der Opfer abgeschlossen. Wir kümmern uns zunehmend um längerfristige Betreuungsmöglichkeiten, erklärte der Bundesopferbeauftragte Roland Weber. Die meisten Menschen haben das Krankenhaus schon verlassen und es geht nun beispielsweise darum, bei Suchen nach Reha-Möglichkeiten zu unterstützen. Bereits 2 Wochen nach dem Anschlag seien Anrufe der kostenfreien Hotline des Opferbeauftragten abgeklungen. Jetzt sei diese Hotline abgeschaltet worden. Wer in Brandenburg mit einem Stand-Up-Paddleboard fahren möchte, sollte dabei vorher beachten, ob der See oder Fluss auch dafür freigegeben sind. Vor allem die, die zu Parkanlagen gehören, könnten Fahrverbote haben, teilt das Polizeipräsidium in Potsdam mit. Solange am Uferbereich kein Schilf, Rohr oder Seerosen sind, dürfen diese in der Regel befahren werden. Es wird empfohlen, sich eher an Ufernähe statt Fahrrinne mit dem Board aufzuhalten, denn Stand-Up-Paddleboard-Fahrer haben eine Ausweichpflicht. Außerdem empfiehlt die Polizei beim Fahren, Schwimmwesten anzuziehen, da es immer wieder zu Todesfällen bei solchen Ausflügen kommt. Das Berlin-Museum lädt ein, Einschulungsbilder digital einzusenden oder mitzubringen. Laut dem Berlin-Museum führen die Bilder der derzeitigen Sammlung aus der Zeit vor 1900 bis in die Gegenwart. Nun soll die Sammlung der Einschulungsbilder weiter in die Gegenwart ergänzt werden. Mehr Informationen findet man auf der Berlin-Museum-Seite für eine digitale Einsendung der Bilder oder das Mitbringen der Bilder in Papierform vor Ort.
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1: Heute ziehen in Berlin und Brandenburg im Tagesverlauf von Süden zunehmend Wolken auf. Erwartet sind Temperaturen von 23 bis 26 Grad. In der Nacht wird es in der Südhälfte teilweise etwas gewitterig mit zurückgehenden Temperaturen von 15 bis 12 Grad.
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1: Heute mit Kassilja Diek. 4 Wochen nach dem Anschlag auf den CSD ist nun auch die Akutphase der Betreuung der Opfer abgeschlossen. Wir kümmern uns zunehmend um längerfristige Betreuungsmöglichkeiten, erklärte der Bundesopferbeauftragte Roland Weber. Die meisten Menschen haben das Krankenhaus schon verlassen und es geht nun beispielsweise darum, bei Suchen nach Reha-Möglichkeiten zu unterstützen. Bereits 2 Wochen nach dem Anschlag seien Anrufe der kostenfreien Hotline des Opferbeauftragten abgeklungen. Jetzt sei diese Hotline abgeschaltet worden. Wer in Brandenburg mit einem Stand-Up-Paddleboard fahren möchte, sollte dabei vorher beachten, ob der See oder Fluss auch dafür freigegeben sind. Vor allem die, die zu Parkanlagen gehören, könnten Fahrverbote haben, teilt das Polizeipräsidium in Potsdam mit. Solange am Uferbereich kein Schilf, Rohr oder Seerosen sind, dürfen diese in der Regel befahren werden. Es wird empfohlen, sich eher an Ufernähe statt Fahrrinne mit dem Board aufzuhalten, denn Stand-Up-Paddleboard-Fahrer haben eine Ausweichpflicht. Außerdem empfiehlt die Polizei beim Fahren, Schwimmwesten anzuziehen, da es immer wieder zu Todesfällen bei solchen Ausflügen kommt. Das Berlin-Museum lädt ein, Einschulungsbilder digital einzusenden oder mitzubringen. Laut dem Berlin-Museum führen die Bilder der derzeitigen Sammlung aus der Zeit vor 1900 bis in die Gegenwart. Nun soll die Sammlung der Einschulungsbilder weiter in die Gegenwart ergänzt werden. Mehr Informationen findet man auf der Berlin-Museum-Seite für eine digitale Einsendung der Bilder oder das Mitbringen der Bilder in Papierform vor Ort.
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1: Heute ziehen in Berlin und Brandenburg im Tagesverlauf von Süden zunehmend Wolken auf. Erwartet sind Temperaturen von 23 bis 26 Grad. In der Nacht wird es in der Südhälfte teilweise etwas gewitterig mit zurückgehenden Temperaturen von 15 bis 12 Grad.
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2: Ja, genau so heißt es ja nur noch bis 14.57 Uhr und 30 Sekunden. Dann gibt es wieder Nachrichten, solange die Sendung rockradio.de. Wir senden ja sonst 24 Stunden rund um die Uhr ins www und einmal in der Woche hier aus dem Studio von alex-berlin.de. Und das wird dann auch noch auf DAB 12 Plus gesendet. Wer das sich jetzt nicht merken konnte mit der Zahl, gibt einfach Alex ein. Dann seid ihr auch mit euren Ohren im digitalen Funk. Sonst natürlich auch weiter auf www oder im www und jetzt auch über video.rockradio.de. Wer sich da schon eingeklickt hat mit den Augen, kann sehen, dass das Studio heute voll ist. Erstmal muss ich natürlich mich nennen. Der Esel nennt sich ja immer zuerst. Ich bin der Sendeverantwortliche. Mein Name ist Klaus Schnabel-Köpplin. Ich habe heute viele Gäste hier im Studio. Und es geht heute um eine Veranstaltung. Ich weiß gar nicht, jetzt wird auch mir gleich nochmal um die Ohren gehauen, seit wann es die gibt. Wir sind seit 2019 mit dabei und am 5.9. findet sie wieder statt, oder es statt, das Liederwege-Fest. Und dazu habe ich viele Gäste eingeladen, die wieder Gäste mitgebracht haben. Ute Danielczyk und Stefan Weidkus sind hier im Studio. Die werden jetzt die Moderation übernehmen, weil sie haben die ganzen Informationen dazu, um was es geht am 5.9. Ihr könnt aber auch teilnehmen, wenn ihr Fragen habt. Das ist ein Chat geschaltet auf rockradio.de. Gibt es einen Button, der nennt sich auch Chat. Da seid ihr mit euren Geschreibsel drin. So, das war mein letztes Wort. Ute, Stefan, an euch.
3: Ein schönes Hallo.
4: Hallo, ja. Hallo. Also das Liederwegefest, darum geht's heute. Und ich stelle mal vor, die Ute Danielczyk aus Pankow, eine Liedermacherin.
3: Und ich stelle vor den Stefan Weidkus aus dem Landkreis Dahme-Spree, ebenfalls ein Liedermacher.
4: Wir haben, so wie der Klaus schon gesagt hat, 2019 ist er zugestoßen. 2018 haben wir in Wernsdorf das erste Liederwegefest gemacht. So lange ist das her. Nach Adam Riese das neunte dann in dem Falle. Und davor gab es noch mal so ein kleines Festival in Spanwerder. Und wir sind auch ein paar Mal umgezogen, aber dazu mehr später. Wir stellen heute das Liederwegefest vor. Das Wichtigste wäre zu sagen, wann es ist.
3: Das ist am 5. September und zwar ab 15 Uhr.
4: Und es kommen viele Künstler, die wir auch heute vorstellen, aus ganz Deutschland allerdings, also von überall her. Wir versuchen auch immer zu sagen, wer, wann, wo, wie, woher kommt. Ja, und wir fangen einfach an und sagen euch im Laufe der Sendung vieles, was um Liederwegefest passiert, stellen euch aber implizit Künstler und Künstlerinnen vor.
3: Ja, also erstmal, das Liederwegefest hat einen kleinen Verein, der Liederwege e.V. und da gibt es auch ein paar Mitglieder und von denen spielen natürlich auch einige mit. Und wir sind sehr froh, dass wir jetzt seit 2 Jahren ein kleines Duo dabei haben aus Münstereifel, die heißen Sturetz. Das sind 2 Lebenskünstler im allerbesten Sinne. Die haben 11 Jahre lang zusammen mit einer Nussschale die Welt umsegelt, haben darüber viele Lieder und Geschichten gemacht und berichten uns einen Teil davon, zum Beispiel von ihrem aktuellen Album Solche und Solche, beziehungsweise aus ihrem aktuellen Buch Einblicke um die Ecke. Ja, Sturetz, das sind die Inga und der Vasil. Vasil ist unter anderem Puppenmacher, Inga, und hat ganz viel mit Puppenspiel und Bühnenbau zu tun gehabt, ist der Singer-Songwriter. Die Inga ist eine Grafikdesignerin, Grafikerin und auf alle Fälle ist das ganz, ganz extrem unterhaltsam, was die machen. Sie haben uns jetzt ein Lied mitgeschickt, das wir mal hier so anspielen wollen für euch, und das heißt Schweinhund.

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1: So, mal die Hörprobe dazu. Sturac kommt übrigens aus dem Bulgarischen und bedeutet Grille. Und es bezieht sich auf eine Fabel von Grille und Ameise. Vielleicht kennt der ein oder andere das Märchen. Ja, dann wollen wir mal sagen, wo das Liederwegefest stattfindet. Das ist total wichtig, nämlich im Sägewerk im Grunewald in der Königsallee 87.
2: Genau, ihr findet uns quasi über den S-Bahnhof Grunewald. Davon da aus sind 20 Minuten. Es gibt auch, glaube ich, eine Buslinie, die kommt direkt vom Zoo. Ich weiß gerade nicht, welche Nummer das ist. Dann ist am Hagenplatz, dann sind es nur 15 Minuten. Es gibt Parkplätze und es ist auch dann ausgeleuchtet sozusagen. Ja, das Sägewerk Grunewald findet ihr aber dann. Es ist quasi am Rand Berlin in einem Wald gelegen.
1: Ist übrigens auch eine total schöne Tour mit dem Fahrrad.
2: Wunderbar. Ich glaube, wir stellen mal jetzt einfach die nächste Combo vor, dann das nächste Duo. Das ist, die nennt sich Zaza. Das ist halt quasi Petra und der Jan, die Rase. Der Jan Rase hat ein Tonstudio bei Kremmen um die Ecke. Dort haben wir schon aufgenommen und viele, die beim Liederwegefest sich verirrt haben, sind zu ihm ins Studio gefahren, weil er wirklich ein gnadenloser, schöner, wunderbarer Tontechniker ist, der das super macht und die Atmosphäre da draußen ist auch herrlich. Auch dieses Duo hat sich dann irgendwann dem Liederwegefest zugewandt, gehört mit zum Verein und somit kriegen sie auch immer einen kleinen Slot. Die konnten heute nicht kommen, aber sie haben uns einen Song hinterlassen, das Vollbad.

0: Ja, eine ganze Menge Künstler werden im Liederwegefest sein. Deswegen drehen wir auch immer die Lieder ein bisschen runter. Ihr habt ja die Chance, quasi am 5. September die dann quasi live zu bewundern. Und ihr könnt ja bis an die Bühne vorne ran, dann könnt ihr quasi genau sehen, was die Künstler machen. Weil das sind ja Virtuosen auf ihren Instrumenten. Und wie ihr gehört habt, auch wunderbare Stimmen dabei. Natürlich sind da im Studio jetzt, die haben wir ja schon vorgestellt, die Ute Danielzig aus Pankow. Sie steht ja quasi neben mir, ihr seht das ja auch. Und Ute Danielzig hat natürlich ihre Gitarre bei und da muss ich gar nicht viel zu sagen. Wir sind jetzt schon sehr, sehr lange zusammen, moderieren immer das Liederwegefest, sind auch glücklich mit dieser ganzen Geschichte. Sie hat den Fliedertee. Das ist so Chanson. Was hast du gesagt noch zu mir?
1: Die Fliederfee, Liedermacher Chanson.
0: Ja, viel Spaß mit Ute Danielzig live aus dem Studio.
1: Ich wollte aber auch noch was sagen. Bitte. Und zwar ganz einfach, wenn ihr keine Zeit habt, ihr könnt, wie gesagt, das Liederwegefest auch auf rockradio.de live verfolgen. Ihr könnt aber, wenn ihr noch mal reinschnuppern wollt, zum Beispiel am Dienstag, am 25.08. bei Speiches Rock und Blues Kneipe vorbeikommen. Da könnt ihr uns auch noch mal live erleben, anfassen und mit uns reden. Und vielleicht können wir euch dann überzeugen, dass ihr doch lieber nicht nur zu zweit, sondern mit der Großfamilie in den Grunewald kommt. Und es gibt uns auch auf Facebook, auf Instagram, auf YouTube und wie gesagt unter www.liederwegefest.com. Und jetzt geht es um eine schöne Frau und die ist ein bisschen betrunken.

Applaus, Applaus, Applaus. Erste Live-Act hier im Rockradio, im Alex-Radio Berlin, Ute Danielzig. Ja. Jetzt haben wir hier noch ein Vereinsmitglied, das ist die Mandy, die nennt sich aber als Künstlerin My Bodyless und quasi hilft uns seit vielen Jahren schon und hat natürlich kommt aus Leipzig, von daher schafft sie es natürlich zur Radiosendung auf dem Freitag am Berufstag nicht nach Berlin. Aber sie hat uns auch eine Konserve dagelassen, ein Liedchen von ihr. Das heißt, halte mich fest.

0: Ja, die Me Bodiless heißt eigentlich Mandy. Aber wir haben noch eine Künstlerin, die hat mit ihrem Namen auch was Lustiges gemacht. Einfach rückwärts geht immer. Und sie vertritt ein Genre, von dem ich eigentlich schon eine Weile nichts mehr gehört habe. Nämlich sie pflegt die Berliner Mundart, vertritt sie und erhält sie für uns. Und das macht sie in ihren Liedern. Das ist die Liedermacherin Ekna, eine waschechte Berliner Liederpflanze. Und die ist jetzt live hier. Was spielst du uns?
1: Da zeige ich euch gleich, was ich spiele. Und zwar habe ich ja in meinem Leben ganz viele Dinge lieb. Und zwei Dinge habe ich jetzt mal in meinem Lied vereint. Und zwar ist das der liebe J und meine Heimatstadt Berlin. Der liebe J, der hat die Welt geküsst und da steht jetzt Berlin.

0: Das verspricht eine echte Party zu werden. Stefan, du wolltest noch was erzählen?
1: Wir sind bei dem Liederwegefest, genau. Wir sind ein Verein und wir haben natürlich viele Sponsorings und viele Leute, die uns irgendwie unterstützen. Also erstmal ein Verein, der sowieso aus 12 bis, wir sind mittlerweile 15 Leute, ne? Ja. Sind eine ganze Menge Leute, die dann auch anreisen und helfen beim Aufbau und so weiter. Wir haben aber auch Kooperationen, sowas wie die GFBM, in der ich arbeite. Im Sägewerk werden ausgebildete Tischler, Zimmerer, Umschulung. Dann haben wir die Schildkröte, da ist die liebe Jan, die näher mit mir musiziert, die ihr auch noch hier sehen werdet, die ist von dem Schildkröte e.V. Dann haben wir die Bücherbox, die Bücherboxen in Berlin, die überall verteilt sind, der uns gut getan ist. Das Rockradio ist schon seit eh und je eine Kooperation von uns. Ja, das, um mal das, die zu nennen, die da so weiter sind. Ja, Ute, was geht denn noch auf dem Liederwegefest?
0: Was gibt's denn da? Also es ist natürlich so, dass all diese Vereinsmitglieder eine Küche haben und euch da ein bisschen verwöhnen wollen. Wie zum Beispiel Tina, die unglaublich viele tolle Schmalzstullen schmiert. Oder es gibt Suppe, es gibt Kuchen, es gibt ein paar Würstchen. Also ich würde auch sagen, für einen relativ schmalen Taler kann man sich da einen ganzen Tag lang amüsieren. Ihr braucht nichts zu essen mitbringen. Es gibt Getränke. Es gibt den Matthias Rische, der betreut meistens das Merch. Der ist bekannt dafür, dass er Lesebühnen veranstaltet in Berlin. Mit dem kann man auch ins Gespräch kommen. Also es ist schon, ich würde sagen, sehr, sehr bunt.
1: Mittlerweile ein guter Verbund aus verschiedenen Charakteren, ne, die aufeinandertreffen.
0: Wir kriegen sie ja nur von der Zeit nicht hin, ansonsten würden wir das ja für euch 3 Tage lang machen.
1: Aha. Stell mal den nächsten Künstler vor oder die Künstlerin.
0: Der nächste Künstler, den kenne ich bisher noch nicht persönlich, aber finde ihn total spannend. Und zwar Robert Karl Blank. Ist ein Singer-Songwriter, der erst 2022 entdeckt hat, dass er auch deutsche Lieder schreiben möchte, denn studiert hat er Politikwissenschaften und Anglistik. Er hat böhmische Wurzeln und er kommt aber aus Frankfurt am Main. Und ich denke, das findet auch ein bisschen Einklang in seine Musik rein. Er sieht sich selber allerdings eher von der Musik her in Amerika. Er hat ganz viele Studioexperimente hinter sich gehabt und er hat unter anderem sogar mal für Edo Zanki geschrieben.
1: Ja, und er hat das Lied mitgebracht, den Seemann, hä?
0: Ja.
1: Wunderbar. Dann hören wir mal rein.

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1: So, jetzt wird es mal ganz kurz spannend im Studio, weil die Johanna Zeul ist gekommen. Sie kommt ja eigentlich bei Hamburg, hinter Hamburg aus Fischerhude, habe ich gelesen. Irgendwie bist du mal nach Berlin gezogen, kann das sein?
2: Fischerhude, wir ziehen gerade um, jetzt im Moment. Deswegen bin ich auch so ein bisschen auf dem Sprung.
1: Was ich total niedlich und süß finde, sie hat nämlich ihre beiden Mädels dabei. Und jetzt habe ich gesagt, die sollen mal mit reinkommen. Das ist ja mal interessant. Ihr seid jetzt zum Alex Radio live. Ihr könnt jetzt mal Hallo sagen oder irgendwas. Oder ihr Weg, der wunderbar funktioniert, klasse. Die Johanna Zeul, die macht lebensbejahende Aufschreie gegen die problembeladene Welt. So stand es auf ihrer Webseite. Sie hat uns ein Lied mitgebracht. Wir lauschen einfach mal. Auch sie wird dann bei dem Liederwegefest dabei sein. Bitte, viel Spaß mit Johanna Zeul.

0: Ja, das war Jana Zoll. Ich möchte natürlich gerne wissen, wie ihr beide heißt, wenn ihr euch schon vorgestellt habt. Könnt ihr euren Namen noch sagen? Dann wissen wir, wer dazugehört.
1: Ah, das Mama ist, muss das sagen. Das ist Billy und das ist Mona.
0: Applaus auch für Billy und Mona. Schön, dass ihr da wart. Dankeschön.
1: Danke auch.
0: Ich glaube, Ute, du gehst weiter, ne?
1: Bis dann.
2: Ja. Ja, wir müssen in der Tat weiter. Ich könnte das ja, wie gesagt, 3 Tage lang machen. Echt. Okay. Ich hätte schon Lust. Der nächste Künstler, den ich jetzt ansage, das ist tatsächlich auch ein Vereinsmitglied. Und das, obwohl er überhaupt nicht in Berlin und Umgebung wohnt, sondern er kommt aus Freiberg. Und bringt auch seine Frau mit. Das ist Christoph Kluge. Er ist ein richtiges Liedermacher-Urgestein, kann man schon sagen. Der mit einem sehr schönen, ausgefeilten, filigranen Gitarrenspiel arbeitet und sehr, sehr schöne lyrische und teilweise sehr nachdenkliche Texte dabei hat. Jetzt steht hier ein Fragezeichen. Das heißt, ich muss dich jetzt was fragen, nee, Stefan.
0: Der Großstadt, die Großstadt Lichter, oder wie heißt das Ding? Sorry.
2: Großstadtabend. Großstadtabend.
0: Ja. Dankeschön,
3: Klaus. 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
1: Ich glaube, da ist so ein kleiner Fehler auf der Scheibe drauf, das muss ich mal recherchieren. Normalerweise bin ich ja mit dem Christoph Kluge, also nicht normalerweise, wir sind richtig gut befreundet und die hat mir eigentlich seine ganzen Lieder zugeschickt, aber wahrscheinlich ist beim Kopieren ein kleiner Fehler passiert. Der nächste Künstler war schon mal auf dem Liederwegefest, der ist in Berlin auch nicht mehr ganz unbekannt, das ist der, er nennt sich selber den Ukulelenprediger, ja, hochgegriffen, also das heißt, wie kann man denn, und er möchte es gerne und der wahrscheinlich steht da irgendwo am Straßenrand und predigt und dabei klimpert die Ukulele hinterher. Das ist der Samuel Beck. Samuel quasi hat sich dieses Jahr beschlossen, uns beim Liederwegefest zu helfen, ist somit in den Verein konvertiert, ist damit bei und wird an dem Abend quasi auch auftreten. Schafft es aber heute nicht ins Radio. Der Ukulelenprediger hat uns aber das Lebewesen mitgebracht und das Lebewesen ist ein Lied von seiner Scheibe, die er aufgenommen hat.
2: Ja, er ist Wort- und Ton gewaltig. Er schafft es alleine mit einer Ukulele und einer Stompbox, die er selbst gebastelt hat, die Straße zu rocken und er spielt in wechselnden Besetzungen. Ihr kennt ihn vielleicht auch aus anderen Projekten, aber Ukulelenprediger ist auch eine Band und Ukulelenprediger hat philosophische Texte in alltagstauglichen Rhythmen.

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1: Und das Ganze noch bis 14.57 Uhr und 30 Sekunden. Und ihr seid mittendrin mit den Ohren bei der Ankündigung für das Liewege-Festival am 5.9. findet es statt. Ihr findet die Adresse und alle Informationen über rockradio.de. Und jetzt habe ich fast ein ganzes Orchester hier im Studio. Als weitere Vorbereitung, um euch die Ohren wässrig zu machen, doch am 5.9. zum Festival zu kommen.
2: Sie sind gleich als Band vorbeigekommen und der Stefan Weidkus ist natürlich jetzt hier gar kein unbekannter Liedermacher, denn das ist sein Projekt Kleinod, das immer mal in wechselnden Besetzungen spielt. Und heute seid ihr aber so als Vierer da, wie ihr dann auch auftreten möchtet. Ich würde sagen, es ist Folk, vielleicht ist es manchmal Traumfolk. Auf alle Fälle sehr lyrisch und jetzt lasst euch mal überraschen von Kleinod.
1: Wunderbar.
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0: Dankeschön.
1: Ein kleiner Ausschnitt von Kleinod. Und mehr davon dann am 25.08. und natürlich am 5.09. Oder vielleicht auch spontan an irgendeinem See an einer Uferpromenade auf der Straße. Kann passieren. Alexander Reuter kommt aus Hamburg und ist quasi ein Kollege von mir, weil er hat dort eine Open Stage, die er moderiert. Er hat sie sogar begründet, nämlich im Brückenstern. Aber ganz im Unterschied zu mir, die ich auch auf einer Bühne moderiere, ist Alexander Reuter auch ein Kulturwissenschaftler und schreibt gerade über offene Bühnen. Wunderbar, lieber Alexander, fühl dich herzlich eingeladen ins Zimmer 16 oder auch ins Abendschutztheater. Und wir werden uns dort auf alle Fälle hoffentlich gut beschnacken können. Mitgebracht hat er uns mein neuer Lebenslauf.

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1: Ein weiterer Musiker, der am 5.9. auftreten wird beim Liederwegefest am 5.9. im Sägewerk Grunewald. Wer jetzt sich erst eingeschaltet hat und sagt, Mensch, ich habe ja den Anfang vergessen oder nicht mitgehört. Die Sendung wird am kommenden Montag um 12 Uhr auf Rockradio wiederholt. Ansonsten kann Mann und Frau die auch ab sofort auf youtube.rockradio.de auch nochmal zurückspulen und nochmal von Anfang an hören und sehen. Ansonsten, Ute hat es ja freundlicherweise schon gesagt, ist denn, das ist ja heute nur das Warm-up für die Vorankündigung. Es gibt nochmal eine zweistündige Ankündigung am kommenden Dienstag live in Speichers Rock- und Blueskneipe ab 18 Uhr. Da werden dann nochmal ein bisschen ausführlicher auf die Musiker eingegangen. Da wird auch dann nochmal live gespielt und da könnt ihr auch nochmal vorbeikommen und euch informieren oder wenn ihr Fragen habt. Ich habe mich auch noch eine Frage. Wie ist denn das? Ihr habt ja gerade nochmal erzählt, ihr seid ja ein Verein, jetzt hört der eine oder andere Mensch, der Lieder gerne mag und A, möchte euch unterstützen im Verein. Was muss der tun, um zu sagen, ich will bei euch mitmachen? Einfach hinkommen, euch anschreiben?
2: Also ich glaube, die meisten, die quasi in unseren Verein reingerückt sind, in irgendeiner Form mit der Musik verwandelt oder irgendwie ein Teil davon mit jemandem zusammen und sind eigentlich in irgendeiner Form quasi auf dem Liederwegefest persönlich gewesen. Ne? Ich glaube, von außerhalb so einfach wird sich keiner, aber die Möglichkeit besteht über die Website natürlich, über das www.liederwegefest.com und da gibt es auch einen Button, wo man eben halt Mail und sonst was schreiben kann und man kann sich gerne bei dem Verein anschmiegen und das bei uns anfragen und ich kläre das dann im Vereins, in der ganzen Gruppe sozusagen und dann sind wir glücklich, wenn da jemand damit uns hilft.
1: Wer nur am 5.9. auftreten wird, der Sack ist zu, aber jetzt höre ich und mache auch Musik und möchte auch gerne mal bei euch auftreten. Was muss ich denn für Voraussetzungen haben, damit ich mich erstmal überhaupt bewerbe? Wahrscheinlich eine Heavy-Metal-Cover-Rockband ist nicht so angesagt, aber...
3: Also Heavy-Metal ist nicht das Problem, Cover. Also du solltest schon deine eigenen Lieder schreiben und wir sind ein deutschsprachiges Liedermacherfestival. Also das ist vielleicht auch noch ganz wichtig, dass wir uns sehr, sehr darüber freuen, halt mal ein Lyrik-Vollbad zu nehmen und in schöne Texte abzutauchen und uns darin rumzusuhlen, so. Um das mit Stefans Worten zu sagen.
2: So ist das tatsächlich, weil dieses, weil dieses Liederwegefest hat natürlich auch eine zauberhafte Kulisse. Wir haben eine richtig schnucklige Bühne. Es sind Eichenbäume, das ist umrundet. Wenn es dämmert, kommen die kleinen Lichtlein hoch, alles leuchtet irgendwie. Jeder ist irgendwie dabei, jeder kümmert sich um irgendwas. Ihr werdet merken, diese Atmosphäre wird euch einfach anstecken. Das habe ich, also ich mache das nicht, weil ich jetzt schon seit 10 Jahren das, oder 9 Jahre jetzt das Liederwegefest mache und das unbedingt betonen muss, sondern es tragen die Leute an mich heran, dass sie unheimlich smart und glücklich sind, wenn sie dort an diesem Ort quasi nicht nur Musik hören, auch das Ganze drumherum mit aufsaugen.
3: Musikalisch kann es sehr, sehr verschieden werden. Rock, Pop, Klassik, Jazz, was haben wir noch nicht dabei? Also wir hatten auch schon härteren Rock mit dabei. Ne? Also
2: wir hatten eigentlich schon viele Sachen dabei. Wir hatten auch schon so Hip-Hop mit quasi mit so einer Maschine.

Band bei uns angekündigt hat, die namentlich sich Nachtlichter nennt. Nachtlichter wäre jetzt so, was wir heute noch vorstellen, das Letzte, was wir haben. Das ist quasi, wir haben einfach ein Lied, lasst euch überraschen, das Dosenglück.

0: Ja, wunderbar. Das war also die Nachtlichter. Wir sind am Ende der Sendung angelangt. Das sind alle Künstler, die wir vorstellen konnten, die sich an dem Abend, an dem Nachmittag einfinden. Ich wiederhole nochmal, das Liederwegefest. Es ging um das Liederwegefest. Ihr findet uns auf der Webseite www.liederwegefest.com. Das Liederwegefest ist in der...
1: Das ist in der Königallee 87 im Sägewerk im Grunewald.
0: Genau.

0: 4193 Berlin von S-Bahnhof Grunewald, 20 Minuten zu Fuß erreichbar mit dem Fahrrad, hat Herr Ute schon gesagt, oder mit dem Bus sogar vom Zoo bis Hagenplatz. Ich weiß leider die Busnummer nicht. Ja, wir wiederholen nochmal, also der 5. September ist dann maßgebend und wir machen um 14 Uhr das Türchen auf und lassen euch schon mal rein. Dann könnt ihr schon mal ein bisschen schnuppern, was auf dem Grill liegt oder was quasi an der Bar zu trinken gibt. Und 15 Uhr etwas geht dann irgendwie das Liederwegefest los. Früh einfinden ist gut, damit der erste Künstler auch schon quasi das, die große Aufmerksamkeit bekommt, die er sich auch gerne wünscht. Wir kommen, wir reisen ja auch von sehr weit an. Hast du noch was, was wir vergessen, irgendwas?
1: Nö, eigentlich nicht. Also es gibt Kaffee und Kuchen, es lohnt sich auch schon um 15 Uhr da zu sein.
0: 14 Uhr. 14 Uhr machen wir das Tür auf.
1: 15 Uhr beim Beginn schon anwesend zu sein, könnt ihr euch schon versorgt haben.
0: Wir werden euch den ganzen Abend, gibt es Liedermacherkultur auf die Ohren drumherum. Ja. Also es wird ein wunderschöner Abend. Damit verabschiede ich mich mit Ute Danielzig.
1: Und Stefan Weidkus.
0: Wunderbar. Achso, auch die Gäste nochmal, sagt nochmal Tschüss.
1: Sorry. Die Band Kleinod, Johanna Zoll war da und die Igner.

0: das Lied.
1: Ja, das war's dann mit der Sendung alex-berlin.de hier auf Alex Berlin. Und hier geht's jetzt weiter mit der Welle 370 Radiotag vom Funkerberg und auf rockradio.de mit dem Rockstream. Und wir übertragen heute ab 20 Uhr aus Laubach das Blues-Schmus-Apfelmus-Festival. Heute, Sonnabend und Sonntag könnt ihr mitverfolgen am Radio. Und wir sind nächsten Sonnabend auch bei einem Folk-Festival.

0: Hallo, hier spricht Leonie vom Berlin Folk Festival und ich möchte euch alle herzlich einladen, zu unserer Veranstaltung am 29. August im Gretchen zu kommen. Ab 15 Uhr mit ganz vielen tollen Musikacts und einer Live-Painting-Station. Es wird tolles Essen und einen Vintage-Shop geben. Es wird ganz viel Spaß.
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2: Heute mit Cassilia Diek. 4 Wochen nach dem Anschlag auf den CSD ist nun auch die Akutphase der Betreuung der Opfer abgeschlossen. Wir kümmern uns zunehmend um längerfristige Betreuungsmöglichkeiten, erklärte der Bundesopferbeauftragte Roland Weber. Die meisten Menschen haben das Krankenhaus schon verlassen und es geht nun beispielsweise darum, bei Suchen nach Reha-Möglichkeiten zu unterstützen. Bereits 2 Wochen nach dem Anschlag seien Anrufe der kostenfreien Hotline des Opferbeauftragten abgeklungen. Jetzt sei diese Hotline abgeschaltet worden. Wer in Brandenburg mit einem Stand-Up-Paddleboard fahren möchte, sollte dabei vorher beachten, ob der See oder Fluss auch dafür freigegeben sind. Vor allem die, die zu Parkanlagen gehören, könnten Fahrverbote haben, teilt das Polizeipräsidium in Potsdam mit. Solange am Uferbereich kein Schilf, Rohr oder Seerosen sind, dürfen diese in der Regel befahren werden. Es wird empfohlen, sich eher an Ufernähe statt Fahrrinne mit dem Board aufzuhalten, denn Stand-Up-Paddleboard-Fahrer haben eine Ausweichpflicht. Außerdem empfiehlt die Polizei beim Fahren, Schwimmwesten anzuziehen, da es immer wieder zu Todesfällen bei solchen Ausflügen kommt. Das Berlin-Museum lädt ein, Einschulungsbilder digital einzusenden oder mitzubringen. Laut dem Berlin-Museum führen die Bilder der derzeitigen Sammlung aus der Zeit vor 1900 bis in die Gegenwart. Nun soll die Sammlung der Einschulungsbilder weiter in die Gegenwart ergänzt werden. Mehr Informationen findet man auf der Berlin-Museum-Seite für eine digitale Einsendung der Bilder oder das Mitbringen der Bilder in Papierform vor Ort.
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2: Heute ziehen in Berlin und Brandenburg im Tagesverlauf von Süden zunehmend Wolken auf. Erwartet sind Temperaturen von 23 bis 26 Grad. In der Nacht wird es in der Südhälfte teilweise etwas gewitterig mit zurückgehenden Temperaturen von 15 bis 12 Grad.
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9: Hallo, hallo, da sind wir wieder. Herzlich willkommen zum Welle 370 Radiotag vom Funkerberg in Königs Wusterhausen, Wiege des Rundfunks in Deutschland, internationaler Meilenstein der Technikgeschichte. Heute im Studio haben sich zusammengefunden, der Rainer ist da und außerdem
10: der Matthias,
11: der Ronny. Und Dieter.
9: Und an dieser Stelle möchte ich noch erwähnen, dass Jerome schon fleißig die Nachrichten gelesen hat. Detlef hat die Rasselbande abgeholt und hört mit ihnen zusammen jetzt Welle 73. Und Hanna ist im Urlaub, darum spreche ich heute live die Funkwellennotiz. Liebe Hörer, dass ihr euch an den Lautsprechern zusammengefunden habt, um Welle 73 Radiotag zu hören, ist eine richtige Entscheidung. Noch besser ist, wenn ihr uns sagt, dass ihr uns hört. Und das könnt ihr per E-Mail an
10: welle370@funkerberg.de.
9: Oder ihr schickt eine SMS- oder WhatsApp-Nachricht an
10: die Nummer 0151 700 15711.
9: Oder ihr schickt Postkarten, Briefe oder die eine oder andere Devotionale, da freut sich Detlef immer sehr drüber. Und die schickt ihr an
10: Welle 370, Funkerberg 20, Senderhaus 1 in 15711, Königs Wusterhausen.
9: Rundfunkstadt. Und wir haben noch einen Gast. Matthias, du moderierst kurz den Übergang, ja, weil...
10: Na, der Rainer wieder irgendeine dumme Idee hat, nämlich ganz spontan sich irgendein Mikrofon schnappt. Ja, man hört dich nicht, Rainer.
9: Jetzt hört man mich.
10: Ja,
9: das weil, stimmt. Ich habe ja schon gesagt, wir haben ja Gäste heute im Welle 73 Studio. Hallo, wer sind Sie denn?
12: Ich bin der Reinhold Thun.
9: Und heute auf dem Sonntag hier auf dem Funkeberg angemeldet, muss man sagen. Wie kommt es die Idee, den Funkeberg zu besuchen?
12: Also ich bin zum Teil in Königs Wusterhausen groß geworden, bin jetzt im Rheinland und war jetzt gerade zu Besuch in Berlin und habe ich gesagt, das Wochenende nutze ich mal, weil von außen bin ich hundertmal halt vorbeigelaufen dran, habe die Türme gesehen, die alten Türme noch, die weggebaut wurden. Und mich interessierte einfach die Anlage und ich sagte, wenn ich schon mal da bin, frage ich doch einfach mal, ob ich rein darf, ob ich mir zuschauen darf. Und da bin ich einfach mal heute hier und schaue mir die ganze Sache mal an.
9: Und dabei live bei Welle 73, das heißt, Sie kennen die Masten und Türme des alten Antennenwaldes noch?
12: Ja, ich bin ja groß geworden, Königs Wusterhausen zum Teil.
9: Jetzt hier so im Museum wird ja Dieter jetzt gleich unser Studio verlassen und so ein bisschen rumführen. Was erwarten Sie denn?
12: Ganz ehrlich gesagt weiß ich es nicht. Es ist einfach Interesse, weil ich bin wirklich dran vorbeigelaufen. Eine Erwartungshaltung, viel Technik, viel Historisches. Ihr sagt ja immer, ihr seid die Wiege des Rundfunks in Deutschland. Und ich wollte es mir einfach mal anschauen, wie die Wiege des Rundfunks aussieht und wie sie heute halt sich eben geschaltet.
9: Und dabei wünsche ich viel Spaß und unter anderem Sender einschalten, war da schon gewesen. Ich sage nur Herzraum, das wird bestimmt ganz toll. Viel Spaß.
12: Dankeschön.
9: Also das war unser kleiner Live-Ausflug zu unserem Studiogast. Genau, und jetzt, alle, die Welle 73 Radiotag kennen, wissen, wir beginnen unsere Sendung gerne mit einem Stückchen historischen Beitrag. Und darum hören wir jetzt eine Funkwellennotiz.
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9: Funken in Bewegung, gesprochen von Rainer. Bei der Entwicklung von Transportmitteln und bei der Entwicklung der Nachrichtenübertragung ergeben sich immer wieder spannende Verbindungen und Parallelitäten. Zum Beispiel bei der Eisenbahn und der Telegrafie. Als in der Mitte des 19. Jahrhunderts die Entwicklung der Eisenbahn so richtig Fahrt aufnahm, brauchte es Signalisierungsmöglichkeiten, die schneller als die Züge waren. Das gab der drahtgebundenen Telegrafie einen starken Entwicklungsschub und noch bis Mitte des 20. Jahrhunderts war das Fernschreiben bei den Betreibern von Eisenbahnen in der Anwendung. Spannende Parallelitäten gibt es auch in der Schifffahrt. Als Beispiel sei hier die Telegrafiestrecke zwischen Hamburg und Cuxhaven genannt, die dazu diente, die eintreffenden Schiffe an den Hamburger Hafen zu melden, was wiederum für die örtlichen Händler wichtig war. Am Anfang des 20. Jahrhunderts wurde dazu eine Reiterstaffel genutzt. Ab 1938 entstand dann eine erste optische Telegrafenstrecke, die aber sehr personalaufwendig und vor allem auch von der Witterung abhängig war. 10 Jahre später bekam die optische Strecke Konkurrenz durch eine Telegrafiestrecke nach dem System Morse. Diese war deutlich billiger und zuverlässiger und führte zum Bankrott der optischen Strecke. In diese Entwicklung war übrigens Friedrich Clemens Gerke involviert, der unter anderem das uns heute bekannte Morse-Alphabet entwickelte. Auf den Schiffen selbst diente der Funk anfänglich vor allem dem Betrieb wie der Ermittlung von Positionsdaten, Wetterinformationen oder auch für die Nachrichtenübermittlung in Notfällen. Sehr schnell aber wurde das Funken zu einer Dienstleistung für die fahrenden Gäste, die auf diese Weise Telegramm senden oder empfangen konnten. Ein berühmtes Beispiel für diese konkurrierende Nachrichtennutzung ist die Titanic. Dort waren die Funker vor allem damit beschäftigt, Grußbotschaften der betuchten Mitreisenden zu übertragen. Der verwendete Löschfunkensender ging einige Stunden vor dem Unglück kaputt und musste repariert werden. Nach dieser Sonderschicht sollten eigentlich wieder Telegramme übertragen werden. So begann der Nachrichtenaustausch zur Havarie, etwas verspätet. Letztlich aber hat diese Funkstation ermöglicht, dass es überhaupt Überlebende gab. Übrigens wurden auch in der Luftschifffahrt Nachrichten per Funk übertragen. Bei der ersten Atlantiküberquerung des Luftschiffes Graf Zeppelin wurden 484 Privattelegramme übertragen. Beim Fliegen mit dem Flugzeug war die Situation etwas anders. Anfänglich war Platz und Nutzlast in den Flugzeugen sehr beschränkt, sodass man nur wenig technische Ausrüstung mitnehmen konnte. Für die notwendigen langen Antennen waren die Flugzeuge oft zu kurz und das laute Motorengeräusch erschwerte den Empfang von tönenden Signalen. Trotzdem kam es in der Zeit des Ersten Weltkrieges zu vielen verschiedenen Funkanwendungen, die jedoch alle eine telegrafische Grundlage hatten. Die Funktechnik entwickelte sich in den 1920er Jahren rasant und das hatte auch in der Fliegerei ihre Wirkung. Bereits ab 1925 standen erste Sende- und Empfangsanlagen in größeren Flugzeugen zur Verfügung, die sowohl Telegrafie als auch Telefoniebetrieb im Langwellenbereich ermöglichten. Und mit der fortschreitenden Entwicklung der Röhrentechnik wurde der Funkverkehr ab etwa 1930 auch in kleinen Flugzeugen zum Standard. Wann das erste private Programm aus einem Flugzeug übertragen wurde, das ist zumindest mir nicht bekannt. So, ich atme erstmal durch und Matthias, was haben wir denn an Musik?
10: Wir hören von Taylor Poe den Titel Flying Solo. Musik ab.

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1: Und wir sind hier heute im Welle 370 Radiotag und wir haben ein besonderes Thema, nämlich Funken im Fliegen oder fliegende Funken oder ich weiß gar nicht genau, wie wir das benennen wollen. Fakt ist, Ronny ist heute Gast und er hat ja die Eigenschaft, auch die eine oder andere Geschichte mal auszugraben. Auslöser für diese Sendung war eigentlich eine Geschichte, die mit dem Funkerberg und dem Mittelturm zu tun hat. Und so entstand die Idee, mal eine Sendung zum Flugfunk zu machen und dann hat Ronny angefangen zu recherchieren und darum unterhalten wir uns heute mit Ronny über das Funken und Fliegen im Flugzeug oder wie würdest du...
2: In der Luftfahrt allgemein.
1: In der Luftfahrt, ja, der Luftfahrt richtig, allgemein. So ist das richtige Wort. Wir begrenzen es aber ausschließlich auf die zivile Luftfahrt.
2: Richtig.
1: So ganz grundsätzlich, wozu wird denn beim Fliegen eigentlich gefunkt? Was gibt es da so in der Art des Dienstes, sag ich mal?
2: Ja, aus der heutigen Sicht ist es so, dass einerseits allgemeine luftfahrtspezifische Informationen zum Wetter, zu Luftraumbeschränkungen, zu besonderen Ereignissen, also als Informationsdienst ausgetauscht werden zwischen Menschen am Boden und Menschen in der Luft, also üblicherweise den Lotsen am Boden und den Piloten. Das ist der eine große Bereich, der ist sehr universell, weil er sowohl die Fliegerei nach Instrumentenflugregeln abdeckt, als auch die Fliegerei nach Sichtflugregeln. Der zweite Bereich ist das Thema, was man vielleicht am ehesten noch verbindet. Das ist das Thema Freigaben, Genehmigungen, dass man in irgendwelche Bereiche fliegen darf oder dass einem ein Lotse vom Boden aus Anweisungen gibt, in welche Richtung, wie schnell man fliegen darf, also Flugverkehrskontrolle. Und das dritte, das ist, ich sage mal, geschäftliche Informationen, organisatorische Informationen, vor allen Dingen, wenn Piloten mit ihrer eigenen Airline kommunizieren wollen, um organisatorische, technische und menschliche Dinge tun zu wollen.
1: Es ist verrückt, finde ich, dass wir uns im 21. Jahrhundert befinden und die maßgebliche Kommunikation zwischen, ich sage mal, Fluglotse und Flugzeug immer noch per Funk stattfindet. Also da gibt es natürlich ergänzende Systeme und wo kommt das eigentlich her? Haben wir da eigentlich die Geschichte, wie das anfing, diese Kommunikation zwischen, ich sag mal, Flughafen und Pilot?
2: Es ist sicherlich eine Entwicklung, dass man in der Frühzeit diese Funkkommunikation sicherlich in erster Linie benutzt hat, um damit auch Geld zu verdienen. Also bei Luftschiffen, da hatte man ja auch Zeit. Dort war auch alles relativ langsam, es war relativ zeitunkritisch und man konnte Geld verdienen in der Form, dass man Kommunikation für Gäste angeboten hat. Nichtsdestotrotz gab es aber auch in der Zeit schon das Bedürfnis, Informationen mit dem Boden auszutauschen, wann welche Bodenmannschaft bereit sein muss, damit ein Luftschiff eingefangen werden kann, im wahrsten Sinne des Wortes, während des Landevorgangs. Wie gesagt, Wetterinformationen, Richtungsinformationen etc. Die Fliegerei, also im klassischen Sinne mit Flächenflugzeugen, ist ja schneller und kritischer im Sinne von, ich kann nicht einfach in der Luft stehen bleiben, was man bei einem Luftschiff in der Form irgendwie hat. Und dort war das Bedürfnis natürlich da, relativ schnell Informationen auszutauschen, zu Beginn natürlich mit der Morse-Taste, aber es hat sich doch relativ schnell gezeigt, dass die Sprachkommunikation neben den vielen Dingen, die ein Pilot zur selben Zeit machen muss, die Informationen über das Ohr und über den Mund als gesprochene Sache relativ robust ist gegen Störungen, gegen Abweichungen. Man kann viele Dinge zur selben Zeit tätigen.
1: Ich habe so ein Buch über Flugfunk sozusagen, da ist ein Zitat, dass die Flieger, also die Piloten gesagt haben, am Anfang, das Fliegen ist schon gefährlich genug, da wollen sie nicht noch eine Funkstation mit dabei haben. Am Anfang so skeptisch also, und aber wenn die dann erstmal drinne war, dann wollten sie nicht drauf verzichten.
2: Ja.
1: Weil wenn erstmal Funk da war und sie die Möglichkeiten hatten zu kommunizieren mit anderen, dann wollten sie darauf auch nicht mehr verzichten.
2: Ja.
1: In deinem Skript steht sehr schön, es hat sich in den 40er Jahren die internationale zivile Luftfahrtorganisation, ich weiß nicht, wie man spricht, ICAO,
2: ICAO,
1: gegründet, weil Luftfahrt ist ja was Internationales. Da hat sich so eine gewisse Luftfahrtsprache auch entwickelt. Was ist eigentlich geregelt? Wer wann wie funken darf oder wie ist es eigentlich? Wie kann man sich das vorstellen?
2: Vom Rechtlichen her natürlich, auf jeden Fall, weil das Betreiben einer Funkstelle natürlich immer eine rechtliche Frage auch ist. Das andere ist natürlich, dass man gemerkt hat, gerade bei der Sprachkommunikation, dass die Kommunikationssicherheit und die Leistungsfähigkeit damit steht und fällt, dass man schnell und präzise die wichtigsten Informationen rüberbringt. Also Alltagssprache sollte möglichst keine Rolle spielen, damit man eben auf der einen Funkfrequenz, die ja auch heute noch da ist, man doch relativ effektiv arbeiten kann. Und dadurch gab es das Bedürfnis, die Inhalte weltweit irgendwie wie ein Baukasten standardisiert werden. Also Phraseologien nennt man das, dass man relativ schnell mit kurzen Abkürzungen das rüberbekommt, was man rüberbekommen will. So was Ähnliches haben wir natürlich auch in der klassischen Funkerei, in der Morsetelegrafie. Die Q-Gruppen zum Beispiel sind ja auch ein Zusammenraffen von Informationen auf drei Buchstaben.
1: Vielleicht für die Hörer nochmal zur Information. Wir haben im Vorfeld überlegt, wir haben ja einen Flughafen in der Nähe und natürlich kann man hier im Flughafenumfeld mit einfachsten Mitteln sich anhören, wie Bodenstationen und auch Flugzeuge miteinander kommunizieren, und da könnte man das genau zeigen können. Aber wir sind uns in der Bewertung, ich sag mal 3-1, quasi einig, dass es vielleicht nicht so schlau ist, so ein aufgezeichnetes Signal wiederzugeben. Aber es funktioniert genauso, wie du gesagt hast, ganz kurz. Also was weiß ich, Lufthansa sowieso sagt kurz, dass sie da sind. Der Tower begrüßt kurz und sagt Hallo. Das ist wirklich alles sehr, sehr knapp innerhalb von wenigen Sekunden. Also es ist wirklich eine ganz auf das wesentlichste Maß der Informationen reduzierte Austausch.
2: Ja.
1: Und spannend ist, also nach diesem Kurzwellen-Anfängen hat sich ja sehr schnell auch das in den UKW-Bereich verschoben.
2: Genau, und der UKW-Bereich ist auch, um nochmal zurückzukommen auf die Gründung der ICAO 1944, Chicagoer Abkommen, dass man zu der Zeit dann auch festgelegt hat, eben nicht nur die Inhalte in kurzer Form, sondern auch weltweit organisiert hat, in welchen Frequenzbereichen man unterwegs ist. Was heute bekannt ist, der UKW-Flugfunk im Bereich zwischen 118 MHz und 137 MHz. Also hier liegen wir in einem Frequenzbereich. Auf der einen Seite ist der UKW-Rundfunk unterhalb, auf der anderen Seite, naja, der 2 Meter Amateurfunk ist noch bekannt, sodass man das quasi damals so weltweit organisiert hat, dass auch dieser Frequenzbereich exklusiv ist. Und man hat auch Regeln ausgegeben, wie oft, in welcher Fläche man eine Frequenz wiederverwenden darf, damit man sich nicht gegenseitig stört. Also, und das steht alles dann auch in den Spielregeln, die über die ICAO, also die Internationale Zivile Luftfahrtorganisation, in verschiedenen Papieren weltweit festgelegt ist und einen Rahmen bietet für quasi alle Länder, die an dieser Organisation mit teilhaben.
1: Das heißt also, es wird gefunkt zwischen Lotsen und Flugbegleitung am Boden und den Piloten an Bord. Und im zweiten Teil wollen wir gleich noch über die Technik dann reden. Aber Matthias möchte vorher noch was sagen.
3: Ja genau, ist natürlich nicht nur UKW, sondern auch Kurzwelle und Satellitenkommunikation und so. Also gibt mehr.
1: Ja.
3: Und ich wollte noch sagen, die Rufzeichen, also die Zeichen, die an den Flugzeugen dran ist, wenn da, weiß ich, D-BAU dran steht, das ist eigentlich das Rufzeichen der Funkstation im Flugzeug. Nicht, das ist nicht die Bezeichnung des Flugzeugs, das ist nicht die Kennung des Flugzeugs, sondern eigentlich der Funkstation. Aber eben heutzutage ist das sozusagen alles eins.
1: So, bevor wir auf den Zeiten da kommen, machen wir erstmal Musik. Matthias, haben wir denn an der Stelle mal eine schöne Musik?
3: Haben wir, hast du nämlich rausgesucht. Die nächste Künstlerin möchte den Wolken nachjagen und das passt ja auch gut zum Thema Fliegen. Franzi Kruth mit dem Song Chasing Clouds. Musik ab.

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2: Immer am dritten Sonntag im Monat um 14 Uhr sendet Welle 370 von der Wiege des Rundfunks. Auf der Mittelwelle 810 kHz ist das Programm etwa 15 Kilometer rund um den Funkerberg zu hören. Und wer am dritten Sonntag im Monat den Funkerberg besucht, kann den Radiomachern über die Schulter schauen, den Klang im Detektorempfänger genießen und dabei sein, wenn die Antenne geerdet wird.
3: Und wir sind hier im Radiotag auf dem Funkerberg und wir sprechen über funkendes Fliegen oder Fliegen beim Funken oder wie es überhaupt da mit dem Funken im Flugzeug aussieht. Und jetzt wollen wir uns mal über unser Königs Wusterhausener Umfeld so ein bisschen unterhalten. Und wir haben ja in der Nähe von Königs Wusterhausen den Ort Schönefeld, wo ja ein auch zu DDR-Zeiten nicht ganz unmaßgeblicher Flughafen entstanden ist. Ronny, wie ging das los da einmal?
4: Ja, der Zentralflughafen Berlin-Schönefeld, der nach Ende des Zweiten Weltkriegs, nach der deutschen Teilung und auch der Aufteilung von Berlin an der südlichen Stadtgrenze von Berlin entstanden ist, in den 50er, 60er Jahren und 70er Jahren Stück für Stück ausgebaut wurde, wo die Staatsfluglinie Interflug der DDR ihr Hauptdomizil hatte, ihren Hauptflughafen hatte und auch verschiedene Einrichtungen. Die Interflug war ja mehr als nur eine reine Airline, eine reine Staatsairline, sondern sie hat Wirtschaftsflug betrieben in verschiedener Form. Sie hat aber sich auch um den Flugsicherungsdienst gekümmert auf dem Gebiet der DDR und hat dort die flughoheitlichen Dinge im zivilen Bereich übernommen. Und in diesem Zusammenhang hat man sich natürlich auch orientiert an den internationalen Gepflogenheiten, ausgehend vom Chicagoer Abkommen 1944, Gründung der ICAO und den ganzen Dingen dann entstanden ist. Der Flugfunk im UKW-Bereich war damals, wie gesagt, relativ jung und wurde Stück für Stück eingeführt weltweit. Und so war es auch hier in der DDR bei der Interflug in den 50er Jahren Stück für Stück ein Thema, von dem bis dahin weitgehend vorherrschenden Kurzwellenfunk, auch auf kurzer Strecke, den Kurzwellenfunk wegzugehen zu UKW-Flugfunk. Und in diesem Zusammenhang gab es dort auch Interesse zu schauen, wie man denn das Staatsgebiet der DDR mit UKW-Flugfunk abdecken kann. Und da ist jemand auch auf die Idee gekommen, mal zu schauen, was im Umfeld des Flughafens Schönefeld, der etwa 10 Kilometer Luftlinie vom Funkerberg entfernt ist, was man da so an Erhöhungen hat und hohen Bauwerken hat, wo man UKW-Flugfunk machen kann.
3: Und da hast du einen ganz fantastischen Text ausgegraben, der geschrieben wurde von Martin Weiler, veröffentlicht auf der Webseite www.interflug.biz. Und das ist wirklich ganz fantastisch. Also wie hat Martin Weiler bei der Interflug lange Zeit beschäftigt, ab den 50er Jahren hat seine Geschichte aufgeschrieben und schreibt im Zusammenhang mit dem Funkerberg Folgendes. Für die Erhöhung der Reichweite der UKW-Verbindungen ergab sich aufgrund von persönlichen Beziehungen mit dem Funkamt der Post in Königs Wusterhausen die Möglichkeit, auf dem damals noch existierenden Mittelturm eine Funkstation zu errichten. In etwa 240 Metern Höhe konnten wir in der Kanzel eine Flugzeugfunkanlage vom Typ R800 zum Test aufbauen. Die Versuche waren äußerst ermutigend. Man konnte mit den Flugzeugen kurz nach dem Start in Prag trotz der geringen Sendeleistung von etwa 6 Watt Verbindung aufnehmen. Von der Flughafenleitung wurde daraufhin beschlossen, diese Technik fest zu installieren. Vor uns stand nun das Problem der Fernbedienung dieser Anlage, da eine direkte Steuerung aufgrund der langen Kabelstrecke und der zwischengeschalteten Postverstärker nicht möglich war. So mussten wir uns mit der Fernbedienung über Tonfrequenz auseinandersetzen. An technischen Unterlagen stand uns nur wenig aussagekräftige Literatur zur Verfügung, sodass wir vieles selbst entwickeln und erproben mussten. Dabei kamen zum ersten Mal Halbleiterbauelemente aus der DDR-Produktion zum Einsatz. Mit diesen bauten wir dann die gesamte Steuerung so auf, dass mit nur 2 Leitungen sowohl die Übertragung der Sende-Empfangsinformationen als auch die Einschaltung der Sendeanlage möglich wurde. Nachdem noch nicht die ganz einfache Realisierung der Kabelverlegung innerhalb des Turmrohres erledigt war, konnte die Anlage dem Flugsicherungspersonal zur Nutzung übergeben werden. Übrigens wurde durch diese Montage nicht nur unser Wissen erweitert, sondern auch unsere körperliche Kondition. Immerhin mussten wir unzählige Male die 1240 Stufen der Wendeltreppe rings um den Turmschaft ersteigen, um in die Kanzel zu gelangen. Hoch brauchten wir mit Pausen etwa 45 Minuten. Runter ging es bedeutend schneller. Etwa 20 Minuten und dann den Drehwurm austrudeln. Leider konnte diese Anlage nur ein halbes Jahr genutzt werden. Dann wurde die zweite Staatsmacht, das MFS, auf die günstige Lage aufmerksam und wir mussten unsere Technik wieder abbauen. So viel der Text von Martin Weiler. Wir haben auch versucht, die Kollegen von der Webseite anzuschreiben, ob es da noch irgendwie Kontaktmöglichkeiten gibt. Der Kollege wäre ja, wenn, dann weit über 90. Aber das ist doch faszinierend. Das heißt Flugfunk vom Mittelturm.
4: Richtig. Darüber hinaus ist auch die weiteren Aufzeichnungen, die der Martin Weiler hier zu seinem beruflichen Lebensweg gemacht hat, sehr lesenswert. Es geht dort in erster Linie um eher die bodengebundene Sichtweise auf Fliegerei und alles das, was man dafür so braucht. Er hat auch im Bereich der Funk-Navigationstechnik Dinge getan. Sehr empfehlenswert bei www.interflug.biz.
3: Und jetzt ist es aber so, dass es ja eine Chronik vom Funkgerät gibt und da steht was drin, dass ein 5 Kilowatt Kurzwellensender auch für den Funkerberg zum Zwecke der Interflug genutzt wurde. Worum ging es denn da?
4: Ja, also inhaltliche Details wissen wir nicht. Oder wir können sagen, wir wissen nicht.
3: Ich möchte mal ergänzen, das werden wir ganz oft gefragt. Was wurde denn über welchen Sender auch wie gesendet? Und das liegt eben in der Natur der Sache, dass wir hier eine Sendestelle sind. Wir sind quasi die Datenleitung, der Transporteur. Ne? Also die Telekom weiß auch nicht, was die Leute auf ihren Leitungen quatschen. Und genauso ist es letztendlich, geht es uns auch. Wir wissen was grundsätzlich, wozu der Sender genutzt wurde, aber wir wissen nicht, was genau passiert ist. Also
4: von der ist genau, aber in diesem Zusammenhang ist, wenn man den Zeithorizont sieht bis 1970 und man sieht, dass in diesem Zeitraum 1970 der UKW-Flugfunk auf dem Gebiet der DDR deutlich erweitert wurde, weil man neue Kontrollstellen in Cottbus und in der Nähe von Neubrandenburg eingerichtet hat, gehe ich jetzt mal davon aus, aber das ist eine Vermutung, dass bis zu diesem Zeitpunkt der Kurzwellenfunk als Rückfallebene auch für die Nahbereichskommunikation über dem Gebiet der DDR genutzt worden ist und dadurch, dass eben bis 1970 gebraucht hat, eben das komplett per UKW-Flugfunk abzudecken, dass man damals das zurückgebaut hat, hier auf dem Funkerberg. Aber die Sender wurden nicht verschrottet, soweit wir wissen, sondern sie wurden umgesetzt in den Süden des Flughafens, Berlin-Schönefeld, im Bereich der Ortschaft Rotberg und Kiekebusch. Dort hatte sich ein Sendezentrum der Interflug entwickelt und dort wurden diese Sender installiert. Und ab diesem Zeitpunkt war die Nutzung für organisatorischen Flugfunk bei der Interflug, also für betriebliche Inhalte, verstärkt. Hat sicherlich auch damit zu tun, dass die Interflug in den Anfang bis Mitte der 70er Jahre ihre Flugpläne sehr weit international ausgebaut hat und Transkontinentalflüge mehr und mehr wurden. Und da war der Bedarf für weltweite Kommunikation, auch unabhängig von Dritten, war einfach da.
3: Wir haben uns ja sozusagen im Vorfeld der Vorbereitung der Sendung, finde ich ja völlig faszinierend, dass es hier eine QSL-Karte gibt, wo also jemand, der Empfang, der Interflug mit dem Rufzeichen Yankee 4, was ist A, Anton?
4: Alpha.
3: Alpha, genau, bestätigt wird. Aber man dazu sagen muss, Datum ist 18.12.89, also relativ spät, sagen wir mal. Das zeigt erstens, die Anlagen waren da, ne, waren offensichtlich in Betrieb, wurden offensichtlich genutzt. Aber dass es dazu eine QSL-Karte gibt, ist doch völlig verrückt.
4: Ich habe sowieso den Eindruck, dass der weltumspannende Funkverkehr auf Kurzwelle, auch was das Fernmeldeanlagengesetz und die Gesetzgebung anbetrifft, durchaus noch ein bisschen anders bewertet worden ist, auch in der damaligen Zeit, als das, was man oberhalb von 30 MHz, also außerhalb des Kurzwellenbereichs anbetrifft, hat auch vielleicht ein bisschen historische Wurzeln, auch durch den Bezug zu den Funkamateuren und so weiter.
3: So, Matthias, das war der zweite Teil. Im dritten geht es um andere spannende funktechnische Dinge mit der Fliegerei. Wie sieht es hier mit Musik aus?
5: Daniel Fresco hat 2010 6 Titel im Free Music Archive veröffentlicht und einer passt heute zum Thema Flying High. Musik ab.

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2: Und wir sind hier mitten in unserem Radtag übers funkende Fliegen oder Fliegen im Funken und jetzt über die, zur Erklärung, Ronny hat ja inhaltlich ganz viel vorbereitet von dem, was wir heute machen und da gibt es hier als dritten Punkt der Funkerberg als Flughindernis, weil natürlich Masten und Türme, die nach oben zeigen, für Flugzeuge, die nicht ganz so hoch sind, auch ein Problem darstellen können und da haben wir ja eine Geschichte vorzuweisen.
3: Ja, und natürlich ist es so, dass die Besonderheit, dass der Funkerberg als Flughindernis besonders ein Thema ist, natürlich auch mit der Nähe zum Flughafen zu tun hat, weil natürlich die Flieger, die normalerweise in großen Höhen unterwegs sind, durch das Start- und Landeprozedere natürlich auch hier relativ weit in Bodennähe kommen müssen, naturgemäß. Aber unabhängig von der Frage, ob das nun Instrumentenfliegerei, also Sichtfliegerei ist, es ist halt ein Hindernis und es ist offensichtlich auch den erfahrenen Militärpiloten 1945 zum Verhängnis geworden. Also zumindest es gibt einen Fall, der überliefert ist, dass eine Transportmaschine Ju-52 auf dem Flug aus der Region Jüterbock Richtung Strausberg hier eine der Pardunen, also der Halteseile eines 210 Meter Mastes berührt hat, gestriffen hat, durchgetrennt hat. Der Mast ist abgeknickt in der Höhe und die Maschine ist auch abgestürzt, hat entsprechend niemand überlebt bei diesem Absturz. Und es war Mast 13. Der sich in der Nähe der auch heute noch stehenden Funkschule, die heute nicht mehr Funkschule ist, aber in dem Gebäudekomplex in der Nähe hat er sich befunden, ja.
2: Und der blieb stehen. Jetzt eben nicht, wie man denkt, okay, die Pardune ist kaputt, der Mast kippt um. Nee, da ist wirklich nur der obere Teil quasi abgekippt und der Rest wurde weiter genutzt.
3: Zumindest wissen wir, dass er bis 1968 hier stand, dieser abgeknickte Mastrest, ungefähr zwei Drittel sind stehen geblieben und kommen vielleicht zwei Dinge zusammen. Zum einen 1945 hatte man andere Probleme, auch in der Nachkriegszeit, sich um diesen Mast zu kümmern und deswegen ist er wahrscheinlich auch erstmal stehen geblieben. Und das Abknicken hat knapp oberhalb eines Pardunenanschlusses stattgefunden, also gut Deutsch, der obere Teil, der noch stand, stand sicher, rein aus der Sicht der Statiker. Und so stand er noch. Ob er in der Zeit zwischen 1945 und 1968 noch zum Abspannen von Antennen genutzt wird, da forschen wir noch ein bisschen. Das wissen wir noch nicht genau, vermutlich ja, aber genau. Details wissen wir noch nicht.
2: Genau, wir vermuten es, aber nach historischen Umständen zu forschen, das geht hier oben auf dem Funkerberg nicht aus. Mit jeder neuen Geschichte macht man drei neue auf.
3: Und natürlich ist es so, dass man in der Kriegszeit die Situation hatte, dass natürlich Tarnungsfragen durchaus dazu geführt haben, dass die Masten auch nicht so angestrichen waren, wie sie heute, wie sie davor und auch später angestrichen waren, also mit einer Warnfarbe, sodass die Erkennbarkeit natürlich schwieriger ist. Heute sehen wir es ja hier bei unserem Mast 17, das abwechselnde Rot-Weiß als Anstrichfarbe.
2: Und man kann aber auch sagen, also durch den Berg und durch die Antennen ist Königs Wusterhausen und der Funkerberg auch immer in eigentlich jeglichen Karten, die für den Flugverkehr erstellt wurden, in irgendeiner Form dargestellt. Also in den frühen Karten, ich weiß gar nicht, die eine DDR-Karte war, glaube ich, in den 70er Jahren oder was?
3: Aus den 70er Jahren.
2: Genau, also eine wunderbare Karte dieser Gegend hier, wo der Funkerberg ganz niedlich eingezeichnet ist. Und auch heute ist das so, also ganz ehrlich, diese Flugfunkkarten allein zu verstehen, Respekt an alle, die fliegen. Das ist völlig verrückt, was für eine unglaublich gedrängte Menge an Informationen da steht. Aber da steht der Funkerberg auch drin. Also der Mast 17 oder die Anlage oder wie man es auch mal nennen will.
3: Richtig, als zusammengefasstes Hindernis. Wir wissen ja, dass in der Zeit zwischen 1945 und 1990 die hohen Masten und Türme immer weniger geworden sind. Zum einen, weil sie gezielt umgelegt wurden aufgrund der Altersgrenze. Auch der 1972er Sturmumbruch des Mittelturms gehört ja im Endeffekt dann dazu. Auch wenn zum Schluss nur noch ein großes Höhenhindernis mit rund 210 Metern übrig geblieben ist, also der heutige Mast 17, es war halt immer irgendwie ein Flughindernis, was in Karten vorhanden war. Und wie schon gesagt, Rot-Weiß war die Kennfarbe und natürlich die bekannte elektrische Befeuerung, wie man das sagt, also stehende rote Lichter und auch blinkende rote Lichter, weil der 210 Meter Mast natürlich doch schon ganz schön aus der Landschaft ragt.
2: Und wir werden immer wieder gefragt, ob das den Flugbetrieb in Schönefeld stört. gehört. Früher wurden zumindest solche Landmarken im Zweifelfall auch als Orientierung genutzt. Das heißt, in ganz frühen Flugsituationen kann es so gewesen sein, dass es tatsächlich auch, dass vielleicht sich auch jemand mal am Funkerberg orientiert hat. Heute haben wir ja diese wunderbaren orangen Bojen an den Padun, also so kegelförmige Gebilde. Die dienen ja dazu, dass man den Mast auch auf andere Art und Weise sieht.
3: Ja, zum Beispiel über Radaranlagen ist er dann darüber gut zu erkennen und ja, andere optische Mittel, ja.
2: Und wie ist denn das eigentlich mit dem Radar? Also die Radarstationen stehen ja irgendwo fest und die Flugzeuge peilen auch oder wie? Also ich habe da überhaupt keine Ahnung. Matthias, weißt du, wie das ist?
4: Ja, die haben eigenes Radar. Und jedes Flugzeug von den größeren Maschinen hat vorne im Bug, deshalb ist da so eine Plastikkappe, sage ich mal, drauf, ne? Direkt vorne die Nase, dahinter ist ein Radarspiegel.
2: Das heißt, also die gucken nach vorne?
4: Vorne und zur Seite und ja. Haben aber noch mehr, weil sie haben auch so ein automatisches Ausweichsystem, die gucken eigentlich in jede Richtung. Also zwei Flugzeuge, theoretisch zwei Passagierflugzeuge, könnten nicht kollidieren miteinander, auch wenn sie über dem Atlantik sind, wo sonst keine Radarstationen sind, weil die Maschinen sich gegenseitig erkennen und gegenseitig Kommandos geben, wie sie ausweichen müssen.
2: Aber was mir noch nie so richtig klar war, ist, warum man denn so einen Mast, so einen Gittermast in dem Radar jetzt nicht sieht, aber so eine Boje schon. Dieter, weißt du, warum da vielleicht mehr Reflexion kommt?
5: Ja, na sicher, weil da so eine Kreuzreflektoren drin sind, die dafür sorgen, dass der ankommende Strahl in jedem Fall in die Richtung, aus der er kommt, wieder zurückreflektiert wird.
2: Das heißt, die sehen nur außen wie eine Boje aus und innen drinne sind sie technisch ganz anders aufgebaut.
5: Ja, das sind einfach so drei Flächen, die ja so überkreuzt ineinander sind. Und man kann ja selber ausprobieren, egal aus welcher Richtung der Strahl kommt, der wird dann einmal, zweites Mal reflektiert und dann geht er wieder in die Richtung zurück, an der er herkommt.
4: Wie so ein Katzenauge beim Fahrrad, optisch, wo das Licht immer in die Richtung zurückkommt, wo es herkam.
2: Kann man denn heute sagen, welche Rolle der Funkerberg, also spielt er noch eine Rolle eigentlich für den heutigen Flughafen? Eigentlich nicht mehr so, oder?
3: Ich denke, die Hauptaufgabe ist wirklich noch Orientierungspunkt. Also zumindest für die Sichtfliegerei, für die Piloten, die nach Sichtflugregeln unterwegs sind, ist das sicherlich nach wie vor ein Auffangpunkt, ein optischer Auffangpunkt, um sich zu orientieren. Es gibt sicherlich viele andere. Mittlerweile ist ja so, dass auch Anordnungen von mehreren Windkraftanlagen als markantes Hindernis ja auch in den Luftfahrtkarten eingezeichnet sind, um sich daran zu orientieren. Aber ich denke, das ist die heutige, eigentlich, wenn man so will, verbliebene Restaufgabe, in Anführungsstrichen, die der Funkerberg mit seinem Mast 17 auch hier neben dem Flughindernis eben auch die positive Seite als Wiedererkennungspunkt heute leisten kann. Ja.
2: Und was er auf alle Fälle auch leisten kann, ist bei Menschen, die fliegen vom Flughafen BER und in die richtige Richtung starten und auf der richtigen Fensterseite sitzen, die können den Mast sehen. Also wenn man Richtung Westen fliegt und die Neumann-Kurve fliegt, dann gibt es einen Augenblick, wo man gefühlt aus dem Fenster neben dem Mast vorbeifliegt. Habe ich selbst schon erlebt.
4: Hatte ich neulich auch, ja. Meine letzte Reise bin ich genau hier rüber geflogen.
2: Genau, ist ganz spannend. Und also es tut mir leid, dass für die Menschen, die ich Lärm gemacht habe, aber das zu sehen, fand ich schon irgendwie cool. Also ich würde mal sagen, wenn hier ein Hörer dabei ist, der demnächst hier von Schönefeld aus startet, kleine Hausaufgabe, Handy mitnehmen und aus dem Flieger heraus ein Foto machen von Mach 17. Das ist doch.
4: Ich habe sogar neulich versucht, ich saß rechts und nachdem die Kurve gemacht war, waren wir zwar über dem Funkerberg, aber das Foto, das ist dann vom BER.
2: Ja genau, rechts geht nicht. Aus eigenen Testen heraus weiß ich, dass man links sitzen muss. Ich sage aus rechts, also genau. Gut, das war zumindest unser wesentlicher Teil von Wir reden mal über Flugfunk. Wir haben ja noch jetzt erstmal Inhalte, die wir zu machen haben. Und wir haben ja noch eine Plauderei vor drei. Da gucken wir mal schon mal, ob wir da noch ein Thema unterbringen. Und hier geht's jetzt weiter mit
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6: Gesprochen von Jerome. Premiere geglückt. Am zweiten Wochenende im August war Tag der Industriekultur in Brandenburg und das Museum Funkerberg beteiligte sich mit einer ganz besonderen Aktion. Zum ersten Mal fand an der Wiege des Rundfunks der Lichtbogentag statt. Am 22. Dezember 1920 wurde vom Funkerberg mit einem Weihnachtskonzert die erste Radiosendung in Deutschland ausgestrahlt. Gehört werden konnte das Programm in ganz Europa. Aber wie hat diese Sendung geklungen? Die Antwort auf diese Frage gibt ein Lichtbogensender, der von Mitgliedern des Fördervereins Sender Königs Wusterhausen e.V. neu gebaut wurde. Dieser Sender entspricht in der technischen Funktion dem Vorbild von vor 100 Jahren. So kann mit ihm der Klang des früheren Rundfunks nachgebildet werden. Am Lichtbogentag konnten die Besucher in insgesamt 4 Vorführungen diesen Klang des Rundfunks von vor 100 Jahren erleben. Vorgeführt wurde dabei die Modulation mit Sprache und Musik und die Zuhörer waren sichtlich beeindruckt. Auch für die Veranstalter war der Lichtbogentag ein voller Erfolg und einer Wiederholung des Lichtbogentages im nächsten Jahr steht nichts entgegen. Eiskalt präsentiert. Im Oktober 1989 machte sich der Funker Frank Heimann auf den Weg in die Antarktis. Gemeinsam mit 9 weiteren Forschern und Technikern war er Teilnehmer einer Expedition der DDR zur Georg-Forster-Station in der Schirmacher Oase. Nur wenige Kilometer davon entfernt befindet sich die Georg-von-Neumeyer-Station der Bundesrepublik Deutschland. Und was bis dahin undenkbar erschien, wird Wirklichkeit. Zehntausende Kilometer von zu Hause entfernt beobachten die Forscher aus Ost und West den Prozess der deutsch-deutschen Wiedervereinigung. Sie nehmen Funkkontakt auf und teilen fortan Freude, Furcht und Fassungslosigkeit über die Ereignisse in der Heimat. Am 29. August spricht Frank Heimann im Kultursaal auf dem Funkerberg über seine Erlebnisse dieser Zeit. Der Vortrag wird durch persönliche Anekdoten sowie zeitgenössische Bilder und Filme ergänzt. Los geht es um 14 Uhr und das Entgelt für den Vortrag beträgt 10 Euro inklusive Museumsbesuch. Um Anmeldungen über die Webseite museum.funkerberg.de wird gebeten. Wenn der Berg bebt. Über 150 ehrenamtliche Helferinnen und Helfer, 33 Kilo Mayo auf 650 Kilo Pommes und viele tausend benutzte Mehrwegbecher. Das Bergfunk Open Air 2026 weiß durchaus zu beeindrucken. Beeindruckt haben 15 Bands auf 2 Bühnen, auch die insgesamt 3500 Besucher auf dem Festivalgelände, die bei feinstem Festivalwetter die Stimmung auf dem Funkerberg genossen haben. Viele Familien hatten ihre Decken ausgebreitet, die Kinder

0: Zuckerberg-Termine.
1: Und los geht's mit dem 29. August.
2: Eiskalt serviert heißt die Sendung, oder ich habe sie so genannt, nämlich wir haben einen Funker zu Gast, der auf der letzten DDR-Antarktis-Station war. Die Expedition hat im Oktober 89 begonnen. Dann kam die politische Wende und sie sind als DDR-Bürger losgereist und als eigentlich Staatenlose zwischendurch wieder zurückgekommen. Frank Heinemann erzählt von dem Abenteuer, das sie in der Antarktis erlebt haben und was mich total fasziniert immer wieder. In räumlicher Nähe war eben auch die Station der Bundesrepublik. Die beiden Stationen haben Kontakt zueinander aufgenommen und also das hat sich eine ganz spannende Entwicklung dargestellt. Also am 29. August 14 Uhr geht es hier im Kultursaal los auf dem Funkerberg. Frank Heinemann, der Funker aus der Antarktisstation, erzählt spannende Geschichten rund um eine spannende Expedition. Und weiter geht's.
1: Mit dem 4. September um 15 Uhr.
2: Da sendet Welle 73 live von der IFA auf Alex Berlin. Da wird also nicht diese Sendung hier wiederholt, sondern wir senden live oft von der IFA. Matthias, du bist dabei, oder? Ja, er hat ja gesagt.
1: Er hat gar nichts gesagt. Okay. Er sagt jetzt 6. September, leider ohne Uhrzeit angegeben. Was ist denn da?
2: 10 Uhr senden wir Welle 73 mit 100.000 Watt auf 6095 Kilohertz aus Nauen. Unsere reichweitenstärkste Sendung und wir freuen uns immer wieder über Empfangsbestätigungen.
1: Und der nächste Termin wäre der 20. September, da kenne ich die Uhrzeit, das ist 14 Uhr.
2: Der Rahltag vom Funkerberg. Wir gehen virtuell über die Funkausstellung, nein, die nicht mehr Funkausstellung heißt, sondern IFA. Und gucken mal, was wir da so Spannendes entdeckt haben. So, und wie sie es gehört, wollen wir natürlich auch unsere Geburtstagskinder des Monats August an dieser Stelle grüßen. Und das sind
1: Hans-Georg,
2: Leni,
1: Clemens,
2: Heike,
1: Nico,
2: Isabel,
1: Tom,
2: Tilde,
1: Georg,
2: Rosemarie,
1: Elgin,
2: Hans-Georg,
1: Helga
2: und Siegfried. Und allen zusammen spielen wir unseren traditionellen Geburtstagsgruß von Gottfried Scheide. Happy Birthday!

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1: Im August 2026 begrüße ich euch alle, liebe Welle 370-Freunde, zur Hörerpostbestätigung. Von eurem Hörerpostbearbeiter Detlef werdet ihr alle zur Hörerecke eingeladen. Ich danke allen Einsendern von Briefen und E-Mails für die Zuschriften. Briefschreiber mit Rückporto-Beigabe erhalten einen besonderen Dank. Von Bernd Seiser haben wir 5 Empfangsberichte für unsere Aussendungen im Mai und Juni auf Kurzwelle im Internet und bei Radio HCJB erhalten. Post zu unserer Internetsendung vom 21. Juni ist von Eva Lorenz, Matthias Wiegand, Peter Krüger und Michael Wosnitzka eingetroffen. Matthias Bode und Rüdiger Kalle hörten auch die Sendung, haben leider keine Postanschrift mitgeteilt. Peter Urban hörte am 19.07. unsere Radiotag-Live-Sendung auf der Mittelwelle 810 kHz. Dieter Leupold, Matthias Wiegand, Helmut Matt, Robert Herrmann und Norbert Hansen haben am 5. Juli auf der Kurzwelle 6095 kHz unsere Sendung empfangen. Weitere Hörer waren Uwe aus Hohenschönhausen sowie Uwe Schickfluss und Olaf Berg. Bei Christoph Bittersohl fehlt die Postanschrift. Auch die Funkamateure Michael Groni, Delta Bravo 7, Yankee India sowie Michael Willruth, Delta Golf 5, Foxtrot, Delta November und Wolfgang, Delta Foxtrot 1, Kilo Zulu haben am 5. Juli auf der Kurzwelle 6095 kHz unsere Sendung mitgehört. Web-SDHR-Nutzer waren am 5. Juli André Bernhard und Peter Krüger. Unsere ausländischen Mithörer auf der Kurzwelle 6095 kHz waren am 5. Juli Carlo Giordani in Italien, Alain Carlier in Frankreich, Juan Carlos Perez in Spanien und Goran Enminger in Serbien.

0: Am 28. Juni waren auf der Kurzwelle 60-70 kHz Uwe Leisterer und Michael Groni empfangsbereit. Rob den Boer war am 28. Juni in den Niederlanden auf der Kurzwelle 60-70 kHz eingeschaltet. Siddhartha Bhattacharya hörte in Indien die Aussendung. Thomas Becker hatte am 29. Juli die Kurzwelle 60-70 kHz zum Empfang benutzt. Auf der Kurzwelle 39-55 kHz war Rob den Boer am 12. Juli empfangsbereit. Unseren Sendebeitrag bei Radio HZJB in der Sendung für die Xer am 12. Juli verfolgten Detlef Jörg auf der Kurzwelle 39,95 kHz, Dieter Feltes auf der Kurzwelle 59,20 kHz und Hans Nährlich über Satellit Astra. Uwe Leisterer hatte am 26. Juni den Radiotag auf dem Funkerberg bei Alex Berlin auf DAB Plus mitgehört. Die Hörerposteingangsliste ist an dieser Stelle für den Monat August 2026 abgearbeitet. Neue Post ist herzlich willkommen. Im nächsten Monat gibt es wieder eine Hörerecke. Bis dahin alle guten Wünsche und gute X von eurem Hörerpostbearbeiter Detlef.
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3: Matthias.
4: Ja.
3: Plauderei vor drei.
4: Schön.
3: Und unser Thema ist heute ADBD. Wie heißt das?
4: ADS-B.
3: Und das ist was? Wer möchte es erklären, was es ist und was man damit machen kann?
4: Also was es ist, jedes Flugzeug, was es eingeschaltet hat, sendet seine Kennung und seine Position automatisiert in regelmäßigen Abständen. Und man kann, das haben viele der Hörer bestimmt auch schon selber genutzt, über Flugradar24 und so eine Apps kann man sehen, wo sich die Flugzeuge befinden. Das ist natürlich nicht für die Privatleute eigentlich gedacht, sondern ist natürlich dann auch für den kommerziellen Flugdienst gedacht. Aber ja, die Daten sind nicht geheim, die können die Dienste nutzen und man kann sich selbst, wenn man diese Anbieter unterstützen will, so einen Empfänger hinstellen bei sich zu Hause. Ich habe so ein Ding, kleine Antenne basteln und mit so einem SDR, also software-definierten Radio, da so einen kleinen Empfänger basteln mit einem Raspberry Pi dran und der empfängt dann auch diese Signale und dann kann man gucken, so im Umkreis, je nachdem wie gut man das Ding positioniert hat, wie gut die Antenne ist, so bis zu 500 Kilometer im Umkreis kann man alle Flugzeuge, die so einen Sender haben, sehen auf der Karte.
3: Warte. Ist es UKW-Bereich und wie kommen denn dann 500 Kilometer zustande? Ich dachte immer bei 100 Kilometer Schluss. Achso, die Flugzeuge sind ein bisschen höher.
4: Kommt das hin? Das ist genau der Effekt. 1,09 Gigahertz, also 1090 Megahertz. Und genau, dadurch, dass die so weit oben sind, wir hatten ja vorhin das Thema mit 6 Watt Sender UKW bis Prag startende Flugzeuge, die noch bodennah waren. Also gute Antennen und entsprechend gute Standorte sind wichtiger als Senderleistung.
3: Wie sagt Dieter immer, eine gute Antenne ist der beste Verstärker oder wie war das?
5: Richtig, eine gute Antenne ist der beste Verstärker. Das ist aber nicht von mir, das wussten Funkamateure schon vor 100 Jahren.
3: Gut, ich würde sagen, damit beenden wir mal unseren Welle 73 Radtag des fliegenden Funkens oder Funken, die fliegen oder Funken beim Fliegen oder nehmt euch einfach da raus, was ihr wollt. Ronny, vielen Dank an dich für die Vorbereitung des Inhalts.
6: Bitteschön.
3: Freue ich mich sehr darüber. Und genau, wir freuen uns darüber, wenn ihr uns sagt, wie ihr die Sendung gehört habt, wie ihr die fandet. Und ansonsten hören wir uns spätestens in einem Monat. Und wir sagen an dieser Stelle Tschüss.
4: Macht's gut, Nachbarn.
3: Tschüss.
5: Tschüss. Und vergesst nicht, eure Antenne zu erden.
3: Und wie immer ganz zum Schluss die Europahymne gespielt von der United States Navy Band. Band ab.

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1: Heute mit Kassilja Diek. 4 Wochen nach dem Anschlag auf den CSD ist nun auch die Akutphase der Betreuung der Opfer abgeschlossen. Wir kümmern uns zunehmend um längerfristige Betreuungsmöglichkeiten, erklärte der Bundesopferbeauftragte Roland Weber. Die meisten Menschen haben das Krankenhaus schon verlassen und es geht nun beispielsweise darum, bei Suchen nach Reha-Möglichkeiten zu unterstützen. Bereits 2 Wochen nach dem Anschlag seien Anrufe der kostenfreien Hotline des Opferbeauftragten abgeklungen. Jetzt sei diese Hotline abgeschaltet worden. Wer in Brandenburg mit einem Stand-Up-Paddleboard fahren möchte, sollte dabei vorher beachten, ob der See oder Fluss auch dafür freigegeben sind. Vor allem die, die zu Parkanlagen gehören, könnten Fahrverbote haben, teilt das Polizeipräsidium in Potsdam mit. Solange am Uferbereich kein Schilf, Rohr oder Seerosen sind, dürfen diese in der Regel befahren werden. Es wird empfohlen, sich eher an Ufernähe statt Fahrrinnen mit dem Board aufzuhalten, denn Stand-Up-Paddleboard-Fahrer haben eine Ausweichpflicht. Außerdem empfiehlt die Polizei beim Fahren, Schwimmwesten anzuziehen, da es immer wieder zu Todesfällen bei solchen Ausflügen kommt. Das Berlin-Museum lädt ein, Einschulungsbilder digital einzusenden oder mitzubringen. Laut dem Berlin-Museum führen die Bilder der derzeitigen Sammlung aus der Zeit vor 1900 bis in die Gegenwart. Nun soll die Sammlung der Einschulungsbilder weiter in die Gegenwart ergänzt werden. Mehr Informationen findet man auf der Berlin-Museum-Seite für eine digitale Einsendung der Bilder oder das Mitbringen der Bilder in Papierform vor Ort.
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1: Heute ziehen in Berlin und Brandenburg im Tagesverlauf von Süden zunehmend Wolken auf. Erwartet sind Temperaturen von 23 bis 26 Grad. In der Nacht wird es in der Südhälfte teilweise etwas gewitterig mit zurückgehenden Temperaturen von 15 bis 12 Grad.
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1: Der MABB Medienparcours ist heute und morgen in Wittenberge. Besucherinnen und Besucher können vor Ort an 3 Stationen ihr Wissen über KI und Desinformation testen und in der Alex-Talkbox ihre Meinung teilen. Mehr Infos unter mabb.de.
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7: Ihr hört Alex Berlin, ihr hört das Alex Spotlight. Am Mikrofon ist Johannes und neben mir ist Hanna.
8: Hallo.
7: Und wir sind heute nicht alleine, denn beim Spotlight stellen wir immer spannende Artists vor, die neue Musik rausgebracht haben. Eine neue Musik ist auch rausgebracht worden mit dem Namen Girl Moss und Seasoul ist heute da. Schön, dass du da bist.
8: Hallo, ich freue mich auch voll.
9: Ja, am 24. Juli 2026 ist deine EP Girl Moss erschienen. Wie geht's dir denn so nach der Veröffentlichung?
8: Boah, mainly so ein bisschen beruhigt, glaube ich, weil es jetzt vorbei ist. Aber es ist gleichzeitig noch gar nicht vorbei, weil jetzt kommen halt die ganzen so Probetermine und meine Release-Show noch. Und aber ich war sau aufgeregt und genau. Und es ist ja auch zum ersten Mal mit dem Label und war super, also viel mehr Stress als alleine, glaube ich, viel mehr Social Media gemacht und genau, ich freue mich total, dass es jetzt draußen ist endlich und ist auch wie immer, wenn man so ein Baby, also ich bin keine Mutter, aber ich stelle mir das so vor, wenn man ein Baby in die Welt setzt, dann kann es jeder anschauen. Ja, so ist es mit der Musik.
9: So ein Projekt, was du so rausgibst und irgendwie was jetzt auch anderen gehört irgendwie. Ja, voll. Aber erzähl mal, in 2 Tagen ist eine Release-Show, richtig?
8: Ja, ganz genau, im Schokoladen spiele ich mit voller Bandbesetzung und der Potsdamer Musikerin Julie Louvales die Support-Show, Support-Act ist, genau. Und da spielen wir und machen einen ganz verträumten, soften Abend im Schokoladen, einer meiner allerlieblingsorte in Berlin. Und da freue ich mich richtig. Also kommt vorbei, wenn ihr noch nichts vorhabt.
9: Ja, unbedingt. Holt euch Tickets. Deine EP heißt ja Girl Moss, haben wir jetzt eben schon gesagt. Wofür steht denn der Titel? Steht der in irgendeiner Verbindung zum Girl Boss?
8: Ja, auf jeden Fall. Ich bin so nachdem ich, glaube ich, ganz lange versucht habe, ganz viel gleichzeitig zu sein und irgendwie sehr hart zu mir war im Studium, beim Arbeiten, wie ich groß geworden bin. Ich war 5 verschiedenen Schulen, es war alles nicht so einfach und ich habe irgendwie immer gedacht, ich muss ganz krass sein, damit ich irgendwie durchkomme. Und jetzt ist so die Phase angekommen, wo ich so versuche, sanft zu mir zu sein. Und ich habe irgendwo im Internet ein Meme gesehen, wo jemand im Moos lag und gesagt hat, so die Zeit der Girl-Bosse ist vorbei, jetzt ist Zeit für die Girl-Moss-Era. Und das hat so resoniert. Und dann war ich Anfang des Jahres in Neuseeland. Wir haben ganz viel Moos gesehen und Content gedreht und irgendwie Wanderungen in moosigen Wäldern gemacht. Und irgendwie hat es, weil die Songs einfach so krass auf diese Thematik für mich passen, diese 4 EP-Songs, so sanft zu sich zu sein und nicht zu crazy, einfach gerade auch, es ist auch ein feministisches Thema für mich, weil man als Frau einfach alles sein muss, irgendwie, keine Ahnung, krass im Job, immer hot, immer schön, immer schlank, erfolgreich, gute Laune, wenn man sagt, okay, Leute, keine Ahnung, ich habe mit vielen Männern gearbeitet, dann ist die mittlerweile alle klasse sind, aber dann bringt keiner irgendwie sein blödes Kabel mit und man muss irgendwie noch gute Laune behalten und die Kabel einsammeln und die Mutter aller Situationen sein. Ja. Und für mich ist so ein bisschen, ja, ich muss gar nicht alle Rollen sein, ich muss gar nicht alles gleichzeitig sein, ich darf auch sanft zu mir sein und sagen, nö, ich mache jetzt eine Pause, ich lege mich jetzt hin oder ich fahre jetzt in den Wald und schreibe einen Text oder so und ich muss gerade nicht irgendwie mich jetzt pushen, 3-mal die Woche ins Gym zu gehen und die ganze Zeit Termine zu machen und mit auf alle Connecting Musik-Events zu gehen, sondern kann einfach auch manchmal durchatmen und merken, mir geht's viel besser dadurch.
9: Ja, voll gut. Ich sehe schon ein Riesenthema, worüber wir auch gleich mal richtig sprechen wollen und womit, glaube ich, auch sehr viele sehr relaten können. Vielleicht hören wir aber direkt erstmal rein in einen Song von dir und zwar in Salt in Your Hair, der letzte Track deiner EP. Magst du den Song vielleicht ganz kurz ankündigen? Worum geht's?
8: Okay, Salt in Your Hair handelt von einer kleinen Begegnung. Ich bin super schnell begeistert von Menschen und Situationen und Landschaften, Songs, Bildern und man trifft diese Menschen, ich bin seit 6 Jahren in einer sehr schönen, glücklichen Beziehung und manchmal trifft man so Menschen, wo man denkt, ach krass, in einem anderen Leben würde vielleicht hier irgendwas entstehen oder so. Und dann schreibe ich manchmal Songs über so Begegnungen und kann das damit so loslassen und ziehen lassen und freue mich so, cool, man kann sich so unterschiedlich begegnen auf der Welt und manchmal trifft man sich einfach so in den Timelines und sagt sich hi und sagt, wow, cool, du bist eine krasse Person und dann zieht man weiter und dann gibt's einen Song und einen soften Song darüber und das ist Salt in Your Hair.
9: Nice, da würde ich sagen, starten wir mal rein.

0: Das war Salt in Your Hair von Seasoul, die heute bei uns im Spotlight zu Gast ist. Ja, und sowohl dein KünstlerInnenname als auch der Songtitel und das Cover deiner EP schreit ja förmlich nach Meer und passt auch irgendwie perfekt zur sommerlichen Jahreszeit gerade. Ob du Team Meer oder Berge bist, muss man jetzt eigentlich fast gar nicht mehr fragen,
1: oder?
0: Oh
1: mein Gott, ich find's übelst, okay, voll schwierig. Ich habe gestern mit meinem Partner zusammen eine Woche in den Bergen in Tschechien gebucht, weil ich Berge so sehr auch liebe, wirklich. Ich kann wirklich, ich bin so übelst die Naturperson. Ich habe das jetzt erst mit, ich glaube, ich bin jetzt mit 30 an dem Punkt, wo ich checke, okay, ich bin in der Natur aufgewachsen, deswegen muss ich da auch immer hin. Und ich finde beides so krass. Und ich liebe das Meer, ich liebe aber auch die Berge. Ich habe wirklich, ich muss so beide Teams.
0: Ja, okay, vielleicht bevor wir noch allgemeiner zur EP kommen, auch wenn du jetzt sagst, Berge faszinieren dich auch, ist ja dein EP und deine Musik auch schon so ein bisschen so, habe ich jetzt so rausgelesen oder rausgehört, so ein bisschen Meer-related. Was fasziniert dich denn am Meer so am meisten und welchen Einfluss nimmt es denn so auf dich und deine Musik oder vielleicht auch gerade auf den Song, den wir gehört haben?
1: Also ich sag dazu ganz schnell die Story, wie ich überhaupt Seasoul geworden quasi. Ich habe einen ganz lieben Freund in Neuseeland, der... den habe ich nach Rat gefragt, er ist eine sehr poetische Seele und den habe ich nach Rat gefragt damals so, weiß ich nicht, vor vielen, vielen Jahren, als ich gesagt habe, ich brauche einen KünstlerInnen-Name. Und dann war er so, hey, ich habe mir jetzt Gedanken gemacht, alles noch mit handgeschriebenen Briefen, weil wir uns halt irgendwie von einer Weltkugelseite zur anderen irgendwie in Kontakt geblieben sind. Und der war so, hey, Seasoul, weil ich fühle halt richtig viel. Ich habe so echt so krasse Höhen, krasse Tiefen und es wird immer ausgeglichener, je länger ich auf der Welt bin, je mehr ich mich verstehe und meine Mechanismen und auch Therapie gemacht habe und so. Aber ich fühle schon sehr, sehr viel irgendwie. Das ist viel Thema und ich finde, das Meer passt, also ist die perfekte Metapher dafür, weil Wellen halt einfach und Ebbe und Flut und man kann sich aber auch so drauf verlassen, dass irgendwie der Sturm auch die Stürme vorüberziehen und es dann auch wieder morgen wird und alles entspannt und so. Und so, das ist so meine Connection dazu und irgendwie. Genau.
0: Ja, okay, also ja. So sehr naturverbunden irgendwie auch, was jetzt auch in der neuen EP so ein bisschen rauskommt. Du hast es eben schon ein bisschen angekündigt. Es gab irgendwie Spaziergänge durch Mooswälder, ein Covershooting in Neuseeland und auch zahlreiche Recording-Sessions. Und es war ja alles auch ein längerer Prozess, ne? Wie lange hast du jetzt an der EP gearbeitet?
1: Boah, also auch dazu gesagt, ich habe eigentlich 8 Songs aufgenommen, ne? Und zwar mit einem Produzenten, der heißt Aaron Green, Shoutout, der sitzt in Kanada. Den habe ich beim Popkulturfestival 2024 kennengelernt. Da habe ich als Musikjournalistin mir Gigs angeguckt und einfach einen Tipp bekommen von irgendeiner Kollegin, die meinte, guck dir, das ist so ein kleines Duo aus Kanada, die machen gerade Europatour. Da habe ich die kennengelernt, die machen so ganz tolle Indie-Musik und dann habe ich gesagt, okay, ich weiß nicht, wie wir das anstellen, ihr wohnt in Kanada, ich wohne in Berlin, aber ich würde ultra gern mit euch arbeiten irgendwie, da geht's, ich bin umgeben von produzierenden Leuten und die sind alle krass, aber ich finde so, es ist voll schwierig manchmal für so ein Projekt und so ein Gefühl dann auch die richtige Person zu finden und manchmal hört man die dann und dann wohnt die halt irgendwo auf einem anderen Kontinent, das war irgendwie krass, wir haben es hinbekommen, das waren dann tatsächlich sehr gar nicht so naturverbundenes Zeiten, weil ich halt wirklich so, wirklich, wir haben über ein Jahr lang jede Woche ein Meeting gemacht, wo wir gesagt haben, so jetzt nehme ich diese Spur auf und du die und nächste Woche reden wir drüber und so sind die Songs entstanden.
0: Ja,
1: und
0: krass,
1: es hatte
0: ja
1: Höhen und Tiefen, aber hat also auf jeden Fall über ein Jahr gedauert, ja. Und die anderen 4 Songs kommen vermutlich nächstes Jahr raus.
0: Okay, ja, da hast du noch was im Petto, alles klar. Ja, ich würde sagen, du hast uns ja auch eine Playlist mitgebracht. Möchtest du vielleicht den nächsten Song anmoderieren, den wir hören werden?
1: Okay, der nächste Song ist, ich hoffe, dass ich das richtig ausspreche, ich glaube Spayside von Bon Iver, Bon Iver. Aussprache, Leute, you choose. ich erinnere mich da immer dran, als der Song rauskam, war ich in Frankreich gerade und saß am Meer auf so einer Klippe und habe mir den Sonnenuntergang angeguckt und diesen Song gehört und seitdem sehe ich das immer in meinem inneren Auge, wenn ich den Song anmache und genau, habt solche Momente mit Songs, dann könnt ihr, wenn ihr U-Bahn fahren müsst, friedlich bleiben.
0: Ja, perfekt, ich merke schon, das Meer-Thema bleibt noch hier up to date, also viel Spaß bei Bon Iver.

0: Das war Spacehide und wir sind beim Alex Spotlight. Heute mit C-Soul, mit Johannes und Hannah und wir freuen uns sehr, hier zu sein. Du hast auf Spotify eine Playlist, in der alle Songs von dir drin sind. Und mir ist aufgefallen, dass einige Songs davon wieder rausgenommen wurden, die dann so grau markiert sind.
1: Ja.
0: Und ich habe mich gefragt, was für Gründe es bei dir hat, dass du Songs wieder runternimmst. Was sind ausschlaggebende Gründe?
1: Ich sag dir, es ist ein richtig trauriges Kind. Es war nicht meine Choice.
0: Oh.
1: Es war die Choice von meinem Label, die gesagt hat, um dich in Playlisten zu... Sorry, wenn jetzt hier jemand von dem Label zuhört, ich muss das jetzt thematisieren. So. Ich arbeite zum ersten Mal mit einem Label, aber das ist einfach auch eine Experience, die ich gemacht habe. Mir wurde gesagt, um dich zu platzieren, also alles ist Algorithmus, egal wie Indie das Label ist, alles geht um den Algorithmus, habe ich mittlerweile gecheckt. Richtig traurig für die Musikbranche und genau, mir wurde gesagt, um dich reinzukriegen in tolle Playlists, musst du die Sachen, die nicht so gut performt haben, wieder runternehmen. Die kannst du ja jederzeit wieder hochladen, aber mach die mal weg, damit der Algorithmus nicht denkt, oh, sie macht seit voll vielen Jahren Musik, aber es ist noch nicht durch die Decke gegangen. Und ich habe da sehr geknabbert und dann habe ich gesagt, okay, ich mache das jetzt mal, vielleicht stimmt es ja, vielleicht passiert dann irgendwas Großes. Und ich glaube, ich werde die sehr bald wieder zurückholen, weil ich das ein bisschen traurig finde. Aber manchmal muss man Kompromisse eingehen und ich bin eigentlich sehr Hardliner bei so Sachen. Und ja, jetzt habe ich mal einen Kompromiss gemacht. Aber geil, dass du es bemerkt hast. Das hat mich ein bisschen, nämlich auch echt, ja, nein.
0: Duchess Box Records heißt das Label, eine Berliner ja. Plattenfirma. Wie ist dazu gekommen? Wie kam der Kontakt her?
1: Ich habe tatsächlich... Vielleicht auch ein Tipp an andere MusikerInnen, die vielleicht so ein bisschen Advice suchen von Leuten, die schon lange in der Musikbranche sind. Man kann im House of Music auf dem RAW-Gelände durch den Music Pool for free Beratungen machen bei AkteurInnen aus der Musikbranche. Und ich habe bei einer ganz mega tollen Person, Laura Lee heißt sie als Künstlerin, mich beraten lassen ein bisschen so, was meine nächsten Steps sein könnten und die hat mich an ihr erstes Label empfohlen einfach. Das war, ich habe so viele Jahre Labels angeschrieben und es war einfach mal wieder so crazy, dann hat man einen Kontakt, die mal irgendwo einen Namen droppt und dann funktioniert es und ich bin ihr für immer dankbar und auch für die anderen Sachen, die die mir mit auf den Weg gegeben hat. Das ist so eine coole Person, also Laura Lee and the Jets ist übrigens auch Musik, die ich euch empfehlen kann. Ja.
0: Auch auf jeden Fall Alex bekannt hier. Wobei hilft dir sonst das Label, was dir vorher vielleicht nicht so möglich war?
1: Ja, tatsächlich so ein bisschen Türen, also so, ich mache jetzt so Experiences, ich liebe das Schokoladen, das ist voll der punkige, tolle Schuppen, aber die haben halt auch jeden Tag wahrscheinlich hunderte E-Mails, die haben mir auch nicht geantwortet und dann hat halt Grant vom Label den geschrieben und am nächsten Tag stand der gequest. Also bei solchen Sachen merke ich einfach, es ist wirklich krass relevant, jemanden an der, so eine Instanz an der Seite zu haben und gleichzeitig finde ich es natürlich ja, ultra schade, also weil ich bin einfach so im Herzen Indie und mich macht es eigentlich sauer, dass die ganze Branche selbst in den indigsten Indie-Schuppen immer jemand braucht, der vorkuratiert und meistens ein Mann ist. Aber dann denke ich mir, ja gut, niemand bezahlt die, um jetzt stundenlang irgendwelche Nobody Knows Them Newcomer anzuhören. Also darum, ich checke. Und da, ja, solche Sachen und ein bisschen Playlisting und ja, auch so Promo-Geschichten, aber ich habe es bis jetzt selber gemacht und zum Beispiel euch habe ich ja auch so gefunden.
2: Sehr schön.
1: Ja.
0: Du hast schon deine lange Karriere oder nicht lange, aber dein längeres Dasein in der Musikbranche angesprochen. 2019 erstes Single Release, 2023 ein Album, jetzt eine EP. Was war bisher dein persönliches Highlight?
1: Krasser Typ, richtig recherchiert. das Highlight, ich glaube tatsächlich... Es gab so ganz viele Highlights und Lowlights on the way und jedes Mal habe ich gedacht, die Sache, die jetzt gerade passiert, ist das Krasseste. Und darum ist, glaube ich, das, was gerade passiert, wieder das Krasseste. Ich hatte aber auch, ich habe mal mit einem Ex-Freund ein Album released, das war damals total intensiv, die Phase. Dann war es sehr lange ein Lowlight in meiner History. Dann hatte ich, ja, das letzte Album war auf jeden Fall ein Highlight, da habe ich so viel allein auf die Beine gestellt. Wir hatten sogar Kino Werbespots irgendwie durch Kontakte bekommen. Ich habe alles immer aus meiner eigenen Tasche gezahlt und darum viel Kontakte gebraucht, dass man irgendwie was macht. Und dieses Jahr sind halt so Sachen passiert, dass zum Beispiel das Missy-Magazin, für die ich ganz lange geschrieben habe, mich auch repostet hat. Und die klingen vielleicht klein, aber für mich sind das so ganz große Sachen. Und ich merke immer so, eigentlich mache ich das auch alles für mein jüngeres Ich und die wäre jetzt voll happy. Und darum ist auch wichtig. Und ja, und achso, vielleicht noch eins, sorry, es ist so schön, auf dieser Seite zu reden. ich liebe dieses Mal, dass beim Release-Konzert zum allerersten Mal eine Full-Band am Start ist, weil die Songs ja auch Schlagzeug haben und so. Und es war ein ganz toller Prozess, auch die Drums aufzunehmen und alles. Und wir spielen jetzt in 2 Tagen auch in Full-Band und das habe ich noch nie gemacht. Und es ist für mich, glaube ich, echt, ja, das ist, glaube ich, das Highlight. Punkt.
0: Wir sind sehr gespannt. Noch einmal ganz kurz auf deine Karriere, musikalischen Projekte auch. Du hattest auch mal ein Techno-Projekt 2019. Was für ein Genre würdest du gerne nochmal ausprobieren? Und siehst du dich auch nochmal in einem Techno-Projekt? Oder musst du das erstmal mit Dutchess Box Records absprechen?
1: Schauen wir mal, wie viel ich mit denen absprechen muss. Ich glaube, beim Genre lasse ich mir auf keinen Fall reinreden. Und den Techno habe ich hinter mir gelassen. Ich muss auch gestehen, ich war nie so eine Techno-Maus. Ich habe einfach nur mich angefreundet mit Techno-Menschen, die mich gefragt haben, hey, willst du mal dein über unser machen? Und dann war ich plötzlich im Studio mit diesen ganzen Dudes und es war eine super spannende Zeit, weil ich halt wirklich, die Musik funktioniert komplett anders vom Aufbau. Ich bin so als Songwriterin von so folky Pop-Songs da reingegangen ohne einen Plan und es war aber auch so ein ganz fließender, cooler Prozess. Dann die Musik funktioniert, wir haben 1 Million mit dem einen Song Klicks, was für mich auch so ein Wort, was passiert da, was heißt das, wie kann man das überhaupt greifen? Und das war eine coole Phase, die ist aber auch vorbei, es ist auch nicht meine Welt. Ich nehme nicht so viel Drogen, ich fühle so schon zu viel und glaube eher so in Richtung, manchmal denke ich mir, ich würde gerne mal so Metal oder so, also so wirklich so, wo man so richtig ausrasten kann, aber ich weiß nicht, ob ich mich das traue, to be honest, aber ich glaube, ich würde es fühlen.
0: Wir bleiben gespannt, was die Zukunft bringt. Was die nahe Zukunft bringt, wissen wir aber. Und zwar 2 neue Songs aus der Playlist, die du mitgebracht hast. Und zwar einmal Lost Boys und The View Between Villages. Deswegen würde ich sagen, hören wir die beiden mal rein und sehen uns gleich wieder im Alex Spotlight. Bis gleich.
1: Spaß.

0: Wir sind wieder zurück bei Alex Berlin oder auf DAB+. Und ihr hört uns auch online im Stream auf alex-berlin.de. Und damit welcome back zum Alex Spotlight. Heute mit C-Soul bei uns im Studio. Heute ertönen hier eher träumerische Indie-Klänge, gefüllt von radikaler Softness. Und genau über diese Zärtlichkeit wollen wir jetzt ein bisschen genauer sprechen. In deiner Spotify-Bio steht, dass du Dreamy-Songs für Overthinkers schreibst.
1: Ja.
0: Und mich würde es mal interessieren, in welchen Momenten du dich so am liebsten davon träumst. Also wo und wann wirst du besonders soft?
1: Also ich habe das Gefühl, momentan ist meine Softness oft auch so trotzig, weil alles echt ganz schön politisch und so weiter aufgeladen ist. Und ich meine Natur, Klimawandel, ich brauche das, glaube ich, gar nicht alles. Ich muss es nur so anschneiden. Wir wissen alle, wie sich es anfühlt. Und ich merke so, ich bin dann manchmal so eingesogen von diesem Realismus, der einfach passiert und will auch nicht so Escapism betreiben, sondern ich möchte schon realistisch die Füße auf dem Boden haben und sagen, okay, krass, es ist einfach gerade richtig, also das passiert gerade, und gleichzeitig überfordere ich mich dann manchmal voll, weil ich merke, okay, ich habe das Gefühl, ich kann zwar demonstrieren gehen und mit Menschen sprechen und auch Nein sagen in Konversationen und sagen, ja, okay, ihr findet Radikalismus doof, ich finde Linksradikalismus aus diesen Gründen nicht doof, weil wir, die Wahlergebnisse werden so AfD-lastig sein. Ich finde das, also ich bin halt eine politische Person einfach, und ich habe immer das Gefühl, so C-Soul und auch einfach so Tagträumen und das Handy ausmachen und ein Buch lesen ist für mich mittlerweile was Trotziges, weil ich so merke, okay, ich muss irgendwie gucken, wo ich bleibe. Ich muss irgendwo Kraft tanken auch. Ich habe das Privileg, dass ich nicht im Kriegsgebiet wohne, sondern einfach in die Natur fahren kann und auch nicht einen 40-Stunden-Job habe, sondern halt einfach flexibler bin. Ich kann in die Natur fahren und ein bisschen lesen, ein bisschen gucken, ein bisschen schreiben, und dann geht's auch wieder, und dann habe ich plötzlich wieder Energie und kann wieder Hoffnung auch schöpfen. Und ich glaube, das ist die Momentaufnahme gerade, wie meine Träumerei funktioniert.
0: Ja. Ja, voll interessant irgendwie, also auch wie diese radikale Softness so politisch ist und irgendwie so ein Gegenmittel auch oder so eine Absage an irgendwie die harte Welt.
1: Voll.
0: Fand ich irgendwie voll spannend, so ein bisschen so eine Überlebensstrategie im Endeffekt.
1: Total, also voll gut zusammengefasst, ja.
0: Ja, du hast ja auch in deinem, also du hast ja einen Song, der heißt Dreamers, der ist auch mit auf deiner EP drauf. Und da singst du halt auch unter anderem von einem Sweet Escape, wo du ja eben schon gemeint hast, du bist trotzdem noch ein bisschen da realistisch und so weiter. Es gibt ja trotzdem so ein bisschen in der Gesellschaft irgendwie so ein manchmal so ein negatives, konnotiertes Bild von irgendwie einer Träumerin sein oder irgendwie so träumerisch und irgendwie soft sein, und das ist so ein bisschen, ja. Ja, aber was würdest du denn sagen, welche positiven Seiten hat es denn, oder warum brauchen wir denn auch radikale Softness? Du hast eben schon ein bisschen angedeutet.
1: Auch voll die schöne Frage. Ich glaube, ich habe auch früher zum Beispiel als Kind diesen Stempel voll oft draufgekriegt. Also ich bin diagnostizierte ADHS-Person und habe dann auch Medis bekommen, damit ich mehr am Start bin und nicht immer ich muss mich die ganze Zeit bewegen, ADHS, sondern ich gucke halt aus dem Fenster raus und mal mir eine neue Welt im Kopf so. Und das wurde eigentlich immer kritisiert. Ich war auf unterschiedlichsten Schulen, ich habe immer so Kritik bekommen, dann war es immer so ein Problem und Vanessa muss sich konzentrieren lernen und Vanessa muss das machen. Und ich habe irgendwie immer das Gefühl gehabt, ich habe so Zugang zu so einer Welt, die andere gar nicht sehen. Also weil die so fokussiert sind auf das Hier und Jetzt, kann ich mich auch manchmal irgendwie in was reinträumen. Und das ist auch der Ort, wo zum Beispiel Songs herkommen, glaube ich. Also weil ich einfach dann so, ich kann mich voll rein, ich hasse dieses Wort, aber ich kann mich so richtig reinsteigern eigentlich in so Gefühle so und Bilder und Schönheit auch und einfach dann, oder Melancholie, und dann einfach drüber schreiben so. Und ich glaube, zu dem Thema, warum allgemein Verträumtheit vielleicht nichts Schlechtes ist und warum die Welt es braucht. Ich glaube, jede Person, die irgendwas Tolles in die Welt gesetzt hat, war irgendwie eine verträumte Person, weil die sich ja was vorgestellt hat, was noch nicht da war. Und wenn man nur ständig das tut, was einem gesagt wird und super perfekt im System funktioniert, ich glaube nicht, dass das nachhaltig gesund ist, und ich glaube auch nicht, dass wir dann weiterkommen. Und ich würde gern Kindern auch so und jungen Leuten so mitgeben, so Alter, träumen, so wenn irgendjemand sagt, oh, du bist so verträumt, sei doch mal, so, das ist das beste Kompliment. So, das ist, sind so die besten Menschen. Und ich glaube, das sind auch oft sensible Menschen, die so mitfühlen können. Und das ist zum Beispiel eins der Sachen, auch was sehr Politisches, finde ich. Ich glaube, Empathie und emotionale Intelligenz ist was, was so rare ist. Und ich glaube auch die ganzen, keine Ahnung, Rich Dudes da oben, die uns die Welt kaputt machen mit Krieg und Macht, haben das nicht. Und ich glaube, Softness ist eigentlich was radikal Wichtiges irgendwie für die Welt. Man könnte die gesagt. Welt besser machen damit. So,
0: ja, voll, es hat voll die Stärke in sich, in dieser Softness irgendwie. Jetzt hast du ja genau die EP rausgebracht, die Girlmoss heißt. Und da bringst du ja auch indirekt so das radikale Softsein mit etwas Weiblichen in Verbindung. Also so habe ich es zumindest ein bisschen gelesen. Und auch auf Insta sprichst du so von feministischen Vorbildern, die dich gelehrt haben, auch soft bleiben zu dürfen. Inwiefern denn?
1: Spannend, weil ich finde so, ja, Geschlechterrollen voll schwierig, weil ich einfach auch merke, ich war nie so cute genug und leise genug, um so ein braves Mädchen zu sein. Und gleichzeitig ist jetzt, also nach so einer sehr, sehr langen, wilden, lauten, vielleicht auch trotzigen Phase in meinem Leben, wo ich auch viel wütend einfach war auf Umfeld und Welt und weiß ich nicht was alles, ist jetzt so eine Phase angelangt, wo ich, glaube ich, so das integrieren kann, wo diese soften Seiten eben auch an mir integrieren kann. Ich weiß gar nicht, also ob das jetzt mit Weiblichkeit so viel zu tun haben muss, weil also Softness, also Weichheit und Empathie ist genderlos, sind tolle Sachen.
0: Ja, ist auch eher so ein Anführungszeichen.
1: Ja, ja. Und ja, und diese, ja, safe, auf jeden Fall. Und die, aber ich auf jeden Fall ausgesprochen, so ich, also ich habe auf jeden Fall gerade so eine Phase, wo ich Frauen einfach sehr feier auch. Ich glaube, da war früher viel so Neid und weil ich so unsicher war und ich war auch so ein bisschen pick me, viel immer mit den Jungs befreundet, weil ich check ja nicht, wer jetzt hier gerade wen hasst und rumlästert und Boys sind einfach. Und es war so auf jeden Fall immer so eine Strategie, so durchzukommen. Und ich habe jetzt so eine Phase, wo ich glaube, ja, wo ich mit Frauen mehr bonde und auch mehr Vorbilder, also zum Beispiel Patti Smith ist für mich das größte Vorbild ever. Die ist einfach auch die coolste Frau, die altert in dieser Scheißwelt, wo sich alle die Nase abschneiden lassen. So, I'm sorry, I can't. Ich kann das nicht mehr sehen und ich checke, wir leben, also niemand hat Schuld, wir leben alle irgendwie in einem System, aber irgendwie haben wir dann doch alle Schuld, weil wir das System ja auch reproduzieren und wir brauchen starke Vorbilder und für mich ist zum Beispiel Patti Smith eine, weil die steht auf der Bühne, die ist mittlerweile einfach so über, ich glaube 80 oder so, die vergisst ihre Texte, die fängt den Song nochmal neu an. Das ist alles unperfekt und darum so unglaublich perfekt und schön und so echt und ja, sowas brauchen wir.
0: Perfekt, das war doch irgendwie jetzt eine gute Überleitung. Ich würde sagen, wir hören mal deinen Song Dreamers und träumen uns jetzt einfach alle mal ein bisschen davon und versuchen ein bisschen soft zu werden. Viel Spaß.

0: Das war Dreamers von Seesaw und das ist immer noch das Alex Spotlight. Wir sind zwar schon relativ am Ende, aber wollen noch ein bisschen die Zeit nutzen, um zu quatschen. Und wir haben gerade sehr viel über Softness und radikale Softness geredet. Seesaw, wo gehst du hin, wenn du deine Ruhe brauchst?
1: Gehen dann alle, die das jetzt hören, auch dahin, frage ich mich gerade. Aber ich erzähle das. So, in die Domäne Dahlem, in Dahlemdorf, das ist ein Bauernhof.
0: Das ist schön da,
1: und
0: ne?
1: Da kann man für 50 Cent Hühner füttern und man kann sich Kartoffeln vom Hof kaufen und man kann einfach den endlos langen Spaziergang über die Felder machen. Und das ist wirklich so mein Happy Place.
0: Das klingt auf jeden Fall nach einem Geheimtipp.
1: Nee, ihr geht da jetzt alle auch hin.
2: Also ich würde es machen, ja.
0: Ja. Außerhalb von der Domäne Dahlem warst du auch schon in Neuseeland und in ganz vielen anderen Ländern. Du bist viel gereist, hast du geschrieben. Was ist so ein Ort, an den du heute noch zurückdenkst, im Positiven, vielleicht wie im Negativen?
1: Ich glaube echt, ich bin so in diesem Neuseeland-Film hängen geblieben. Ich war da vor 11 Jahren für fast ein Jahr. Und bin da dieses Jahr für 5 Wochen wieder zurückgekehrt und ich habe da so viel gelernt und das war auch so eine krass prägende Zeit. Ich bin da wirklich mehr oder weniger hinweggerannt, damals nach der Schulzeit und wusste gar nicht, was ich mit mir anfange. Irgendwas mit Musik, das war so das Einzige. Und dann, das hat mich so krass geprägt und da jetzt auch wieder zu sein, war auch so ein krasser Reminder. Früher war das immer so der Ort, wo ich mich hingeträumt habe und gesagt habe, irgendwann werde ich da alt und jetzt war ich dort und habe gemerkt, das ist richtig schön, aber ich glaube, mein Zuhause ist hier. Das war irgendwie auch eine gute Erkenntnis. Und ja, ich habe da also ganz unterschiedliche Sachen gefühlt und gemacht und probiert und es war so lehrreich und es hat mir auch gezeigt, was ich vielleicht nicht sein möchte. Ich habe zum Beispiel mit so Rainbow Communities, das sind so Ultra-Hippies, damals vor 11 Jahren in so Wäldern gelebt und einfach so für, keine Ahnung, einen Monat oder so in Kreisen gesessen und getrommelt und irgendwann war ich so, okay, können wir es, also ich checke, wir haben es hier voll schön und haben so eine kleine eigene Welt gebaut, aber halt, das ist halt kompletter Eskapismus, also niemand bringt sich in die Gesellschaft ein und ich checke, wir haben alle keinen Bock drauf, aber ich will doch auch was ändern und also so, ich habe so ganz unterschiedliche Gefühle zu diesem Ort und ich glaube, da bin ich wirklich hängen geblieben, das werde ich auch für immer.
0: Du hast doch gerade das Wort Zuhause benutzt, was fühlt sich wie Zuhause für dich an?
1: Immer Kaffee trinken, egal wo ich bin. Ich habe immer das Gefühl, wenn ich einen Kaffee rieche morgens, dann ist alles gut. Und meine Menschen, das ist auch was ich dieses Jahr, glaube ich, so gecheckt habe. Es geht gar nicht um Orte, sondern mit wem ich wo bin. Und ich kann mich zu Hause fühlen mit warmen, mir vertrauten Menschen eigentlich überall. So, das ist so mein Zuhause, glaube ich.
0: Wir hören mal weiter noch mit einem Song aus deiner Playlist und zwar If She Could See Me Now von Lorde. Du hast gerade die Faust geballt.
1: Ich liebe diesen Song. Er ist so powerful und wir lieben, glaube ich, auch Lorde hier in dem Studio, hoffe ich mal.
2: Auf jeden Fall.
0: Wir hoffen, ihr könnt die Energie auch bei euch zu Hause oder wo ihr mir gerade hört, hören und spüren und nachfühlen und nachinterpretieren und wir hören uns gleich wieder nach dem Song. Bis gleich. 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

0: Das war Lord mit Ifshi Kutsiminao und wir sind zurück im Alex Spotlight. Heute ist C-Soul zu Gast bei uns und ich würde jetzt gerne mal mit dir ein bisschen über dein Songwriting sprechen bei deiner neuen EP Girl Moss. Und zwar sieht man dich auf Instagram mit einem Laptop in Mooslandschaften sitzen. Jetzt wollte ich gerne wissen, hast du wirklich da deine Songs geschrieben oder wie sind die so entstanden?
1: Ja, ich schreibe immer in Neuseeland meine Songs.
2: I wish I could say that.
1: Ich habe einen sehr messy Songwriting-Prozess. Also ich schreibe immer ein Notizbuch. Ich habe so unendlich viele Notizbücher daheim, die voll, also so nach Jahren und Monaten geordnet sind. Und immer wenn ich Ideen habe und wenn ich zum Beispiel was habe, was so voll wichtig ist, dann ziehe ich immer verschiedene Notizbücher raus und suche mir dann Sachen, die zusammenpassen. So ist es eigentlich echt so eine Collage-Methode. Und dann gehe ich damit an Keys. Und ganz selten sind Songs so entstanden, dass ich wirklich mich mit einem Instrument wohin gesetzt habe und dann den Song fertig gemacht habe. Also es ist meistens messy und auch über Jahre manchmal einfach so, wo ich dann eine uralte Idee wieder aufgreife. So, das ist so der Prozess.
0: Okay, also gar nicht so unbedingt so in der Natur, dass du dich dann da vor Ort so hinsetzt und das so aufsaugst, sondern eher vielleicht in die Notizbücher was aufschreibst?
1: Also ich glaube indirekt schon, wenn ich an schönen Orten bin, schreibe ich einfach viel. Aber so das, was wir jetzt auf Insta gesehen haben, muss ich einfach auch gestehen, da haben wir eher Content gemacht.
0: Ja, sieht aber auf jeden Fall cool aus.
1: Ja, yes.
0: Ja, auf Instagram schreibst du auch, hast du überlegt, dich als vielleicht deinen KünstlerInnen-Namen zu ändern oder hast du es zumindest kurz überlegt, ja. Und zwar in Girl Moss. Inwiefern würdest du denn sagen, bist du so während dem Schreiben von der EP und dem Aufnehmen vielleicht auch so ein bisschen mit der EP verschmolzen, so als Person?
1: Genau das ist nämlich, passiert glaube ich jedes Mal, das finde ich voll, ja, voll wichtig. Irgendwie ist es ja auch immer so ein Grundgefühl, wenn ich so was, so eine EP oder ein Album mache und dann wird man eine Weile zu diesem Grundgefühl, habe ich das Gefühl, anders würde ich das gar nicht hinbekommen. Dann lebe ich so in diesem sanften Gefühl oder was auch immer. Und ich habe eine Weile gedacht, ja, der Name muss sich jetzt ändern, aber das, nee.
0: Bleibt C-Soul.
1: Bleibt C-Soul.
0: Okay, alles klar.
1: Moving on vom Girl Moss irgendwann wieder.
0: Ja. Ja, nice. Ich würde sagen, wir hören noch ein bisschen Musik. Und zwar hast du uns noch einen Song mitgebracht, und zwar von Wolf Alice. Der heißt Plush. Und ich würde sagen, bis gleich. Viel Spaß.

0: Wir sind zurück beim Alex Spotlight und leider schon relativ am Ende bei unserer schönen Sendung mit Seasol. Hanna, wir sind fast am Ende. Was machen wir denn jetzt?
1: Mit den Nerven.
2: Ja, ich würde sagen, wir gehen jetzt alle in zwei Tagen, am 20.08. richtig, in den Schokoladen.
1: Unbedingt, komm vorbei.
2: Schauen uns dich live an. Seasol hat nämlich ein tolles Konzert. Und genau, ansonsten, du hast auch noch eine Tour in Norddeutschland.
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4: Heute mit Cassilia Diek. 4 Wochen nach dem Anschlag auf den CSD ist nun auch die Akutphase der Betreuung der Opfer abgeschlossen. Wir kümmern uns zunehmend um längerfristige Betreuungsmöglichkeiten, erklärte der Bundesopferbeauftragte Roland Weber. Die meisten Menschen haben das Krankenhaus schon verlassen und es geht nun beispielsweise darum, bei Suchen nach Reha-Möglichkeiten zu unterstützen. Bereits 2 Wochen nach dem Anschlag seien Anrufe der kostenfreien Hotline des Opferbeauftragten abgeklungen. Jetzt sei diese Hotline abgeschaltet worden. Wer in Brandenburg mit einem Stand-Up-Paddleboard fahren möchte, sollte dabei vorher beachten, ob der See oder Fluss auch dafür freigegeben sind. Vor allem die, die zu Parkanlagen gehören, könnten Fahrverbote haben, teilt das Polizeipräsidium in Potsdam mit. Solange am Uferbereich kein Schilf, Rohr oder Seerosen sind, dürfen diese in der Regel befahren werden. Es wird empfohlen, sich eher an Ufernähe statt Fahrrinnen mit dem Board aufzuhalten, denn Stand-Up-Paddleboard-Fahrer haben eine Ausweichpflicht. Außerdem empfiehlt die Polizei beim Fahren, Schwimmwesten anzuziehen, da es immer wieder zu Todesfällen bei solchen Ausflügen kommt. Das Berlin-Museum lädt ein, Einschulungsbilder digital einzusenden oder mitzubringen. Laut dem Berlin-Museum führen die Bilder der derzeitigen Sammlung aus der Zeit vor 1900 bis in die Gegenwart. Nun soll die Sammlung der Einschulungsbilder weiter in die Gegenwart ergänzt werden. Mehr Informationen findet man auf der Berlin-Museum-Seite für eine digitale Einsendung der Bilder oder das Mitbringen der Bilder in Papierform vor Ort.
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4: Heute ziehen in Berlin und Brandenburg im Tagesverlauf von Süden zunehmend Wolken auf. Erwartet sind Temperaturen von 23 bis 26 Grad. In der Nacht wird es in der Südhälfte teilweise etwas gewitterig mit zurückgehenden Temperaturen von 15 bis 12 Grad.
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4: Der MABB Medienparcours ist heute und morgen in Wittenberge. Besucherinnen und Besucher können vor Ort an 3 Stationen ihr Wissen über KI und Desinformation testen und in der Alex-Talkbox ihre Meinung teilen. Mehr Infos unter mabb.de.
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1: Ja, hallo und herzlich willkommen zur heutigen Freitags-Live-Sendung von Couch FM. Ich bin Julia und wir senden heute für euch aus dem MIZ-Studio in Babelsberg. Ja, und ich habe die Freude, den Freitagnachmittag nicht alleine verbringen zu müssen. Mir gegenüber steht Olcan. Olcan, hi, wie geht's dir?
2: Hi, mir geht's gut, danke. Ich hoffe dir und euch auch. Schön, dass du, Julia, und ihr auch heute wieder an Bord seid.
1: Ja, mir geht's okay, würde ich sagen. Ich wurde auf dem Weg hierher krass frauenfeindlich beleidigt, aber das kennt, glaube ich, jede weiblich gelesene Person und passt auch irgendwie ganz gut zur heutigen Sendung. Denn in dieser Stunde widmen wir uns ein paar ernsteren Themen und ich muss sagen, ich schaue mit einer gewissen Sorge und ja fast auch schon Angst auf die aktuellen politischen Entwicklungen. Anfang September finden ja die Landtagswahlen in Sachsen-Anhalt statt und kurze Zeit später dann auch in meinem Heimatbundesland in Mecklenburg-Vorpommern. Und in beiden Bundesländern ist nach aktuellen Prognosen die AfD die stärkste Kraft. Und das, obwohl der AfD-Landesverband in Sachsen-Anhalt sogar als gesichert rechtsextrem gilt. Ja, und auch nicht nur parteipolitisch, auch gesellschaftlich nehmen rassistische und andere menschenfeindlich motivierte Übergriffe zu. In der letzten Dienstagssendung haben unsere KollegInnen Dominique und Maggie schon auf das Debakel im Volksbad hingewiesen. Dort wollte die community-basierte Bildungs- und Empowerment-Organisation EOTO für einen Nachmittag einen Safer Space für schwarze Kinder und Jugendliche schaffen. Daran wurde dann aber Kritik laut von der CDU-Politikerin Eileen Weibeler, die sich als weiße Person ausgeschlossen fühlte. Ja, und daraufhin folgten dann derart heftige rassistische Anfeindungen und Drohungen, dass der Verein EOTO sich gezwungen sah, die Veranstaltung abzusagen, weil sie um die Sicherheit der Kids gefürchtet hat. Und das ist auch nicht das Einzige. Aktivistinnen, die sich für antirassistische Bildungsarbeit einsetzen, werden von rechten Medienhäusern wie NIOS eingeschüchtert und in Sachsen-Anhalt ging im Juni eine Meldung durch die Presse, dass Menschen, die kein Deutsch sprechen, nicht ins Freibad gelassen wurden.
2: Dieses gesellschaftliche Klima kommt natürlich nicht aus dem Nichts, sondern ist historisch gewachsen. Ab dem Spätmittelalter bis ins 20. Jahrhundert kolonisierten vor allem europäische Nationen die Welt. Dies ging einher mit der rassistischen Annahme der eigenen Höherwertigkeit der weißen Bevölkerung. Die kolonisierten Gesellschaften wurden dabei systematisch unterdrückt, vertrieben, ermordet und ebenso wie ihre Ressourcen ausgebeutet. Wir haben heute Beiträge mitgebracht, die zeigen, dass die Auswirkungen der Kolonialzeit noch bis in die Gegenwart reichen. Wir schauen auf die Entstehungsgeschichte des Voodoo und wie dieser von einem weißen europäischen Blick verklärt wurde. Wir gehen außerdem in den Wedding und dort ins afrikanische Viertel, das jahrelang Straßennamen von Kolonialherren getragen hat.
1: Ja, aber erstmal starten wir mit Musik und zwar mit einem für mich absoluten Highlight, nämlich mit Erykah Badu. Erykah Badu ist seit den 1990er Jahren am Musikmachen. Ihr erstes Album kam 1997 raus, Baduism. Ja, und seitdem ist sie als Queen des Neo-Souls bekannt. Und die haut jetzt nach 11 Jahren ihr erstes Studioalbum raus. Und ja, Erykah Badu macht auch seit jeher Kunst aus einer dezidiert schwarzen und feministischen Perspektive. Und für ihr neues Album hat sie sich mit dem Produzenten The Alchemist zusammengetan. Auch der ist eine Größe so im Hip-Hop-Business, hat mit Künstlern wie Eminem und Mobb Deep zusammengearbeitet. Und der Albumname und das Cover sind noch streng geheim. Aber letzte Woche ist die erste Single-Auskopplung rausgekommen. Und da hören wir jetzt mal rein. Es kommt Erykah Badu und The Alchemist mit Witch Doctor.
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1: Udan, was kommt dir eigentlich in den Sinn, wenn du an Zombies denkst?
2: Boah, Blut, Eingedärme, faulige, mit Aufschlägen versehene Haut. Was fällt dir ein bei der Figur des Zombies?
1: Ja, so ungefähr ist auch das Bild, was ich im Kopf habe, wenn ich an Zombies denke. Aber ja, auch eben in dem Song von Erykah Badu, den wir eben gehört haben, singt sie ja davon, dass unsere Vorstellung in dem Fall von Hexen total weiß, christlich und westlich geprägt ist. Und ja, auch viel von so Hollywood-Filmverarbeitungen. Aber eigentlich ist der Ursprung von Hexen eng verknüpft mit indigener und schwarzer Kultur, die aber in der Kolonialzeit dämonisiert und abgewertet wurde. Ja, und ähnlich sieht das auch aus mit der heutigen und weit verbreiteten Vorstellung von Zombies. Wo die aber eigentlich herkommen, das hat Ellie für uns herausgefunden.
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1: Klicker, Walker, Untote. Sie sind aus unserer gegenwärtigen Popkultur nicht mehr wegzudenken. Ebenso vielfältig wie die Namen, die wir ihnen gegeben haben, sind dabei ihre Entstehungsweisen. Ein Biss von einem Tier, der Konsum eines Pilzes, ein schiefgegangenes Experiment im Labor. Und dann sind sie da. Zombies. Die willenlosen Untoten scheinen uns heute überall zu begegnen. Ob in Serien wie The Walking Dead oder The Last of Us, Filmen wie Night of the Living Dead, auf Halloween-Partys oder in Songlyrics. Dabei ist den meisten Menschen die eigentliche Herkunft dieser Figur nicht bekannt und kommt möglicherweise sogar überraschend. Denn mit seiner ursprünglichen Funktion hat der Zombie, den wir heute in erster Linie als Bestandteil des Horrorgenres verstehen, kaum noch etwas gemein. Die Kulturwissenschaftlerin Gudrun Rath hat sich in ihrer Forschung viel mit der Figur des Zombies beschäftigt und forscht aktuell an der Kunstuniversität Linz zu transatlantischen Narrativen. Daher weiß sie, wie schwierig sich die Nachzeichnung dieser komplexen Kulturgeschichte gestalten.
2: Weil es natürlich auch eine Geschichte ist, die ganz stark mit der Kolonisierung der Karibik in Zusammenhang steht, wo sich zeigt, dass einfach Zusammenhänge bestehen zwischen frühen Zombie-Figuren, von denen wir im 17. Jahrhundert zum ersten Mal schriftliches Zeugnis haben. Aber das bedeutet natürlich auch nicht, dass das der Anfang ist, weil diese Figur sich ganz oft auch aus mündlichen Traditionen und Embodied Memory auch speist.
1: Deshalb wird die Geschichte des Zombies auch in erster Linie etymologisch versucht herzuleiten. In Kikongo, einer Sprache, die in der heutigen Demokratischen Republik Kongo gesprochen wird, gibt es ähnliche Wörter, die sich mit Ahnengeist und Gott übersetzen lassen. So liegen die ganz frühen Ursprünge wohl in Zentral- und Westafrika und sind auch verbunden mit Religionen, die als Vorgänger des heutigen Voodoo zu verstehen sind. Die haitianische Auffassung von Voodoo entstand erst während der Kolonialzeit auf den westindischen Inseln. Und auch diese hat mit dem Bild, das ihr heute zugeschrieben wird, kaum etwas gemein. Im Gegenteil. Voodoo war Grundlage für Todes- und Trauerrituale der versklavten Menschen, half eine Gemeinschaft zu bilden und Widerstand zu leisten. Die Religion war also vor allem positiv besetzt und eng verbunden mit Schutz, Freiheit und Gemeinschaft. Alles Aspekte, die später in der eurozentristischen Geschichtsschreibung durch Satanismus und Gewalt ersetzt wurden und die Karibik als Ort des Horrors inszenierten.
2: Dann ist es ganz klar, dass es auch zu tun hat mit einer Faszination Europas für die Karibik, die auch von bestimmten Prozessen geprägt war, die nicht frei waren von Stereotypisierung. Zum Beispiel das Bild des Kannibalen, ja, bereits bei Kolumbus eine große Rolle gespielt hat. Ich denke hier zum Beispiel auch an die Karibik, nicht nur als Sehnsuchtsort mit Palmenstränden und so weiter, sondern auch an lange tradierte Bilder der Karibik als Ort des Schreckens, der übertragbaren Krankheiten.
1: Auch die Figur des Zombies hatte eigentlich mit Seuchen und Pandemien nichts gemein.
2: Also es ist auch interessant zu beobachten, dass diese Fixierung auf den Zombie als verwesenden Körper eigentlich erst eben mit dem Horrorfilm eintritt. Also mit der Frage, wie setzt sich die Person eines Körpers zusammen, aus welchen Bestandteilen besteht die, abgesehen vom Körper. Und es geht hier also um die Frage, was passiert, wenn ein Teil der Person abhanden kommt oder gefangen genommen wird.
1: Mit dem Personenkonzept des Voodoo ist auch die haitianische Version des Zombies eng verbunden. Hier gibt es unterschiedliche Ansätze. Zum einen gibt es in der Religion Besessenheitspraktiken, die mit Trance-Ritualen einhergehen. Diese sind allerdings eigentlich mit feierlichen Zeremonien und Gemeinschaft verbunden. Von einem der Geister des Voodoo, der Loas, eingenommen zu werden, ist nicht nur eine Ehre, sondern dient auch dem Schutz, da sie während des Rituales Ratschläge und Warnungen für die Zukunft aussprechen können. Dieses Ritual kann allerdings auch ausgenutzt werden, um eine andere Person zu kontrollieren und diese zu zwingen, Arbeit zu verrichten. Diese Version des Zombies ähnelt unserer Auffassung von ihr dann schon eher.
2: Eine Erzählung ist eben, dass wenn ein Teil der Person gefangen genommen wird, dann entsteht eben ein Zombie, der unter der Herrschaft einer anderen Person steht, die eben diesen Raub begeht. Das heißt, es ist auch ganz oft eine Erzählung, die die Vergangenheit der Versklavung thematisiert der Fremdbestimmtheit. Aber es ist eigentlich keine Figur, die Horror auslöst, sondern eher Mitleid.
1: So wird der Zombie von WissenschaftlerInnen auch als ein ursprünglich abstraktes Konzept gelesen, um die traumatischen Erfahrungen der Versklavung im kulturellen Gedächtnis zu bewahren. Anfang des 20. Jahrhunderts begannen britische und amerikanische Schriftsteller, Voodoo und Konzept der Untoten in ihrer Literatur zu verarbeiten. Was hier vermittelt wurde, entsprach allerdings keinesfalls der Realität und wurde blutig ausgeschmückt. Im Westen entstand so ein stark dämonisiertes Bild der Religion, welches durch die Filmindustrie der 30er Jahre nur noch weiter gefestigt wurde. Gudrun Rath weist auch darauf hin, dass der Erfolg des Zombie-Genres parallel zur US-Besatzung von Haiti im frühen 20. Jahrhundert stattfand. Wie sehr das Genre dabei half, diese zu rechtfertigen, wird deutlich, wenn man sich die Filmplakate der Zeit anschaut. Das für den Film White Zombie, der 1932 erschien, warb mit dem Spruch »The practice of zombieism is punishable by death in Haiti. Yet, zombieism is still being practiced in this country.« So wurde die Figur des Zombies bewusst genutzt und sein Narrativ umgekehrt, um schwarze Menschen zu dämonisieren. Mittlerweile verbinden wir mit dem Zombie eher verwüstete Großstädte in den USA statt Plantagen in Haiti. Den Anfang einer neuen Version des Zombies markierte der Film Die Nacht der lebenden Toten, der 1968 in die Kinos kam und ein ganzes Genre inspirierte. Die verlassene Shopping Mall, in der sich der Film abspielt, ist heute beinahe fester Bestandteil jedes Zombie-Filmes. So dient das Genre heute vor allem dazu, Konsum und Kapitalismus zu kritisieren.
2: Es ist aber auch wichtig dazu zu sagen, dass auch in filmischen Repräsentationen das nicht die einzige Art und Weise ist, wie Zombies imaginiert werden. Also es gibt zum Beispiel Zombiefiguren in Nollywood, also im nigerianischen Film, die wiederum ganz anders aussehen und die viel stärker auch diese Geschichte des Personenraubs oder einer geteilten kolonialen Geschichte auch miterzählen.
1: Geschichten, die eigentlich auch in der westlichen Filmkultur einen Platz verdienen. Doch in Hollywood wird die Figur beinahe ausnahmslos als eigene Projektionsfläche beansprucht. Die Geschichte um die Herkunft und auch die ursprüngliche Bedeutung wurden verdrängt und scheinen keinen Platz in unserem kulturellen Bewusstsein zu haben. Ein gewaltvoller Mechanismus des Vergessens.
3: Ja, und hier geht's jetzt erstmal weiter mit Musik. Wir hören die kenianische Rapperin Nae Oto, die sowohl auf Englisch als auch Swahili rappt. Und hier kommt ihr Song Drum.

0: Das war Yoya Smith und Amit I Lead You mit I Lead und Julit. So, so wird ein Schuh draus. Heute ist übrigens ihr neues Album What Are The Odds erschienen. Aber mal was anderes. Julia, sagt dir die Musikgruppe Tonolek etwas?
1: Nee, habe ich noch nie gehört, Ojan, aber es klingt so, als würde dazu jetzt was kommen.
0: Genau so ist es. Die Musikgruppe war mir bis vor kurzem auch noch unbekannt, bis ich mich gestern das erste Mal mit ihr befasst habe. Doch unsere Couchy Asia hat sich tiefgehender mit Tonolek befasst und weiß, was diese Musikgruppe so besonders macht.
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3: Wir schauen uns heute einen faszinierenden Musiktrend an. Viele Länder, vor allem in Lateinamerika, besinnen sich als Reaktion auf die Globalisierung stark auf ihre indigene Wurzel. Man könnte sagen, es gibt ein tiefes Bedürfnis, die eigene kulturelle Identität wiederzufinden und zu stärken. Was passiert, wenn diese alten Wurzeln auf moderne Musik treffen? Es entsteht eine Fusion. Ein ganz neues, originelles Klangbild, bei dem elektronische Beats auf uralte indigene Gesänge treffen. Ein Paradebeispiel dafür ist das argentinische Duo Tonolek. Schon davon gehört? Seit 2005 bringen sie etwas unglaublich Revolutionäres auf die Bühne. Die Tradition der indigenen Com-Gemeinschaft vermischt sich mit den Sounds der elektronischen Musik. Aber ist das nur Musik? Oder steckt da mehr dahinter? Wir wollen herausfinden, ob diese Musik ein Statement ist für das kulturelle Erbe, für eine interkulturelle Gesellschaft und für die Stärkung indigener Sprachen. Kurz gesagt, ist die Musik von Tonolek ein politischer Widerstandssong? Wer hinter diesem Sound steckt, sind Charo Bogarin, eine Sängerin und Journalistin mit Com-Wurzeln, und Diego Perez, ein Musiker aus der Region Chaco. Ihr Projekt ist keine spontane Idee. Es entstand aus der Notwendigkeit, ihrer Musik einen lokalen Charakter zu geben. Sie betrieben eine intensive ethnomusikologische Forschung, arbeiteten eng mit den Com-Gemeinschaften im Norden Argentiniens zusammen und wurden dort sehr positiv aufgenommen. Und die Com erhoffen sich dadurch, ihre Traditionen einem breiteren Publikum zugänglich zu machen. Und wichtig ist, dass es kein einfacher Remix. Es ist eine echte Fusion, eine Neuinterpretation der alten Texte. Der indigene Part. Die Musik der Com ist tief mit dem Thema der Natur und der Mensch-Natur-Beziehung verbunden. Und durch die Kolonialisierung und die Missionare gingen viele Bräuche und Instrumente verloren. Ein Beispiel sind die Rasselhölzer, los palos sonajeros. Die Sängerin Charo hat dieses Instrument wiederbelebt und sie trägt es am Knöchel und lässt es zu den elektronischen Beats von Diego erklingen. Der Technopart, Musiker Diego Perez, interpretiert das elektronische Element kritisch. Für ihn ist es nicht nur ein Symbol des Fortschritts, sondern es steht auch für kulturelle Selbstkolonisierung. Seine Musik ist eine Reaktion auf das Scheitern des westlichen Kapitalismus, indem er die Technologie auf seine Weise nutzt und sich gleichzeitig von ihr distanziert, ist es ein Akt der Dekolonisierung. Er sucht bewusst die Verbindung zu den kulturellen Traditionen der Vorfahren. Der Sound von Tonolek ist also politisch in zwei Dimensionen. Erstens Identität und Stolz. Charo Bogarin beschreibt ihre Arbeit als Graben in den Wurzeln. Sie spielen mit ihrer Identität und sagen, wir sind Indigene, wir gehören zu diesem Kontinent und wir gehören gleichzeitig zu dieser modernen Zeit mit all ihrer Technologie. Die Botschaft ist kraftvoll und wichtig. Statt Kulturen im Namen der vermeintlichen Authentizität zu stigmatisieren, schöpft Tonolek Stolz und Reichtum aus der Realität der Gemeinschaften. Charo bringt es auf den Punkt, in dem sie sagt, dass sie sie sichtbar machen, aber auf stolze Weise, von dem, was sie haben und nicht von dem, was ihnen fehlt. Und die Hybridität ist dabei notwendig, um den Geist der aktuellen Zeit ehrlich wiederzuspiegeln. Zweitens, Sprachenpolitik. Das Duo verwendet in einem Großteil ihres Songs die Muttersprache der Kom. Das ist ein starkes politisches Statement. Obwohl es zweisprachigen Schulen gibt, steht die Kom-Sprache unter starkem Druck. Spanisch genießt das höhere Prestige und bietet bessere Chancen auf dem Arbeitsmarkt. Und die Musik von Tonalek ist hier eine Chance zur Revitalisierung und Emanzipation des Kom-Dialekts. Es geht nicht darum, die Sprachen zu kontrollieren, sondern um eine friedliche Koexistenz. Und Tonalek gibt den Kom eine Stimme und hilft, die Muttersprache wieder in den Alltag zu bringen. Und das unterstützt die Entwicklung, Verbreitung und emotionale Bindung an die Sprache und ist damit ein wichtiger Schritt zur Ermächtigung der gesamten Gemeinschaft. Also Tonalek spielt nicht nur Musik. Sie betreiben eine Art wissenschaftliche Recherche, die ein klares politisches Statement ermöglicht. Die Fusion aus indigener Musik und Techno ist hier eine kreative Strategie, um auf Globalisierung und Multikulturalismus zu reagieren. Die Musik ist extrem aktuell und will die soziale und politische Identität der Gegenwart ehrlich widerspiegeln. Am Ende skizziert Tonalek ein Panorama der Koexistenz. Eine Musik für eine interkulturelle Zukunft.
0: Ja, und hier folgen Sie auch schon. Hier ist Tonalek mit ihrem Song La Espina.
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0: Ja, das war Joya Smith mit, oh, Verzeihung, jetzt habe ich einen kleinen Dreher gehabt. So, jetzt haben wir es, genau. Das war Yashi mit Atraka. Wir hatten hier so einen kleinen Dreher gehabt auf unserer Playlist-Liste. Tonalek mit La Espina gibt's aber später nochmal. Julia.
1: Der kommt jetzt.
0: Der kommt genau jetzt, sehe ich gerade. Okay, vielen Dank für den Hinweis.

0: Uldan, soweit ich weiß, wohnst du im Norden Berlins. Der Wedding dürfte dir also nicht fremd sein. Bist du manchmal im afrikanischen Viertel, so in der Nähe Rehberge?
1: Oh ja, auf jeden Fall. Ich spaziere sogar sehr gerne durch das afrikanische Viertel.
0: Ich bin da auch recht oft. Da wohnen ein paar Leute, die ich kenne. Das afrikanische Viertel heißt aber nicht etwa so, weil dort eine so große afrikanische Diaspora wohnt. Woher der Name aber tatsächlich kommt, dem sind Lena und Patricia auf die Spur gegangen. Sie haben in der dekolonialen Stadtführung im Wedding teilgenommen. Und was sie dabei zum Beispiel auch über die Supermarktkette Edeka gelernt haben, das hören wir jetzt.
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3: Wenn du an die Supermarktkette Edeka denkst, sind deine Assoziationen vermutlich irgendwas Richtung gelbes Herz, grelles Licht oder dein letzter Einkauf. Woran du wahrscheinlich weniger denkst, ist die Kolonialzeit. Zwar ist das formale Ende des Kolonialismus in Deutschland nun schon 106 Jahre her, seine Spuren und Auswirkungen bleiben bestehen. Edeka war ursprünglich eine Abkürzung, und zwar für die Einkaufsgenossenschaft der Kolonialwarenhändler im Hallischen Torbezirk zu Berlin. Die erste Edeka-Genossenschaft entstand 1898, als sich 21 Kaufleute aus dem damaligen Deutschen Reich zusammenschlossen.
4: Aber das bleibt nicht Berlins einzige Verbindung zum Kolonialismus. Erst 5 Jahre zuvor, am 15. November 1884, hatten sich hier Vertreter der Vereinigten Staaten und verschiedener europäischer Länder getroffen. Sie haben auf der Afrika-Konferenz Grenzen verhandelt und so den afrikanischen Kontinent gewaltvoll an sich gerissen. Die grausame Neuordnung entwickelt sich über die Jahre zu den nationalen Grenzen der heute unabhängigen afrikanischen Staaten.
3: Wir haben uns für euch auf die kolonialen Spuren Berlins im afrikanischen Viertel begeben. Das afrikanische Viertel liegt im Wedding. Die U-Bahn-Station Afrikanische Straße ist dekoriert wie eine Werbung für Safari-Urlaub. Baobab-Bäume, Elefanten, Nashörner, Giraffen, Erdmännchen und ein Nilpferd. Hier gibt Justice dekoloniale Stadtführung. Durch einen Bezirk, um den man nicht herumkommt, wenn man sich mit Berlins kolonialer Vergangenheit beschäftigt. Justice wollte gerne etwas Eigenes gründen. Mit den Stadtführungen will sie einen positiven Fußabdruck in der Welt hinterlassen.
5: Also am Anfang habe ich ja wirklich nur historische Fakten mit reingenommen. Und jetzt versuche ich auch so ein bisschen gesellschaftsrelevante Themen mit reinbringen. Ne? Rassismus, strukturell, dass die Leute das ein bisschen besser verstehen. Weil ich glaube einfach, in der Gesellschaft wird Rassismus oft so, solange man nicht irgendwie verbal beleidigt oder physisch angegriffen wird, gibt es keinen Rassismus oder ist man nicht rassistisch und finde es einfach eine unkonventionelle Art und Weise, damit konfrontiert zu werden, dass man einfach selbst rassistisch sozialisiert ist, schon allein durch den öffentlichen Stadtraum, aber auch natürlich durch verschiedene andere Weisen, ne? Also ob es jetzt Schulbücher, Kinderbücher, Kinderspiele sind. Genau diese Themen, da kommt man vielleicht drauf, wenn man einmal überhaupt mal darauf hingewiesen wird oder sich damit befasst. Und deswegen nehmen wir auch solche Themen mit rein.
4: Die Tour startet in der Afrikanischen Straße. Wir nutzen die Gelegenheit und fangen die anderen GästInnen schon mal ab. Wanda wohnt selbst seit 12 Jahren in Berlin und hat die Stadtführung geschenkt bekommen. Mit welchen Gefühlen geht sie in die Führung?
6: Neugier, glaube ich, vor allen Dingen. Und einerseits finde ich das spannend, wie sich der Kiez entwickelt hat und natürlich auch einfach die Kolonialgeschichte dahinter, weil man sagt die Straßen, man kennt die Straßen, aber man hat sich halt, oder ich habe mich selber nie so richtig mit der Geschichte befasst. Deswegen bin ich da sehr gespannt, was ich da heute lerne.
4: Und dann beginnt die Führung auch schon.
5: Das heißt, der Bau des Viertels erstreckte sich über 4 Epochen. Man hat zur Zeit des Kaiserreichs gestartet, dann kam die Weimarer Republik, der Nationalsozialismus hat auch seine Spuren hinterlassen und die letzte Straße wurde benannt in der Nachkriegszeit.
4: Während der Tour werden wir uns diese Spuren der verschiedenen Epochen genauer anschauen. Im Vordergrund steht auch, wie wir als Gesellschaft sozialisiert werden, wie das mit dem Kolonialismus zusammenhängt und wie das Ganze im Stadtbild sichtbar wird.
5: Was euch wahrscheinlich schon aufgefallen ist, ist, dass das afrikanische Viertel gar nicht so afrikanisch ist. Also die Mehrheit, die hier lebt, sind tatsächlich weiße Menschen. Es gibt eine kleine Afro-Diaspora, aber selbst die deutsch-türkische Diaspora ist größer als die afrodeutsche. Ja? Und da hält der Name natürlich nicht, was er verspricht. Also die Frage, warum heißt es dann afrikanisches Viertel? Und da muss uns einfach auch bewusst werden, dass der Kolonialismus ja für lange Zeit als sehr positiv angesehen wurde und dementsprechend wollte man hier auch ein Flächendenkmal errichten, was so die Kolonialzeit oder die Rolle im Kolonialismus manifestiert, aber auch legitimiert. Ja. Die erste Straße, über die wir sprechen, ist die Afrikanische Straße. Ihr seht, die geht einmal so quer durch. Ne? Und die wurde 1906 benannt. Sie wurde Karl Hagenbeck gewidmet. Habt ihr schon mal von Hagenbeck gehört?
3: Die Teilnehmerin Wanda kommt ursprünglich aus Hamburg und hat sich tatsächlich schon mit Hagenbeck beschäftigt. Der stammt nämlich aus derselben Stadt. Ihr Wissen dazu hat sie allerdings nicht aus der Schule. So geht es vielen. Mit der Zeit hat sie über Völkerschauen gelernt und so auch über Karl Hagenbeck.
4: Hagenbeck war Zoodirektor und seiner Zeit der bekannteste Tierhändler Deutschlands. 1874 kam zu den Tieren, die er zur Schau stellte, Menschen hinzu und Völkerschauen wurden immer populärer. Auf erniedrigende Weise inszenierte er die Menschen dort wie Tiere. Dadurch sollten rassistische Stereotype verankert werden, auch um die gewaltvolle Kolonialisierung afrikanischer Länder zu rechtfertigen, um den ZuschauerInnen ein Überlegenheitsgefühl zu bieten.
5: Indem man gerade auch Menschen aus dem afrikanischen Raum entmenschlicht hat, hat man einfach eine Struktur geschaffen, in der diese Art von Unterdrückung einfach legalisiert wurde.
3: Wir stehen vor dem Volkspark Rehberge. Justiz erklärt uns, dass Karl Hagenbeck den Auftrag bekam, hier eine dauerhafte Tier- und Völkerschau zu errichten.
5: Das Ganze wurde dann auch vermarktet als Bildungsplattform. Heutzutage wissen wir, dass das, was gezeigt wurde, eigentlich gar nichts mit den Realitäten der Menschen zu tun hatten. Also die hatten auch wirklich ihre eigene Kleidung aufziehen müssen und sich Kostüme anziehen müssen, haben Choreografien einstudiert, die sie dann vorführen mussten vor den BesucherInnen.
4: Nicht nur aus Afrika, auch aus anderen Kontinenten wurden Menschen nach Deutschland und eben auch nach Berlin gebracht und vorgeführt. Und wer denkt, dass Menschenschauen ein uraltes Kapitel unserer Geschichte ist, der irrt.
5: Also in Belgien beispielsweise hat es dann auch 1958 nochmal eine große gegeben, in der Schweiz in den 60ern auch. Dann gab es 1994 auch nochmal in Frankreich eine und 2005 in Augsburg.
3: 2005 in Augsburg. Justiz ist wichtig zu betonen, dass hinter diesen Strukturen Zwang gesteckt hat und die Menschen durch das Einführen verschiedener Maßnahmen zur Ausbeutung gedrängt worden sind. So wurden zum Beispiel Steuern erhoben für das Leben in einem Land, das die Kolonialisten zu ihrem Eigentum erklärten.
5: Also wenn wir den Kolonialismus uns anschauen, müssen wir es als Machtkonstrukt betrachten. Bedeutet, dass verschiedene Strukturen oder Maßnahmen eingeführt worden sind, die die Leute gerade auch in den Kolonien in die Armut getrieben haben. Aus dieser Armut heraus hat man dann eigentlich oft keine andere Wahl gehabt, als solche Jobs anzunehmen.
4: Wir setzen unseren Spaziergang fort und sprechen auch über die Umbenennung von Straßen. Das ist übrigens kein neues Thema. Auch während der NS-Zeit wurden viele Straßen umbenannt, um über die Deutungshoheit im öffentlichen Raum zu verfügen. Damals gab es in so gut wie jeder Stadt entweder eine Adolf-Hitler-Straße oder einen Adolf-Hitler-Platz.
3: Immer wieder fällt auf, dass die NS-Zeit in Deutschland besser aufgearbeitet wurde. Die meisten Menschen haben das Grauen dieser Zeit verstanden. Beim Kolonialismus scheint es anders. Während Kinder heute immer noch Cowboy und spielen, ist klar, warum man das Brettspiel Juden raus heute nicht mehr spielt. Einen solchen Umgang mit dem Kolonialismus wünscht sich Justiz auch für die Zukunft.
5: Für mich, und das ist auch das Ziel so mit den Touren, dass es einfach normalisiert wird, so dass man darüber redet zum einen und darüber auch kritisch redet. Genau, also da glaube ich, das wäre so mein Ziel, also dass es nicht so ein Tabuthema ist. So beim Nationalsozialismus sprechen viele zwar nicht gerne drüber, aber es ist trotzdem normalisiert. Ich wurde auch schon gefragt, ob ich Aktivistin bin, nur weil ich Führungen mache zum Kolonialismus. Wobei, das würde man jetzt einen Guide, der Führung zum Nationalsozialismus macht, nicht fragen. Also da haben wir einfach andere Haltungen zu den Themen. Das eine wird historisch als Historie gesehen, das andere als politisch. Und obwohl beides eigentlich beides ist. Dementsprechend, ja, glaube ich, muss das Thema einfach normalisiert werden und auch die kritische Aufarbeitung normalisiert werden.
3: Unsere Tour endet vor einer im Jahr 2012 errichteten Infotafel. Eine Seite wurde von der Stadt gestaltet, die andere von der afrikanischen Diaspora selbst. Schnell errät die Gruppe, welche Seite von wem gestaltet wurde.
6: Zeigt halt hier auch wieder Völker in Afrika als schwache Individuen irgendwie, ne? Die, also und hier jetzt quasi die Europäischen, die am Tisch sitzen, ordentlich angezogen und so weiter. Also das gibt das ja auch wieder so.
5: Genau, das heißt, wir haben hier auch wieder diese Reproduktion von diesen Bildern. Überlegenheit, Unterlegenheit und hier so eine Relativierung. Das ist also, die Ghana-Straße war tatsächlich die letzte Straße, die hier benannt worden ist, im Zuge der Unabhängigkeitsdeklarierung Ghanas als Staat. Und dann wurden auch 5 Ghanaer eingeladen, um diese Einweihung zu zelebrieren. Und ja, es ist dann auch eher so ein ja, abgeschlossenes Kapitel jetzt. Und man hat drüber gesprochen, also vorbei, ja, so die Vibes. Hier wird auch viel Platz den Tätern gegeben, ja, ohne dass Widerstand benannt wird auf der Seite.
3: Selbst bei einer solchen Tafel wurde keine Einigung gefunden. Die Geschichte wird weiterhin aus 2 Perspektiven erzählt und die der Ausbeuter ist in Deutschland leider immer noch die populärere. Das zeigt sich auch beim Hererostein, der auf dem Friedhof Columbiadamm in Berlin platziert ist. Zwischen 1904 und 1907 verübten die deutschen Kolonialisten in Namibia Völkermorde an den Nama und Herero. Die deutschen Truppen ermordeten ca. 100.000 Menschen. Erst mehr als 100 Jahre später entschuldigt Deutschland sich erstmalig. Der Hererostein in Neukölln gedenkt dabei nicht diesen 100.000 Menschen, wie man jetzt vielleicht annehmen würde, sondern den Tätern, die dabei umkamen. Auf der Tafel wird 7 deutschen Soldaten sogar der Heldentod zugesprochen. Nach jahrelangen Diskussionen ist seit 2009 neben dem Stein eine Gedenktafel für die Opfer des Genozids in den Boden eingelassen. Dabei werden die Nama und Herero nicht mal erwähnt und der Begriff Völkermord wurde auch nicht genannt, um Reparationszahlungen zu umgehen.
7: Was bleibt, sind die verschiedenen Perspektiven. Das Politiklexikon der Bundeszentrale für politische Bildung erklärt Kolonialismus als Ausdehnung der Herrschaftsmacht europäischer Länder auf außereuropäische Gebiete mit dem vorrangigen Ziel der wirtschaftlichen Ausdehnung. Im Vordergrund stand die Mehrung des Reichtums der Mutterländer. Einen starken Kontrast bildet das Wort Mafa, ein Kiswahili-Wort, das die gleiche Situation beschreibt, aber deutlich die Folgen der Taten anbietet.

0: Wagen das nächste Mal durch die schmalen Gänge deines lokalen Edekas schiebst, denkst du vielleicht nochmal an diese Geschichte.
1: Ja, ich habe mega viel gelernt. Danke dafür, Lena und Patricia. Ja, meine Freundin und ich, wir haben die Stadtführung schon lange auf der To-Do-Liste stehen und ich habe jetzt nochmal mehr Motivation, das endlich anzugehen. Also Shoutout an Sophie, die gerade zuhört. Das müssen wir bald machen. Und die Stadtführung im Wedding werden von Justice und ihren Kolleginnen jeden Samstag und Sonntag um 11 Uhr auf Deutsch und Samstag um 14 Uhr auf Englisch angeboten.
2: Ja, und hier folgt jetzt Lola Wolf, die Tochter von Lenny Kravitz mit ihrem Song Whole House.
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0: Das war Zainab mit Azadi, was übrigens übersetzt Freiheit bedeutet. Julia, was fällt dir ein, wenn ich jetzt einfach mal die beiden Flüsse Nil und Spree in den Raum werfe?
1: Ja, ganz plakativ Ägypten und Deutschland.
0: Weitergeholt, neues Museum vielleicht. Dort befindet sich eine Büste, die seit mehr als 100 Jahren den Titel der berühmtesten Frau Berlins trägt, die Nofretete. Sie ist der Museumsmagnet schlechthin. Doch ihre Besitzfrage ist bis heute eines der kontroversesten Themen in Kultur und Politik. Mehr darüber weiß auf jeden Fall unsere Couchie Angelina.
2: Gesprächsstoff.
3: Sie steht da, stolz, anmutig und am völlig falschen Ort. Nofretete blickt nicht mehr über den Nil, sondern über die Spree. Eine ägyptische Königin im deutschen Dauerdienst. Und das soll normal sein? 1912 in Amarna am Nil. Deutsche Archäologen graben sie aus im Namen der deutschen Orientgesellschaft. Abgesichert durch einen Vertrag, der genauso legal war, wie das Umfeld, in dem er entstand. Ägypten war unter Kontrolle britischer und französischer Kolonialmächte. Deutschland hungrig nach Prestige und einem Stück vom Ausbeutungskuchen. Ägypten einbeziehen? Fehlanzeige. Bis heute beruft man sich auf genau diese angebliche Legalität. Doch wie glaubwürdig ist ein Besitzanspruch, der ohne Mitspracherecht und nur durch koloniale Strukturen entstanden ist? Vor rund 100 Jahren wäre die Büste der Nofretete beinahe an Ägypten zurückgegeben worden. Die Regierung in Kairo bot damals sogar einen Tausch an gegen zwei andere bedeutende Kunstwerke. Hitler stoppte das Ganze und erklärte 1933, Zitat, "Ich werde den Kopf dieser Königin niemals aufgeben." Auch nach weiteren vermeintlichen Aushandlungen thront Nofretete heute im Berliner Neuen Museum, bewacht von Glas, gefangen in einer Institution, die sich...
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5: Heute mit Kassilja Diek. 4 Wochen nach dem Anschlag auf den CSD ist nun auch die Akutphase der Betreuung der Opfer abgeschlossen. Wir kümmern uns zunehmend um längerfristige Betreuungsmöglichkeiten, erklärte der Bundesopferbeauftragte Roland Weber. Die meisten Menschen haben das Krankenhaus schon verlassen und es geht nun beispielsweise darum, bei Suchen nach Reha-Möglichkeiten zu unterstützen. Bereits 2 Wochen nach dem Anschlag seien Anrufe der kostenfreien Hotline des Opferbeauftragten abgeklungen. Jetzt sei diese Hotline abgeschaltet worden. Wer in Brandenburg mit einem Stand-Up-Paddleboard fahren möchte, sollte dabei vorher beachten, ob der See oder Fluss auch dafür freigegeben sind. Vor allem die, die zu Parkanlagen gehören, könnten Fahrverbote haben, teilt das Polizeipräsidium in Potsdam mit. Solange am Uferbereich kein Schilf, Rohr oder Seerosen sind, dürfen diese in der Regel befahren werden. Es wird empfohlen, sich eher an Ufernähe statt Fahrrinne mit dem Board aufzuhalten, denn Stand-Up-Paddleboard-Fahrer haben eine Ausweichpflicht. Außerdem empfiehlt die Polizei beim Fahren, Schwimmwesten anzuziehen, da es immer wieder zu Todesfällen bei solchen Ausflügen kommt. Das Berlin-Museum lädt ein, Einschulungsbilder digital einzusenden oder mitzubringen. Laut dem Berlin-Museum führen die Bilder der derzeitigen Sammlung aus der Zeit vor 1900 bis in die Gegenwart. Nun soll die Sammlung der Einschulungsbilder weiter in die Gegenwart ergänzt werden. Mehr Informationen findet man auf der Berlin-Museum-Seite für eine digitale Einsendung der Bilder oder das Mitbringen der Bilder in Papierform vor Ort.
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5: Heute ziehen in Berlin und Brandenburg im Tagesverlauf von Süden zunehmend Wolken auf. Erwartet sind Temperaturen von 23 bis 26 Grad. In der Nacht wird es in der Südhälfte teilweise etwas gewitterig mit zurückgehenden Temperaturen von 15 bis 12 Grad.
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5: Der MABB Medienparcours ist heute und morgen in Wittenberge. Besucherinnen und Besucher können vor Ort an 3 Stationen ihr Wissen über KI und Desinformation testen und in der Alex-Talkbox ihre Meinung teilen. Mehr Infos unter mabb.de.
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7: 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Hallo und herzlich willkommen. Ich bin Jonna, ich bin 15 Jahre alt und ihr hört Digger Radio. Ich mache gerade mein zweiwöchiges Praktikum bei Alex Berlin und habe die Möglichkeit bekommen, eine eigene Radiosendung aufzunehmen zu einem frei gewählten Thema. Ich habe mir das Thema Sexismus bzw. Sexismus im Alltag ausgesucht. Ihr hört die Sendung gerade bei DAB Plus oder am Livestream. Sexismus ist ein Thema, was sehr präsent in meinem Umfeld ist, was viele jedoch noch nicht so sehr auf dem Schirm haben. In dieser Sendung rede ich mit Menschen, kläre über Hintergründe und Formen von Sexismus auf und erzähle von einigen feministischen Vorbildern in der Musik. Ich versuche außerdem, die Frage zu beantworten, wie wir Sexismus verringern können. Bei meiner Recherche und Vorarbeit habe ich selber viel gelernt und freue mich, mein Wissen zu teilen. Wir beginnen direkt mit einem starken Song, der alltäglichen Sexismus, den viele Frauen genauso kennen und das Unwohlsein, was damit verknüpft ist, beschreibt. Hier kommt Männer LOL von Future Bay.
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Ich habe mir eine Studie rausgesucht des Bundesministeriums für Familie, Senioren, Frauen und Jugend zum Thema Sexismus im Alltag aus dem Jahr 2024. Dabei wurden unter anderem Menschen gefragt, was sie unter Sexismus verstehen. Ich nenne gleich auch noch eine Definition, aber jetzt zeige ich erstmal, was andere dazu gesagt haben. Als ich einige Antworten gelesen habe, musste ich fast erst auflachen, war aber vor allem schockiert. Viele waren sehr aufgeklärt und wussten besser Bescheid. Sie sagten zum Beispiel, Sexismus ist die Meinung, ein Geschlecht sei einem anderen überlegen. Oder Sexismus sind Vorurteile und anzügliches Verhalten. Sexismus ist Diskriminierung, besonders von Frauen durch Männer. Oder Sexismus ist, auf das Aussehen reduziert zu werden. Andere hatten jedoch eine ganz andere Vorstellung. Sie sagten zum Beispiel, viel reden über Sex, Sexismus ist sexbesessen sein oder Sex ist etwas Normales. Ich möchte kurz genau auf ein bestimmtes Zitat eingehen. Sexismus ist die Benachteiligung aufgrund von Geschlecht. Dies bedeutet nicht, dass eine Frau benachteiligt ist, wenn sie weniger arbeitet und weniger verdient. Ich bezeichne es erst dann als Sexismus, wenn eine gleiche Leistung erbracht wird, gegen verschiedene Entlohnungen. Zudem sind meiner Meinung nach in der momentanen Gesellschaft Männer die Benachteiligten, nicht Frauen. Tatsächlich spricht er die Gender Pay Gap an, was ein existierendes, strukturelles Problem von Sexismus ist. Frauen verdienen im Durchschnitt 16% weniger als Männer, belegt die Studie des Statistischen Bundesamtes. Außerdem stimmt es nicht, dass Männer momentan mehr benachteiligt sind. Bleiben wir beim Arbeitsplatz. Nach einer Studie des Bündnis Gemeinsam gegen Sexismus sind vor allem Frauen mit 80% von Sexismus am Arbeitsplatz betroffen. Trans-, inter- und nicht-binäre Personen mit 81% und Männer nur mit 18%. Weiter geht es mit einem Song von Vicky, die ihre Musik selber als Fotzenrap bezeichnet. Sie thematisiert in ihren provokanten Texten oft Sexismus und Selbstbeschwörung. Nach dem Song FKK erkläre ich, was Sexismus ist und woher der Begriff kommt.

Also, was ist Sexismus? Viele Antworten aus der Studie waren schon sehr nah an der Definition des Bündnisses Gemeinsam gegen Sexismus. Sie definieren es als Diskriminierung von Menschen aufgrund ihres Geschlechts. Dies kann sich gegen alle Geschlechter richten, jedoch sind meistens Mädchen und Frauen oder nicht-binäre Personen betroffen. In dieser Sendung rede ich besonders über Sexismus gegenüber Frauen und non-binären Personen. Es gibt auch Sexismus gegenüber Männern. Einige Beispiele werden in einem Interview auch benannt. Woher kommt Sexismus? Sexismus heißt, Menschen aufgrund ihres Geschlechts zu beurteilen, wenn ihr Geschlecht keine Rolle spielt. Das sagte Caroline Byrd, eine US-amerikanische Autorin, in einer Rede von 1968. Dies war einer der ersten Texte, wo Sexismus klar benannt wurde. Der Begriff entstand als Analogie zu Rassismus. Man wollte zeigen, dass Diskriminierung aufgrund von Geschlecht ebenfalls ein strukturelles Unrecht darstellt, genauso wie Diskriminierung aufgrund von Hautfarbe. Und dass es einen eigenen Begriff verdient. Sexismus als Begriff wurde groß in der US-amerikanischen Frauenbewegung in den 1960ern. Passend zu den 60ern spiele ich jetzt eine Hymne der Frauen- und Bürgerrechtsbewegung, geschrieben im Jahr 1967. Die Sängerin wurde 1987 als erste Frau in die Hall of Fame aufgenommen und diente als großes Vorbild für Frauen in der Musikindustrie. Ihr hört jetzt Respect von Aretha Franklin.

0: Ich habe mit 3 Leuten Interviews geführt. 2 davon sind Freundinnen von mir und einer ist ein Mensch aus der Redaktion. Als erstes habe ich gefragt, ob und wo sie Sexismus im Alltag erleben oder mitbekommen. Hier kommen die Antworten.
1: Ja, also ich habe schon das Gefühl, dass ich im Café auch mit so kleinen sexistischen Alltagssituationen häufiger mal in Kontakt komme, was häufig dann auch gar nicht per se, glaube ich, negativ oder abwertend gemeint ist und auch vielleicht gar nicht so bewusst stattfindet. Aber ich schon noch öfter die Situation hatte, wo ich das Gefühl hatte, dass sich ein Mann übergriffig gegenüber mir verhalten hat, ja, wo es einfach nicht angebracht war, dann zu erwähnen, wie gut denn meine Hose sitzt und mir deswegen mehr Trinkgeld zu geben. Oder dann hatte ich einmal eine Situation mit einem Mann, der reinkam und schon die ganze Zeit so komische Sachen bestellt hat und die ganze Zeit irgendwelche Witze gemacht hat und dann halt meinte, der hätte halt mein Opa sein können vom Alter und dann meinte, dass wenn er so alt wäre wie ich, dass er mich dann heiraten würde und so. Und häufiger so Kommentare, wo man sich so denkt, das haben sich Leute einfach anmaßen lassen, dass die das sagen können, wo ich das Gefühl habe, das wurde nur gesagt, weil ich ein junges Mädchen bin und die einen Mann. Ja, auf Reisen hatte ich schon auch öfter die Situation, da war ich auch mit einer Freundin unterwegs und man hatte schon öfter die Situation, oder sehr viel würde ich sagen, dass man, weil man einfach 2 junge Mädchen waren, die unterwegs waren und wir halt auch sehr offensichtlich halt Touristinnen waren, dass es dann schon sehr häufig so war, dass uns halt Sachen hinterhergerufen wurden, die eigentlich Komplimente natürlich sein sollen, aber das natürlich auch nicht geht, weil es halt einfach Catcalling ist und die ungefragt irgendwas kommentieren, dass man wunderschön aussieht, dass man dass der Körper so toll aussieht. Oder die eine Situation, da wollten wir dann fragen, wie viel der Bus kostet. Und dann war der Typ dann so, ja, wenn ich ihm einen Kuss gebe, dann würde ich das auch gratis kriegen und so. Und einfach so Kommentare, die man, glaube ich, als junger Mann nicht kriegen würde und man das nur kriegt, wenn man eine Frau ist.
2: Voll.
3: Im Alltag, finde ich, ist schwer, weil ich habe nicht so richtig Konfrontation damit, liegt vielleicht daran, weil ich halt ein Mann bin und das vielleicht jetzt nicht so kenne. Ich kann natürlich das halt auch nur aus meiner Perspektive sagen. Ich habe nie irgendwie von Freunden oder sowas mitbekommen. Das, wo ich persönlich das halt am meisten mitbekomme, ist halt auf Social Media. Das ist das Einzige, wo ich mir sage, da begegnet mir persönlich das am meisten. Jetzt auf Männer bezogen, das, was man halt am meisten kennt, ist halt so dieses, ja, keine Gefühle zeigen, du darfst nicht emotional sein, oder sagen ja nicht alle, aber so das, was man halt kennt, sei nicht emotional, du darfst keine Gefühle zeigen, etc. Und das, was jetzt super präsent geworden ist, was ich vor allem halt bei Männern jetzt gesehen habe auf Social Media, ist dieses Looks-Maxing. Ich weiß nicht, ob dir das was sagt, dieser Trend, dass man halt alles daran tun soll und sich selber im Gesicht irgendwie verletzen soll oder so, um irgendwie die bestmögliche äußerliche Appearance zu bekommen, die man haben kann. Und das finde ich so bescheuert, aber das ist so das von Social Media, was ich halt so am meisten mitbekomme. Das heißt, ja, du musst nur, wenn du aussiehst so wie der und der, dann bist du schön oder dann siehst du gut aus.
2: Okay, also ich würde sagen, Sexismus ist für mich jetzt keine spezifizierte Handlung, also wie zum Beispiel ein Femizid oder so, sondern das ist eher den Blick, den man auf eine Person wirft und in diesem Blick steht eben, dass man Geschlecht über Persönlichkeit stellt und ich glaube, das passiert ziemlich häufig ziemlich vielen Mädchen in der Schule, wenn es so einfache Kommentare sind von Lehrern. Wie zum Beispiel, du darfst jetzt nicht aufstehen bei der Begrüßung, weil du einen Crop-Top trägst. Okay, ist jetzt vielleicht doch ein bisschen drastischer, aber passiert halt häufiger bei uns. Oder Hinterherpfeifen von Männern. Oder auch ganz oft ist, ich arbeite mäßig im Theater und da merkt man eben, wenn eine Frau, eine Regisseurin in den Raum tritt, dann ist die Atmosphäre einfach eine ganz andere von den Männern, weil wir direkt weniger erwarten und denken, okay, die muss inkompetenter sein. Und wenn ein Mann reintritt, dann ist es so ein eher so Richtung Staunen und das muss jetzt, keine Ahnung, Brad Pitt sein oder so.
0: Es wurden viele typische Situationen von alltäglichem Sexismus genannt, zum Beispiel hinterherpfeifen oder rufen. Sexismus auch gegen eine Bedienung wurde genannt oder beziehungsweise wenn man halt kellnert oder im Café arbeitet, wo das ja auch besonders kritisch ist, weil es dort schwer ist, etwas dagegen zu sagen, weil man hat irgendwie immer das Gefühl, man sollte dem Kunden eigentlich gegenüber höflich sein. Auch Sexismus gegenüber Männern wurde genannt. Hier wurde angesprochen, keine Gefühle zu zeigen, nicht so emotional sein. Und auch auf Social Media ist das anscheinend gerade sehr präsent. Zum Beispiel Looksmaxing, wovon das Ziel ist, quasi markantere Gesichtszüge zu bekommen und das Äußerliche zu maximieren. Sexismus gegenüber Männern ist also auch existent. Jedoch ist Sexismus gegenüber Frauen ein strukturelles Problem und Männer sind vor allem durch hohe Erwartungen und Leistungsdruck davon betroffen. Auch wurde angesprochen, dass es so eine gewisse Ehrfurcht, also hier im Theater gibt, wenn ein männlicher Regisseur den Raum betritt. Und im Vergleich dazu eine niedrigere Erwartungshaltung gegenüber Frauen hat, was auch ein strukturelles und historisches Problem ist, geprägt von Rollenbildern. Bevor es mit Form von Sexismus weitergeht, hören wir einen Song von Iki Mel. Iki Mel eignet sich in ihren Texten ursprüngliche Beleidigungen gegenüber Frauen wieder an und belegt sie positiv. Sie redet auch über Männer in ihren Texten so, wie oft im traditionellen Männerrap über Frauen geredet wird. Also abwertend oder als Sexobjekt. Viel Spaß bei Who's That? Und im Anschluss Skandal im Patriarchat von Paulinko.

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0: ganz einfach.
1: Es gibt viele verschiedene Formen von Sexismus. Einmal gibt es feindseligen Sexismus. Das ist quasi die offen abwertende Haltung gegenüber besonders Frauen und non-binären Personen. Darunter zählen Aussagen wie, Frauen sind weniger kompetent, das trägt sie doch nur für Aufmerksamkeit, aber auch, du fährst ja wie eine Frau. Außerdem zählt darunter, dass wichtige Führungspositionen absichtlich nicht an Frauen gegeben werden oder dass eine Frau aufgrund von beispielsweise Schwangerschaft als unzuverlässig bezeichnet wird. Es gibt auch verschiedene Begriffe, die bei dem Thema Sexismus häufig verwendet werden. Zum Beispiel Misogynie, das ist Frauenfeindlichkeit. Das ist eine Abwertung oder Hass gegenüber Frauen. Häufig kommt es in der Sprache vor, das heißt Beleidigungen gegenüber speziell Frauen, sowas wie Tussi oder Schlampe. Und schlimmer wird es dann mit Bedrohungen oder sogar körperlicher Gewalt. Es gibt auch Catcalling, das ist anzügliches Hinterherrufen oder Pfeifen, aufdringliches und auch zu langes Starren. Außerdem gibt es Mansplaining, das ist herablassendes, ungebetenes Erklären der Welt. Dabei wird Frauen die Kompetenz abgesprochen. Außerdem gibt es Victim Blaming. Dabei wird der Frau die Schuld an beispielsweise sexueller Belästigung zugeschoben. Es gibt aber auch benevolenten bzw. wohlwollenden Sexismus. Das ist scheinbar positiv. Darunter zählen Komplimente zum Aussehen, eine schwere Tasche tragen oder auch Hilfe bei Technik von einem Mann. Die Problematik dahinter ist, dass es Machtverhältnisse und eine bestimmte Rollenzuteilung verstärkt. Das heißt, dass Männer Frauen überlegen seien und sie beschützen müssten. Und dabei werden Frauen sehr stark eingeschränkt und ihnen wird wenig zugetraut. Es gibt auch strukturellen und alltäglichen Sexismus. Struktureller Sexismus ist eine tief verankerte Ungleichbehandlung von Geschlechtern. Da gibt es zum Beispiel die schon angesprochene Gender Pay Gap, dass Männer für die gleiche Arbeit besser bezahlt werden als andere Geschlechter. Außerdem zählt darunter auch, dass es wenig Frauen in Führungspositionen gibt. Laut dem Statistischen Bundesamt ist nur jede dritte Führungskraft eine Frau. Außerdem kümmern sich Frauen auch mehr um Familie. Laut dem Statistischen Bundesamt übernehmen Frauen 44,3% mehr unbezahlte Arbeit als Männer. Darunter zählt Hausarbeit, Einkaufen, Betreuung und Pflege. Außerdem ist die Medizin meist nach Männern ausgerichtet. Ein Beispiel ist, dass Medikamente hauptsächlich an Männern getestet werden und dadurch mehr Nebenwirkungen bei Frauen entstehen, was sehr gefährlich ist. Alltäglicher Sexismus ist quasi viel auch wohlwollender Sexismus und diese Benachteiligung auf zwischenmenschlicher Ebene, was oft durch Sprache oder gut gemeinte oder lustig gemeinte Witze stattfindet. Jetzt hören wir Blonde Maus von Yola und Ranches und danach Männer von Blond und Eden, was die Männerdominanz in der Musikbranche thematisiert.

0: Jetzt kommen wir zur zweiten Frage, die ich meinen Interviewgästen gestellt habe. Und zwar, wie sollten aus deiner Perspektive Menschen auf Sexismus reagieren?
1: Also ich finde, wenn ich das selbst erfahre, bin ich häufig leider sehr überrumpelt und kann nicht so reagieren, wie ich reagieren möchte und bin dann im Nachhinein immer so, boah, ich finde es so doof und schade, dass ich nicht so reagiert habe, wie ich eigentlich reagieren wollte. Weil im Nachhinein denke ich mir so, ich hätte einfach mal einen richtig doofen Kommentar zurückmachen können oder einfach mal wirklich sauer werden können, damit es der Mann gegenüber weiß, das geht nicht so. Mhm. Und ich mir dich dann im Nachhinein immer ein bisschen ärger. Und ich glaube, so, da kann man sich auch keinen Vorwurf machen und ich glaube, das lernt man leider auch mit der Zeit. Aber ich denke, man sollte auf jeden Fall darauf achten, dass wenn man das bei anderen Leuten mitbekommt, dass man dann eigentlich auch was sagt. Und das ist natürlich auch einfacher gesagt als getan. Aber ich finde vor allem auch junge Männer oder alte Männer, also Männer generell, sollten das dann auch irgendwie ansprechen, wenn sie mitbekommen, dass es ein Freund oder auch ein fremder Mann sich sexistisch gegenüber jemand anderem verhält, dass man das auf jeden Fall ansprechen sollte und nicht nur drüber lacht, weil es dann nur ein Witz ist oder lustig gemeint ist, sondern dass man das dann wirklich anspricht und kritisiert. Genau. Voll. Und als Frau wird man dann ja häufig auch so, hat man das Gefühl, dass man, sobald man dann so eine Situation erzählt, dann als zu dramatisch gilt oder so und das viel zu dramatisch damit umgeht, obwohl es total gerechtfertigt ist, dass es einen stört, dass sich Männer sowas herausnehmen, dass sie sowas sagen dürfen und können.
2: Ja, genau. Voll.
3: Ich bin der Meinung, ich bin ein sehr großer Fan von so, lass einfach korrekt miteinander umgehen. So, ich verstehe nicht, warum es Sexismus generell gibt oder dass es heißt, ein Mann und eine Frau bewerben sich für dieselbe Stelle, so dieses typische Beispiel, und halt der Mann wird genommen, weil dann das heißt, Frau schwanger etc. könnte schwanger werden oder ist nicht so verlässlich und so. Das ist alles Schwachsinn in meinen Augen. Es müsste einfach leichter gesagt als getan, aber man müsste es komplett wegwerfen, eigentlich diesen ganzen Sexismus, dass man einfach sagt, ist vollkommen egal, ob es jetzt ein Mann oder eine Frau ist, der sich um die Stelle bewirbt. Hauptsache, man macht halt seinen Job gut. Und dann ist es so, dass man einfach, dass man die Stärken der Individuen halt kennt, aber dass man irgendwo auch sagt, dass alle gleich sind und dass es vollkommen egal ist, ob man jetzt Mann oder Frau ist. Ja, oder was anderes.
2: Also ich glaube, einerseits ist das Größte wahrscheinlich Kommunikation. Also wenn jemand dich auf deinen zu kurzen Rock anspricht oder so, kommt ja auch häufig vor, dann einfach direkt in die Konfrontation gehen. Also man kann da auch einfach diskutieren. Und ich glaube, vielen Frauen wird beigebracht, ruhig zu sein, klein zu sein, nicht zu diskutieren. Aber ich glaube, dagegen muss man sich einfach streben und dann klar immer weiter diskutieren und nicht irgendwann den Standpunkt verlieren und sagen, ja, okay, du hast ja recht, sondern einfach weitermachen. Und wenn es halt so indirekter Sexismus ist, dann ist es schwieriger. Dann würde ich einfach trotzdem was sagen.
0: Es wurde gesagt, dass es oft schwer ist, schnell zu reagieren, wenn man selbst von Sexismus betroffen ist. Und dass einem oft im Nachhinein dann viele Dinge einfallen, die man gut hätte sagen können. Als Empfehlung wurde gesagt, dass man in die Konfrontation gehen soll und dass man sich nicht klein machen soll und seine Meinung sagen soll. Das ist auf jeden Fall eine gute Idee, wenn man es schafft, schnell genug zu schalten. So macht man nämlich klar, dass die Aussage oder die Handlung nicht in Ordnung war. Was ich rausgefunden habe, war, dass bei Aussagen Nachfragen sehr wichtig ist oder sehr gut, denn das erzeugt so eine peinliche Betroffenheit. Außerdem ist es wichtig, das Verhalten zu benennen, um deutlich zu machen, dass es nicht normal und okay war. Und was auch gut ist, ist, mit anderen darüber zu reden. Vor allem bei schlimmeren Vorfällen sollte man sich auch Hilfe holen. Wichtig ist auch, dass außenstehende Personen etwas tun, denn das sind die Menschen, die am meisten beeinflussen können und die Courage zeigen müssen. Da ist auch wichtig, die Situation direkt anzusprechen und Unterstützung zu signalisieren. Wichtig ist auch, dass speziell auch Männer Sexismus ansprechen, da sie meist ernster genommen werden. Das hat die Studie Confronting and Reducing Sexism, a Call for Research on Intervention erkannt. Also zusammenfassend, benennt Sexismus direkt, konfrontiert und zeigt Präsenz, vor allem als Außenstehender und auch Männer, sagt etwas gegen Sexismus. Als nächstes hören wir Rebel Girl von Bikini Kill. Das ist eine selbst gegründete Band aus den 1990ern. Es ist eine Girl-Punk-Rock-Band, die sich zur Aufgabe machte, die von Männern dominierte Punk- und Musikszene aufzubrechen. Bei Konzerten forderten sie beispielsweise dazu auf, dass Männer nach hinten gehen sollen und Frauen an die Bühne kommen sollen. Außerdem thematisierten sie in Songs wie Rebel Girl oder Double Dare ja offen sexuelle Gewalt, weibliche Sexualität und Geschlechterklischees.

0: Der zweite Song, der eben lief, war I Don't Give a Fuck von Ikki Mel. Und jetzt kommen wir zur dritten und letzten Frage, die ich gestellt habe. Was wäre anders für dich, wenn es keinen Sexismus gäbe? Wäre etwas anders für dich?
1: Also, ich glaube, das Leben wäre in gewissen Weisen schon einfach angenehmer, weil man sich über viele Sachen keine Gedanken macht. Also, ich finde, zum Sexismus gehört ja auch irgendwie, dass man sexualisiert wird häufig und dass das auch viel so mit der Kleidung und so zu tun hat. Und da habe ich schon auch das Gefühl, dass ich das mitbekomme, dass wenn ich einfach, vor allem jetzt, wenn es zu warm ist, dass man, wenn man kurze Sachen anhat, dass man super viel angeguckt wird, dass man irgendeinen Kommentar hört und dass das wirklich Leute sehen, ein bisschen mehr Haut als sonst und die Leute denken, okay, ich kann da jetzt auf jeden Fall was sagen. Und das fände ich auf jeden Fall angenehm, dass ich mir keine Gedanken darum machen muss, wie ich gekleidet rausgehe, ohne halt einen doofen Kommentar zu kriegen. Also das fände ich schon sehr angenehm. Und das Sexismus ist ja auch ein ganz strukturelles Problem und das ist ja so weitläufig und betrifft ja so viele Teile des Lebens, dass Frauen noch so viel nicht gleichgestellt sind zum Mann und so viel schlechter bezahlt werden, mehr Care-Arbeit leisten und sowas. Also es ist ja so ein großes Ding und das ist, glaube ich, auch noch ein super langer Weg, aber es ist auf jeden Fall sehr erstrebenswert, dass das gelöst wird, das Problem. Aber ich glaube, das Leben wäre für alle viel angenehmer, gäbe es Sexismus nicht.
2: Ja. Man könnte halt so viel entspannter irgendwie leben im Sinne von, ich weiß halt, ich habe eine Freundin und ich weiß, dass bei ihr manchmal halt der Fall ist oder auch bei anderen Freunden, dass man weiß, man hört immer wieder, ja, Sexismus oder irgendwie, ja, dass man, dass es so Klischees gibt, ja, Frauen können nicht Auto fahren oder irgendwie sowas. Und ich glaube, wenn es sowas nicht geben würde, dann würde man so viel entspannter einfach miteinander leben können, wenn man einfach jeglichem Stress aus dem Weg geht und jeglichem Sexismus irgendwie einfach dem nicht begegnen muss, dann würde es sich einfach viel leichter leben lassen.
3: Ich glaube, es gäbe halt ganz viele ungeborene Versionen von uns nicht, die aus Angst, aus Scham, aus Machtverhältnissen entstanden sind. Und ich glaube, damit wären wir Menschen, beziehungsweise vor allem wir Frauen, einfach viel freier. Und ich glaube, uns Mädchen würde nicht von Anfang an beigebracht werden, dass wir klein sein müssen, dass wir schüchtern sein müssen, dass wir eben schmal sein müssen. Und damit, glaube ich, gäbe es ganz viele Versionen von uns, die viel kräftiger wären und viel mehr, weiß ich nicht, Wissenschaftlerinnen und ambitionierte Direktorinnen und eben ganz viele, weiß ich nicht, verschiedene Menschen. Und ich glaube, die Welt wäre einfach nur deutlich bessere.
0: Was gesagt wurde, war, dass man sich ohne Sexismus keine oder zumindest weniger Gedanken über Kleidung machen müsste. Und dass es einfach ein entspannteres und stressfreieres Zusammenleben für alle wäre. Außerdem würde es mehr Frauen in wichtigen Berufen und Führungspositionen geben und generell mehr Freiheit für Frauen. Das ist wahrscheinlich eine Welt, in der wir alle gerne leben würden und in der es sich besser als jetzt vor allem für Frauen und non-binäre Personen leben lässt. Wenn wir alle gemeinsam daran arbeiten, können wir dieser Welt sicher ein Stück näher kommen. Wir sind jedoch aber auch schon auf einem sehr guten Weg. Der Europäische Gleichstellungsindex des European Institute for Gender Equality zeigt für Deutschland in den letzten Jahren langsame, aber stetige Fortschritte, besonders in Führungspositionen. Auch die Gender Pay Gap verringert sich Stück für Stück und die Wahrnehmung von Sexismus hat sich verbessert. Viele Übergriffe werden nicht mehr toleriert. Jetzt kommt Single Ladies von Beyoncé und im Anschluss Heiß für mich von Becca.

So, ich hoffe, ihr konntet einiges lernen und geht aus dieser Sendung mit größerer Aufmerksamkeit für Sexismus und Mut und Wille zur Veränderung. Habt einen schönen Tag, passt auf euch auf und vor allem werdet nicht leise. Jetzt kommt noch ausnahmsweise von Dani Lia und ich verabschiede mich.

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1: Heute mit Kassilja Diek. 4 Wochen nach dem Anschlag auf den CSD ist nun auch die Akutphase der Betreuung der Opfer abgeschlossen. Wir kümmern uns zunehmend um längerfristige Betreuungsmöglichkeiten, erklärte der Bundesopferbeauftragte Roland Weber. Die meisten Menschen haben das Krankenhaus schon verlassen und es geht nun beispielsweise darum, bei Suchen nach Reha-Möglichkeiten zu unterstützen. Bereits 2 Wochen nach dem Anschlag seien Anrufe der kostenfreien Hotline des Opferbeauftragten abgeklungen. Jetzt sei diese Hotline abgeschaltet worden. Wer in Brandenburg mit einem Stand-Up-Paddleboard fahren möchte, sollte dabei vorher beachten, ob der See oder Fluss auch dafür freigegeben sind. Vor allem die zu Parkanlagen gehören, könnten Fahrverbote haben, teilt das Polizeipräsidium in Potsdam mit. Solange am Uferbereich kein Schilf, Rohr oder Seerosen sind, dürfen diese in der Regel befahren werden. Es wird empfohlen, sich eher an Ufernähe statt Fahrrinne mit dem Board aufzuhalten, denn Stand-Up-Paddleboard-Fahrer haben eine Ausweichpflicht. Außerdem empfiehlt die Polizei beim Fahren, Schwimmwesten anzuziehen, da es immer wieder zu Todesfällen bei solchen Ausflügen kommt. Das Berlin-Museum lädt ein, Einschulungsbilder digital einzusenden oder mitzubringen. Laut dem Berlin-Museum führen die Bilder der derzeitigen Sammlung aus der Zeit vor 1900 bis in die Gegenwart. Nun soll die Sammlung der Einschulungsbilder weiter in die Gegenwart ergänzt werden. Mehr Informationen findet man auf der Berlin-Museum-Seite für eine digitale Einsendung der Bilder oder das Mitbringen der Bilder in Papierform vor Ort.
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1: Heute ziehen in Berlin und Brandenburg im Tagesverlauf von Süden zunehmend Wolken auf. Erwartet sind Temperaturen von 23 bis 26 Grad. In der Nacht wird es in der Südhälfte teilweise etwas gewitterig mit zurückgehenden Temperaturen von 15 bis 12 Grad.
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1: Der MABB Medienparcours ist heute und morgen in Wittenberge. Besucherinnen und Besucher können vor Ort an 3 Stationen ihr Wissen über KI und Desinformation testen und in der Alex-Talkbox ihre Meinung teilen. Mehr Infos unter mabb.de.
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4: Und damit herzlich willkommen hier beim Ninja Pirate Broadcast bei Alex Berlin auf DAB+. Ihr merkt vielleicht, normalerweise sollte hier unser fanziger, fetziger Intro-Jingle abspielen. Das Zweite, was aufgefallen ist, Lele ist nicht da. Das ist normalerweise nämlich seine Aufgabe. Das mache ich jetzt. Mein Name ist Maurice Mathieu. Ich bin sendeverantwortlich für den Fall, dass ihr euch beschweren möchtet bei Alex Berlin. Macht es doch bitte. Mir gegenüber steht Chrissy. Hallo Chrissy.
5: Hi.
4: Wir sind wieder in die Untiefen der Popkultur abgetaucht für euch diese Woche und haben euch allerlei popkulturelle Themen mitgebracht. Ich kann gleich mal sagen, also einer der Gründe, warum ich heute fast zu spät gekommen wäre und einer der Gründe, was mich die Woche beschäftigt hat, waren, dass nicht ein, sondern 2 fantastische Fighting Games praktisch back-to-back rausgekommen sind. Darüber möchte ich heute auf jeden Fall reden. Das eine ist Marvel Tokon und das andere ist natürlich Avatar Legends The Fighting Game, was ein sehr uninspirierter Name ist, wenn du mich fragst.
5: Absolut. Und wo wir gerade bei Avatar sind, ich möchte über den Film reden, der bei Paramount erschienen ist, den ich gesehen habe und ich habe eine Meinung. Außerdem habe ich auch was gespielt. Wir finden Themen.
4: Ich bin ganz gespannt. Ich kann mir gar nicht an mich halten. Wir fangen erstmal aber an mit ein bisschen ganz guter Musik, würde ich sagen. Und schauen wir mal, was die Sendung so bringt.

0: Menace Beach mit Black Rainbow Sound. Ihr hört Ajax Berlin, ihr hört den Digital Pirate Podcast und ich habe schon angekündigt, es geht ein bisschen rund. Also heute gibt es auf die Fresse, jetzt nicht im Studio hier, aber...
1: Ist nicht letztes Mal auch schon auf die Fresse?
0: Ja,
1: auf die Fresse ist ziemlich oft das Thema.
0: Das stimmt, weil letztes Mal haben wir über einen Anime gesprochen, der relativ neu ist, der hieß Young Ladies Don't Play Fighting Games, ja. Der jetzt, glaube ich, über Folge 8 ist und absolut fantastisch ist. Die jungen Ladies sind gerade bei Evo und... prügelt sich jetzt auch in echt einfach, richtig? Der Anime ist ein bisschen unvorhersehbar geworden in diese Richtung. Aber während der relativ stark jetzt gerade losgeht, gab es im letzten Monat auch noch zwei extrem, extrem gute Veröffentlichungen bei den Beat'em-up-Fighting-Game-Genres, also für Fans des Genres, die haben gerade damit richtig zu essen. Das eine ist Avatar Legends The Fighting Game, das kam Ende Juli raus. Und hoppla hopp, zwei Wochen später kam Marvel... Tokon Fighting Souls? Marvel Fight, irgendwie so in dem Dreh. Ja. Marvel Tokon jedenfalls kam raus.
1: Diese Worte in einer Reihenfolge.
0: In einer Reihenfolge. Und reden wir erstmal über Avatar, würde ich sagen. Lass uns damit mal anfangen. Denn das kam relativ überraschend, kann man sagen. Nicht, dass es nicht angekündigt war.
1: Die Geschwindigkeit war nur überraschend.
0: Die Geschwindigkeit war überraschend, weil sie plötzlich gesagt haben... Übrigens, wir sind jetzt übrigens draußen und wir kommen jetzt auch und alle haben gesagt, sicher, dass ihr das nicht einfach nur macht, weil in zwei Wochen unter Sony's Publishing und von Arc Studios entwickelt, das Marvel Tokon-Spiel mit der viel größeren Lizenz rauskommt, dass ihr jetzt Avatar raushaut. Und die so, ja, das stimmt ja überhaupt nicht. Und das Spiel ist fertig und wir kommen halt raus und so sieht es halt aus. Übrigens, die Switch-Version ist nicht Crossplay möglich. Und Xbox haben wir tatsächlich noch nicht fertig, die Leute müssen noch ein bisschen warten, aber...
1: Aber ansonsten ist es fertig.
0: Aber ansonsten ist es praktisch.
1: Der Ranked-Modus ist noch nicht fertig.
0: Ja, gut, Ranked
1: ist noch nicht. Aber ansonsten ist fertig.
0: Und es fehlen vielleicht in der Story noch ein paar Teile. Und das ist das erste Spiel, was ich je gesehen habe, was das gemacht hat. Wenn man Avatar Legends The Fighting Game gestartet hat im Juli, kam ein großer Splash-Screen, wo es, ey, geil, dass ihr dabei seid bei dieser wilden Reise. Die Animationen für zwei unserer Charaktere sind übrigens noch nicht fertig. Die spielen sich jetzt noch ein bisschen merkwürdig. Das ist wild. Also sie sind wirklich... mit einem unfertigen Produkt rausgekommen.
1: Ja.
0: So, das vorangestellt. Und jetzt reden wir, das Ding ist, was ich alle habe sagen hören, die das gespielt haben, also das ist krass unfertig. Rank gibt's nicht, das Story-Mode ist mega merkwürdig. Viele Sachen sind gar nicht vertont. Bestimmte Sachen lassen sich gar nicht richtig spielen. Aber es macht hart viel Spaß. Und das ist genau das, was es ist. Fighting Games sind ja auf der Grundebene immer so ein bisschen gleich. Ich nehme euch jetzt kurz mal mit, für den Fall, dass ihr seit Street Fighter 2 Turbo nichts mehr angefasst habt. Essens hat sich nichts groß geändert. Wir sind auf einer 2D mit angedeuteten 3D, also man sagt auch 2,5D Perspektive. Man sieht zwei Charaktere, die sich gegenüberstehen und es gibt einen Lebensbalken und dann soll sich bitte auf die Fresse hauen. Das ist in den Grundzügen auch dieses Spiel natürlich. Aber wie die meisten Fighting Games und die meisten neuen Fighting Games gibt es auch hier eine Besonderheit. Einmal, es hat die Avatar, The Last Airbender, Herr der Elemente, wie auch immer man es übersetzen möchte.
1: Legend of Korra
0: IP hinter sich. Das heißt, es gibt Charaktere aus diesem ganzen Kosmos. Man kann also mit Aang spielen oder auch mit Sokka oder auch mit Kiyoshi.
1: Ja. Und was das Avatar-Universum angeht, haben wir nicht viele Spiele. deswegen alle sind ausgehungert nach Content und haben sich sehr, sehr auf dieses Spiel gefreut. Vor allem, weil auch Original-Synchronsprecher mit dabei sind, die Schöpfer der Avatar-Originalserie sind mit an Bord gewesen, für die Anführungsstriche beginnen, Story Anführungsstriche enden. und da steckt sehr, sehr, sehr, sehr, sehr viel Liebe drin und man merkt es auch diesem unfertigen Produkt an.
0: Und das ist, glaube ich, das, was das wirklich für mich total rettet. Also ich versuche es jetzt ganz, ganz stark zusammenzufassen, weil es ist schwierig, über Fighting Games zu reden, ohne sich über Kombos und ellenlange Eingabemethoden zu unterhalten. Aber dieses Spiel schafft es wirklich, dass jeder Charakter sich für mich komplett unterschiedlich anfühlt. Und der Grund dafür ist nicht, dass die alle halt eine ganz verschiedene Steuerung haben, sondern dass es ein System gibt, das nennt sich das Flow-System. Und das ist quasi dieses, der Charakter macht das, was er besonders geil kann, Knopf.
1: Es ist brillant.
0: Und zum Beispiel bei einem Charakter bedeutet das, sie ist eine Erdbändigerin, Toph, die schafft es dann quasi den Boden unter den Füßen des Gegners quasi zu bewegen und ihn zu sich ranzuholen oder wegzuschieben. Und das ändert einfach diese Art, wie dieser Charakter mit seinem Gegner interagiert, so stark. Und dagegen ein anderer Charakter, wie zum Beispiel, nehmen wir mal Azula, die in der Lage ist, doppelt zu springen und sich in der Luft zu bewegen und deswegen eigentlich bloß hin und her durch die Luft fliegt, was in einem Fighting-Game durchaus relevant ist und auch diese ganze Art, diesen Charakter zu spielen, hat nochmal ändert. Das sind total Besonderheiten, die aber für diese Charaktere perfekt passen und so gut darauf zugeschnitten sind. Das ist genau das, was du sagst, halt, da steckt super viel Liebe einfach drin.
1: Ja.
0: Kommen wir ganz kurz zur Story, ich weiß nicht so richtig, ob wir dahin kommen müssen, aber ich würde sagen, wir machen es einfach mal. Final Games haben berühmterweise aus irgendeinem Grund auch eine Story. Das Avatar-Spiel auch, und es würde Leuten fehlen, wenn sie nicht da ist, auf jeden Fall. Da hätten Leute sich auch beschwert. Generell war das einer der großen...
1: Ja, weil man sonst nicht weiß, warum die alle zusammen sind.
0: Auch genau.
1: Wenn es an den Haaren herbeigezogen ist und sich die Geschichte dagegen wehrt, so erzählt zu werden, hat man trotzdem irgendwie so einen leichten Grund, warum alle zusammen sind.
0: Genau. Und der ist natürlich komplett hanebüchen, und das ist auch vollkommen fein. Sie wird extrem langsam erzählt, und es gibt keine richtigen Cutscenes, sondern sie haben sich halt dafür entschieden, einfach die Ingame-Grafik zu benutzen, während die Leute sich halt gegenüberstehen und eigentlich in dieser Kampfposition die ganze Zeit sind. Und dann werden halt teilweise Dialoge geführt und teilweise gibt es so Textboxen. Kann man auch skippen, ist halt witzig für 5 Minuten für mich. Danach hat es mich echt frustriert, wie langsam das gegangen ist.
1: Ja.
0: Aber das ist ja auch nicht der Grund, warum man sowas spielt. Würde ich jetzt an der Stelle behaupten.
1: Und weil man ja normal den Rhythmus gewohnt ist mit, sie stehen sich gegenüber, dann kommt so ein bisschen Gespräch und dann kommt auf jeden Fall ein Kampf.
0: Mhm.
1: Das passiert nicht jedes Mal. Manchmal stehen sie sich auch einfach gegenüber und dann kommt ein bisschen Gespräch und dann hat man das Kapitel abgeschlossen. Man denkt sich, was?
0: Das hat mich auch ein bisschen verwundert. ungefähr genauso wie, dass einige halt Voicelines haben und andere nicht. Das hat mich auch verwundert und dann irgendwann habe ich es ein bisschen erwartet. Aber dem Grunde nach ein total tolles Spiel. Die Eingaben fühlen sich toll an. Auch wenn man so ein bisschen einsteigt und so ein bisschen Kombos lernen möchte, macht das total Spaß. Es ist auch eins von diesen Fighting Games, wo man halt, wenn man auf die Fresse bekommt, dann kriegt man wirklich auf die Fresse. Also dann fliegt man erstmal.
1: Online-Modus ist kein Joke.
0: Wirklich nicht. Gerade weil es auch keinen Ranked-Modus gibt. Und der Ranked-Modus ist gerade in Fighting Games eigentlich dein bester Freund, weil es dich auf einem Level hält, wo es Leute gibt, die halt ungefähr so gut sind wie du oder eben.
1: Ja.
0: Oder du halt aufsteigst, bis du auf die Fresse bekommst. Das ist halt quasi dieser Idee. Und wenn du das halt nicht hast, ja, dann struggelst du teilweise ganz schön.
1: Also aber dafür sieht man, was die Charaktere mal richtig können.
0: Das ist ja auch schön.
1: Auch das macht Spaß.
0: Ja, so 0 in 10 kann man ja auch mal spielen. Das geht ja auch. Das ist jedenfalls Avatar Fighting Game. Wurde angekündigt in einer Art, wo man sagt, wir haben Story-Modus, wir haben Ranked, wir haben, also wir sind zugänglich, wir haben diese Sachen, wir trainieren euch dafür, und dann sind sie einfach rausgekommen und man sagt, wir haben gar nichts.
1: Aber schöne Animationen, die Charaktere sehen toll aus.
0: Genau. Es ist, ich habe noch nie erlebt, dass ein Spiel so unfertig rauskommt. Also wir hatten, ich glaube, es war Street Fighter, ich bin mir ganz sicher, Street Fighter 6, Street Fighter 5, die ohne Story-Modus rausgekommen sind, und die Leute sind ausgerastet. Wie könnt ihr es wagen, Street Fighter ohne Story-Modus zu releasen?
1: Ja.
0: Ich denke mir so, Leute, ich weiß, es wurde angekündigt, aber nur, also der Rest des Spiels funktioniert ja. Und bei dem Spiel, jetzt bei Avatar, hatte ich das Gefühl, ich sollte sagen, das geht überhaupt nicht, aber es macht so viel Spaß. Es ist einfach cool. Würde ich also.
1: Ich habe eigentlich nicht wirklich was Negatives drüber gelesen. Es steht überall mit drin, was alles fehlt, aber keiner sagt, das ist ein schlechtes Spiel, weil es einfach, weil das, was da ist, mit so viel Liebe gemacht ist, dass man sagt, okay, ja, du hast dich wirklich angestrengt. Ja, es ist eine 4, aber. Es ist ausbaufähig.
0: Ist ja bestanden.
1: Du kannst ja nächste Woche nochmal abgeben.
0: Ja. Das ist es. Und das nächste Woche nochmal abgeben, das nehmen sie auch wirklich ernst. Denn Leute, die jetzt die Deluxe-Version gekauft haben, dürfen mit abstimmen, was der nächste DLC-Charakter wird. Was ich sehr, sehr spannend finde tatsächlich.
1: Ja.
0: Und ich bin mir gar nicht sicher, auf wen jetzt die Wahl gefallen ist tatsächlich.
1: Steht schon fest.
0: Bin mir nicht ganz sicher, ehrlich gesagt. Es war so durcheinander, dass ich nicht verstanden habe, 4 stehen fest, aber einer wird doch entschieden. Und wir alle wollen nur den Cabbage Sale Person. Also keine Ahnung. Ich weiß nicht, wohin das sich noch entwickeln soll. Ich bin gespannt, ob das Spiel auf jeden Fall noch weitergemacht wird. Gehen wir mal zu dem weiter, weswegen das Spiel 2 Wochen zu früh released worden ist, in einem unfertigen Zustand und nicht für alle Plattformen. Oh, eine Sache, die mir noch eingefallen ist. Das Spiel wurde für die Nintendo Switch rausgebracht, aber nicht Crossplay, auch wenn es angekündigt war und auch noch beworben wird mit Crossplay, dass du mit anderen Plattformen, wie PC und PlayStation, spielen kannst. Und es wird angeblich eine Switch 2-Version geben, aber höchstwahrscheinlich wird es keinen Upgrade-Path geben. Das heißt, wenn du die 1er-Version geholt hast, kannst du nicht auf die 2er upgraden. Das ist gerade Hörensagen, aber ich würde sagen, das passt so zu dem Rest des Spiels.
1: Ja,
0: des
1: Zustandes. Auch das kann ich dem Spiel verzeihen.
0: Ja, genau. Gut, kommen wir zu 2 Wochen später. Plötzlich Donnerstag kommt Marvel Tokken Fighting Souls raus. das, ich würde sagen, genaue Gegenteil von Avatar. Alles, was da an Polish gefehlt hat, ist da doppelt und dreifach drin. Wir haben nicht nur einen Story-Modus, wir haben fünf Story-Modus, weil Marvel Tokken ist auch ein 2,5D-Fighting-Game, also für den Fall, dass ihr vielleicht Marvel vs. Capcom schon mal gespielt habt oder so, in diese Richtung geht es natürlich. Es ist ein Tag-Team-Fighting-Game, das heißt, du wählst nicht einen Charakter aus am Anfang, so wie zum Beispiel bei Avatar, nein, du wählst vier aus.
1: Das ist ein wirres Konzept. Vier finde ich viel zu viel. Aber
0: vier ist viel zu viel.
1: Aber dann sieht man halt auch alle Charaktere.
0: Ja, und wenn man online spielt, das kann ich auch schon sagen, ist es halt so, alle spielen halt mit ihrem Mate am Anfang. Und wenn der dann halt, also wenn sie merken, die kommen damit nicht weiter, wechseln sie auf irgendeinen anderen Charakter, mit dem sie halt nicht können.
1: Ja.
0: Und dann kriegt man doppelt auf die Fresse. Das ist mir auch schon passiert, sehr, sehr häufig sogar. Der Clou daran ist, du kriegst diese vier Charaktere, alle haben nur einen Lebensbalken, der wechselt nicht, du musst nicht alle besiegen, sondern du besiegst quasi einen. Und du kannst nur zu den anderen Charakteren wechseln, wenn du einmal deinen Gegner über die Map geprügelt hast und einmal so an der Seite raus zu einem anderen Teil der Karte gehauen hast.
1: Gute alte Transition.
0: Ja, dann darfst du auch mal mit Storm spielen zum Beispiel. Und die Animationen sind toll, alles ist gestartet natürlich mit, ich glaube, sechs verschiedenen Kostümen natürlich. Und wenn du die, ich glaube, es war die Vorbestellerversion bekommen hast, dann konntest du auch RGB-Lighting aktivieren auf deinen Charakteren. Das bedeutet tatsächlich, dass alle Charaktere dann quasi so, wie so einen Saum haben, der in RGB-Lights quasi durchrotiert und leuchtet. Mhm. Das meine ich mit, es ist das genaue Gegenteil von, Kacke, wir haben einfach viel zu viel Zeit, was machen wir denn jetzt noch? Was können wir denn in dieses Spiel noch reinbringen?
1: Man muss auch sagen, das ist wesentlich länger angekündigt. Die
0: Wirklich?
1: Ersten Szenen von diesem Spiel sind, glaube ich, 2,5 Jahre alt, die sie gezeigt haben. Der Artstyle ist ziemlich besonders, weil da, wo Avatar sich einfach an den Style von Korra und auch von Herr der Elemente gehalten hat, orientiert sich Tokon stark an Anime-Charakteren und Anime-Zeichnungen. Das heißt, auch die Bewegungsunschärfe, die Bewegungslinien und so, all das sind quasi Screenshot. Okay, kann man einfach so in den Manga kloppen.
0: Ja, das stimmt. Und das wirkt auf jeden Fall wie das professionellere Produkt, aber wenn ich es kurz vergleichen muss, nichts gibt mir mehr Freude als die Smudge-Screens in Avatar The Fighting Game. Was ich meine ist, statt halt alles einfach auf 3D zu ziehen, kriegen sie diesen Effekt hin, dass es aussieht genau wie der Stil des Cartoons, indem sie sogenannte Smudge-Screens benutzen. Das heißt, der Charakter bewegt sich nicht wirklich so, wie er am Ende aussieht, sondern er wird absichtlich verzerrt dargestellt, wie so halt ein Smudge, als hätte man rübergewischt einmal und dann ist er halt in der Endposition, wo er dann gehauen worden ist. Und gerade wenn man einen Kampf gerade gewinnt oder verliert, sieht halt mindestens ein Charakter einfach aus wie so ein Pfannkuchen. Fucking hilarious. Okay, sorry. Zurück zu Marvel. Genau, es gibt halt fünf Storylines, die du durchspielen kannst, die alle so ein bisschen im selben, die Welt wird bedroht und was passiert denn jetzt? Und ihr müsst euch das Teams zusammenschließen und jetzt kämpft ihr aber gegen alle anderen Teams und das Gewinnerteam darf dann gegen den großen Oberbösewicht kämpfen, der die ganze Zeit im Stuhl sitzt und wichtig aussieht. Ja. Die Story ist erzählt in Comic-Panelen, die noch vertont worden sind. Und das sieht auch sehr schön aus. Aber ich muss sagen, es gibt mir genauso viel wie die Avatar-Story. Und die sieht relativ, ja, ist halt, glaube ich, war weniger ressourcenverschlingend als das jetzt.
1: Ja.
0: Was das Spiel gut kann, ist, dass es einsteigerfreundlich ist ohne Ende. Also, dass du halt, du suchst den Charakter aus und dann gibt es halt, ich glaube, nicht nur eine, sondern drei verschiedene Autokombos, die du machen kannst. Und auch die alle Autokombos gehen auch in die Superattacke, wo alle deine vier Charaktere beteiligt sind drin. Und alles ist einfach nur eine riesige Cutscene im Kampf, die sehr, sehr cool aussieht.
1: Ja. Vor die man jedes Mal eigentlich eine, wie heißt das, Dingsbums-Warnung setzen müsste. Ja. Blitzende Lichter bringen mich dazu, mir die Zunge abzubeißen.
0: Stimmt, so eine Epilepsie-Warnung wäre auf jeden Fall gut. Und ich glaube, sie wissen auch schon selber, was sie damit gemacht haben, weil also so eine Superattacke kann halt auch schon so 10, 15 Sekunden dauern. Und wenn du zum Beispiel Deadpool spielst und eine Superattacke endet dann quasi den Kampf, dann ist in der Mitte seiner Attacke kommt so eine Rage-Quit-Warnung. Also nein, nicht Rage-Quit, guck dir das bitte bis zu Ende an. Und das finde ich witzig, das ist lustig, sie haben die Charaktere schon ganz gut getroffen, aber ich finde, jeder Charakter spielt sich wirklich sehr, also nicht gleich, aber schon sehr ähnlich. Und das ist, glaube ich, mein größter Kritikpunkt daran. Alles ist super polished, Aber wenn ich die Auto-Kombo erstmal gut hinbekomme, dann komme ich da schon relativ weit, was bei Avatar nicht der Fall ist. Ja. Und ich glaube, das fehlt mir ein bisschen. Das ist, ich würde sagen, das einsteigerfreundliche Spiel ist auf jeden Fall Marvel Tokken. Auf jeden Fall, wenn ihr noch nie Kontakt habt zu Fighting Games, cool, dann kann auf jeden Fall was für euch sein.
1: Ich finde, es lässt sich auch super mit dem Gamepad steuern.
0: Ja.
1: Bei Avatar habe ich mir doll meinen Fighting Stick zurückgewünscht. Also
0: ja.
1: Same. Stick-Controller, weil einfach du viel mehr Präzision brauchst, um Avatar vernünftig zu spielen als Tokken. Tokken spielt sich geil dahin, sieht super cool aus. Ja. Wenn man da sitzt und zuguckt, denkt man sich, boah, wie choreografiert die das abfeiern. Und bei Avatar, wenn zwei Noobs gegeneinander spielen, sieht es halt auch wirklich langweilig aus.
0: Ja, stimmt. Genau das ist es eigentlich. Und deswegen, ich finde, Tokken ist einfach dieses einsteigerfreundlichere Produkt auf jeden Fall. Aber ich fühle mich wie in diesem Meme. I like this, but I love this. Das Avatar-Ding ist einfach, habe ich das Gefühl, ist da, wo einfach für mich mehr Persönlichkeit drinsteckt, mehr Liebe drinsteckt. Ja, ich mag das Franchise auch ein bisschen mehr. Okay, sei jetzt dahingestellt. Aber und das heißt auch nicht, dass Tokken sich komplett gleich spielt. Also gerade so aus wie Spidey zum Beispiel. Der ist in der Lage, sich in alle Richtungen zu schwingen und von oben herab zu schwingen. Und das sieht witzig aus, hat mir persönlich nichts gebracht, weil ich wahrscheinlich einfach zu doof bin, rauszufinden, wie ich das offensiv einsetzen soll. Aber ist okay. Aber gerade diese Autokombos führen bei mir oft dazu und gegen die, die ich gespielt habe online, auch oft dazu, ja, ist halt die Autokombo. Du hast halt die Wahl zwischen Autokombo 1, Autokombo 2 oder der Superattacke. Und meistens geht es in die Richtung. Oder beide stehen sich gegenüber und schießen sich einfach Projektile an den Kopf. Mhm. Weil, holy shit, Marvel Tokken lebt von Projektilangriffen und ich verstehe nicht, warum. Das ist ja absolut das Schlimmste überhaupt in jedem Fighting Game, aber sie setzen irgendwie darauf und einige Charaktere sind halt wirklich darauf ausgelegt, dass sie sehr offensiv damit spielen. Na gut, muss man mögen, I guess.
1: No.
0: Genau, beides existiert gerade und ein anderer Grund, warum wahrscheinlich Avatar rausgekommen ist, ist, dass der Avatar-Film nicht in die Kinos gekommen ist, aber auf eine unglaublich beliebte Plattform, I guess. Ich wüsste nicht mal, wie man das abonnieren soll in Deutschland, aber hey, die Rede ist natürlich von, wie heißt der Film jetzt eigentlich?
1: Avatar Aang.
0: Avatar, schon.
1: Also, sonst war es ja Avatar Doppelpunkt Herr der Elemente, Avatar Doppelpunkt Legends of Korra, jetzt ist Avatar Doppelpunkt Aang.
0: Okay, lässt man sich zum Beispiel gleich merken. Gut, dann reden wir gleich über Avatar Doppelpunkt Aang, der Film, der leider nicht in die Kinos gekommen ist und warum das eine Tragödie ist, das erfahrt ihr auf jeden Fall gleich. Ansonsten kommt hier aber erstmal ein bisschen was von Twin Temple und wir sind gleich wieder da.

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1: Ihr hört Alex Berlin auf DRB Plus und das hier ist der Ninja Pirate Broadcast. Vor, ich würde sagen, halben, dreiviertel Jahr gab es online so einen kleinen Aufruhr, könnte man sagen. Ja. Also Leute haben rausgefunden, verdammt, der neue Avatar Doppelpunkt Aang Film, der von Paramount produziert worden ist, der an die Abenteuer von dem ersten Protagonisten dieses Avatar-Cartoons anschließt, der kommt gar nicht in die Kinos. Die planen, das auf ihren Streaming-Service zu hauen, finden wir doof. Da haben auch Leute, gesagt, die sich auf die Server eingehackt haben von Paramount und den Film kurzerhand runtergezogen haben, denn da kam raus, der Film ist schon fertig. Die könnten ihn derzeit releasen, die machen es nur nicht, weil sie ihn eben auf ihre komische Plattform darauf packen wollen. Und die Leute haben gesagt, okay, pass auf Paramount, wir wollen den sehr gerne im Kino sehen. Wir machen jetzt mal, wir als Fanbase geschlossen, stellen uns jetzt mal hin und sagen, wir gucken den nicht online. Wir laden uns den nicht runter. Das ist ja auch illegal, das machen wir alles nicht. Wir warten einfach darauf, dass der ins Kino kommt, weil du willst den bestimmt ins Kino packen, weil wir alle wollen den im Kino sehen und wir geben euch gerne Geld dafür. Und Paramount hat das gehört und hat gesagt, okay, machen wir trotzdem nicht.
2: Ihr könnt I don't care.
1: Ihr könnt sehr gerne Paramount Plus abonnieren, dann ist aber auch gut für diesen Cartoon. Und ja, jetzt ist der rausgekommen, soweit ich weiß, auf Paramount Plus. Er ist nicht in die Kinos gekommen.
2: Ja.
1: Das ist natürlich sehr, sehr schade.
2: Was das heißt, er lief in zwei Kinos.
1: Okay, dann.
2: In Amerika.
1: Habt ihr doch nicht so.
2: Eins in New York, eins in L.A.
1: Ja, es ist doch alle Seiten abgedeckt.
2: Aber das ist einfach nur wieder dieses Oscar-Fishing, weil man sonst nicht zu den Oscars nominiert werden kann. Es war jedenfalls eine herzerwärmende Geschichte. Die Fanbase hat zusammengestanden und der große Weltkonzern hat gesagt, es ist uns egal. Ich weiß gar nicht, was ihr an diesem Zeug findet.
1: You're weird. This is weird. Ja, was sagen wir zur Fanbase? Not today. Und ich finde es wirklich wild, weil dieses ganze Jahr, es sind mehr Informationen rausgekommen über den nächsten Teil dieser Avatar-Saga, über den nächsten Cartoon. Ja. Wir haben dieses fantastische Fighting-Game, über das wir jetzt schon eine Viertelstunde geraved haben. Und jetzt ist auch noch dieses Film rausgekommen. Es ist ein gutes Jahr für Avatar-Fans.
2: Es ist ein super Jahr.
1: Super Jahr für Avatar-Fans. Und Paramount Plus sagt sich, gar keinen Bock, jetzt irgendwie so reinzubuttern.
2: Will euer Geld nicht.
1: Ja, ich möchte gerne das bitte einfach vom Desktop bitte auf den Streaming-Service ziehen und kopieren und dann bitte nach Hause gehen. Naja, gut. Aber reden wir über den Film selbst. Von dem, was ich gehört habe, spielt das Ganze mit einem erwachsenen Aang, was wir bisher noch nicht so gesehen haben. Es ist ein wildes Abenteuer, wo die ganzen alten Figuren wieder auftauchen. Alle Leute können sich quasi die ganze Zeit hinsetzen und mit ihrem Finger auf den Bildschirm zeigen und sagen, den kenne ich. Aber Christian, du hast den Film jetzt gesehen, ich noch nicht. Ohne jetzt was zu spoilern.
2: Ich werde mein Bestes tun.
1: Wie würdest du sagen, geht das mit der Geschichte um, weil Avatar Aang spielt, also anders, Avatar The Last Airbender, der Cartoon, spielt mit einem 12-jährigen Jungen, also ist relativ jung, die Geschichte selber ist relativ verspielt und ist schon ernst zu nehmen, aber sie ist jetzt im Vergleich zu anderen Instanzen aus dem Avatar-Franchise immer noch sehr, sehr kinderfreundlich. Wie sieht dieser Film jetzt aus? Gibt es Verstümmelung, Blut, Gewalt?
2: Ich glaube, der Film ist immer noch relativ kinderfreundlich, was sie aber toll gemacht haben. Und man hat ja diese große Lücke zwischen Herr der Elemente und Legend of Korra. Mhm. In Legend of Korra tauchen ja auch die Kinder von Aang auf. Das heißt, man weiß, es geht weiter und Aang hat ein erfülltes Leben gehabt. Und alle Fans waren super gespannt, einfach was passiert. Wir haben erstmal bei den Synchronsprechern angefangen. Wir haben einen komplett neuen Cast für Synchronsprecher. Mhm. Das gilt aber nur für die englischen Synchronsprecher. Interessanterweise haben sie die Deutschen alle wiederverwenden können.
1: Oh.
2: Was wirklich toll ist.
1: Das finde ich cool.
2: Weil die deutschen Synchronsprecher zu dem Zeitpunkt, wo es aufgenommen wurde, schon so erwachsen waren, dass sie ihre Stimmen kaum mehr verändert haben. Mhm. Und deswegen konnten sie jetzt alle für den Film wiederverwenden, was super ist für deutsche Fans. Ich habe bis jetzt auf Deutsch und auf Englisch geguckt. Hat mir beides sehr gefallen. Gut. Wir haben
1: Worum geht es denn genau. eigentlich?
2: Die Grundidee der Story ist, dass Aang immer noch sehr zu kämpfen damit hat, dass er der letzte Luftbändiger ist. In Legend of Korra gibt es schon wieder einen Luftnomadentempel und die Kultur ist wieder auferstanden. In dem Film ist es einfach noch nicht so weit. Mhm. Und Aang ist tendenziell ziemlich viel alleine unterwegs, spielt so ein bisschen Grabräuber und sammelt Kulturschätze der Luftnomaden. Mhm. Und hadert halt mit dem Zustand dieser verschwundenen Kultur. Hat sich so ein kleines Museum aufgebaut und wird dann eines Tages überfallen von so einer Art Rebellengruppe. Das sind Menschen, die sich zusammengetan haben, die gesagt haben, ich kann nicht wasserbändigen, ich kann nicht feuerbändigen, ich kann auch nicht erdbändigen, Luftbändiger gibt es eh nicht mehr. Das finde ich ganz schön ungerecht.
1: I'm gonna make it your problem.
2: Richtig. Und deswegen versuche ich jetzt hier alles anzuzünden.
1: Ah, so ein bisschen Equalist aus Legend of Korra? Mhm.
2: Ja.
1: Ah, okay.
2: Aber nicht ganz so schlimm, nicht ganz so unsympathisch. Ich fand die Equalists ganz schrecklich in Korra.
1: Du hast gerade gesagt, sie versuchen Sachen anzuzünden. Also, aber okay.
2: Ja, aber nicht alle. gut, wir treffen also erstmal nur Aang wieder. Die Gruppe an sich hat sich relativ entzweit. Alle sind noch irgendwie ein bisschen in Kontakt, aber sie sind nicht beieinander. Mhm. Und das ist natürlich ungünstig für so einen Nachfolgefilm. Also braucht man irgendwie ein Element, wo man sagt, we're bringing the band back together.
1: Der ist ja der Herr der Elemente, also.
2: Entschuldigung. Mhm. Genau. Ohne zu spoilern, es ist halt schwer. Ja, es gibt einen Grund, warum alle wieder zusammenkommen. Aang reist alleine vor. Er findet jemanden auf der Spitze eines Berges, der eingefroren ist in einer Energiekugel.
1: Nice. Moment, I've seen this movie.
2: Und das ist eine total schöne Referenz. Mhm. Genau, und der da rauskommt, ist ein Luftbändiger. Und auf einmal ist dieses Problem mit dem, meine Kultur ist tot, sofort wieder voll da für Aang und er will alles tun, um die Kultur wieder auferstehen zu lassen. Mhm. Und derjenige, der dann da befreit, sagt ihm, ja klar, wir machen das.
1: Ja, perfekt.
2: Dann geht das Abenteuer los. Ah. Jetzt zum Look. Gemacht hat das Studio Mir. Die sind bekannt für wirklich tolle Animationen. Die haben X-Men 97 zuletzt gemacht. Die haben auch an Legend of Korra gearbeitet. Und was deren Steckenpferd ist, dass sie sehr, sehr gut traditionelle 2D-Animationen mit 3D-Rendering verbinden können. Mhm. Ich finde, hier ist es an ein, zwei Stellen sieht es ein bisschen clunky aus, wo man merkt, okay, jetzt seid ihr mit der Kamera drumherum gefahren, herzlichen Glückwunsch, es wäre nicht nötig gewesen. Aber es sieht brillant gut aus. Okay. Alle Farben sind sehr viel lebendiger und du hast das Gefühl, als hättest du einfach die Avatar oder die Korra-Serie genommen, die sich ja stilistisch sehr ähnlich sind, den HD-Filter hochgedreht, überall ein bisschen Glanz draufgelegt, ein bisschen Lens-Flare, alles hat viel mehr Farbvarianten. Ich mag immer sagen, sonst waren so die normalen Kleidungen waren halt 2, maximal 3 Schattierungen, was Farben angeht. Mehr ist auch nicht nötig. Aber da sieht es halt superwertig aus. Du hast Farbverläufe und sieht toll aus. Alle Charaktere sind toll getroffen. Man kann sagen, dass zum Beispiel Sokka ein bisschen verdummt wurde. Nur noch Comic Relief ist. Ich finde das nicht so sehr. Ich habe aber die Kritiken darüber gelesen und kann man so sehen, aber dann konzentriert man sich ein bisschen sehr aufs Schlechte. Ich finde, Sokka spielt nicht seine Stärken aus, aber er ist voll da und macht richtig Spaß. Tough ist einfach hardcore, weil sie nicht mehr klein ist. Also sie ist verglichen mit den anderen immer noch klein, weil Aang jetzt einfach riesig ist. Gefühlt ist der 2 Meter groß. Aber Tough ist halt, die hat muskulöse Arme, Sie hat einen tollen Charakter. Die erste Szene, in der man sie sieht, trainiert sie mit Metalbändern, die sie halt zur Schulung da hat. Und die greifen sie zu viert an. Und ihr Ding ist halt, na, mal gucken, ob er mich diesmal dazu bringt, meine Arme zu benutzen. Nein, weil Tough einfach hardcore ist. Und es hat viel, viel Spaß gemacht. Katara ist in dem Film tendenziell eher eine Heilerin, aber ich glaube, es ist halt einfach schwer, so viel in den Film zu bringen und alle gleichberechtigt arbeiten zu lassen. Das Gesamtbild ist toll, die Musik ist toll, es gibt wirklich wunderschöne Szenen, die man sich einfach ausdrucken kann und an die Wand hängen kann. Mhm. Und auch wenn der Bösewicht des Films irgendwie komisch übermächtig ist, finde ich es absolut okay als Vehikel dafür, dass alle ein bisschen mehr sich zusammenreißen müssen. Und ja.
1: Ich habe mich immer gefragt, wie sie es wirklich schaffen, eben weil du sagst, es ist so ein merkwürdiges Zwischending in der Story. Wir sind nach Avatar, also The Last Airbender, wir sind vor Korra, wir sind irgendwo da in der Mitte. Sie haben schon ein paar Sachen geredconnt. Das Wichtigste vorab, er hat nicht mehr diesen doofen Chinstrip-Beard, den er in The Legend of Korra hat. Das ist, damit steht und fällt für mich dieser Film tatsächlich. Ja. Das ist sehr, sehr gut.
2: Ich finde, der erwachsene Aang sieht super gut aus. Also der ist einfach, man sieht einfach, wie toll sie das übernommen haben. Der hat ja in Herr der Elemente super doll auf die 12 das Kindchenschema. Riesige Augen, eine quietschige Stimme. Und man sieht halt, er ist erwachsener geworden, er ist sehr viel nachdenklicher. Und was ich halt am wichtigsten fand, ist, es kommt einfach rüber, dass er ein heftiger, heftiger Pazifist ist. Mhm. Also in allen Kämpfen, zu denen er gezwungen wird, weil er will sowieso nie kämpfen, aber in allen Kämpfen, zu denen er gezwungen wird, siehst du, es ist immer eine bewusste Entscheidung, den Weg zu gehen, der den wenigsten Schaden verursacht. Mhm. Und es ist total beeindruckend, wie schön das komplett übernommen wurde. Und auf der anderen Seite Tough. Der ist egal ist.
1: Gut, das hätte ich jetzt auch geraten, ehrlich gesagt. wenn du es jetzt, ist jetzt eine komplett gemeine Frage, aber ich meine, Avatar, Herr der Elemente ist wirklich alt eigentlich in dem Punkt jetzt halt schon. Ich meine, es wurde in 4:3 ausgestrahlt. Und jetzt haben wir diesen wunderschönen Film, du sagst, viel aufwendiger auch von den Schattierungen. Die Animation ist toll, auch wenn sie immer noch respektiert, was vorangegangen ist und so. Würdest du dir mehr davon wünschen?
2: Absolut.
1: Oder? Mhm.
2: Ja, absolut. Mit wem wollen sie lieber Urlaub machen? Ja.
1: B. Oder aber, jetzt wurde auch die neue Avatar-Serie angekündigt. Hast du mehr Bock, dass du das Neues gemacht hast? Also wenn du dich entscheiden müsstest, mehr von dem zu sehen, was du schon gesehen hast, also mehr Aang und mehr Korra vielleicht, oder komplett neue Avatar-Serie, worauf freust du dich gerade mehr?
2: Wenn man mir jetzt einfach noch zwei Avatar-Eng-Filme geben würde, würde ich mich darauf mehr freuen. Es ist ja noch nicht so ganz raus, kommen ja auf jeden Fall noch zwei, weil sie das quasi als Triple gebucht hatten. Der Release-Abstand ist nicht klar, es ist so wenig klar. Das heißt, es ist auch
1: aber
2: nicht.
1: Aber wenn, dann würde es bei Paramount Plus zuerst laufen. Ihr habt es hier zuerst gehört.
2: Wenn wir den Laden nicht abgebrannt haben. Sie haben halt, man weiß nicht, wer die Main Characters sind. Kann ja auch sein, dass sie sich für den zweiten Film dann irgendwo zwischen die Korra-Serie und die jetzt im Oktober startende Avatar-Serie setzen, was auch absolut fein wäre. Aber das hat mir einfach so viel Spaß gemacht, weil es so nostalgisch war. Weil es ist, als wenn ich sehr alte Freunde wieder getroffen habe und die mir erzählt haben, wie es ihnen geht. Und sie haben sehr viel erlebt ohne mich und dann haben wir trotzdem ein schönes Abenteuer zusammen. Was uns zur Serie im Oktober bringt, die auch bei Paramount laufen wird.
1: Mensch! Ist ein Zufall.
2: Die knüpft an Korra an, weil anscheinend Korra dann einen sehr dunklen Pfad einsteigt und ein böser Avatar wird. Und da habe ich auch so viel Bock drauf.
1: Ich habe auch Bock drauf, aber mal kann man Korra ist meine Lieblingsserie. Just cut her some slack. Kann sie nicht irgendwann mal einfach nur in Ruhe gelassen werden und dann lief alles gut, während. Aber irgendwie wird ihr das nicht vergönnt. Also weder von der Fanbase noch von den Machern. Und das ist ein bisschen schade. Auf der anderen Seite, ich habe auch sehr Bock drauf.
2: Ja, nee, ich verstehe absolut, was du meinst, weil es halt im Kontrast zu Aang eine echt fiese Sache ist. Ja, klar, der hat 100 Jahre geschlafen, aber dann wacht er auf, findet Freunde, hat ein tolles Abenteuer und dann hat er wirklich ein tolles Leben.
1: Oder seine Legacy ist einfach mega, ey! Ja,
2: genau. Ja. Und dann kommt Korra, auf der einfach ewig lang rumgeprügelt
1: wirklich
2: wird.
1: Wirklich in jeder Arc einfach
2: die neu. Nicht glücklich sein darf.
1: Wirklich nicht. Und auch die Fanbase sieht es halt. Also erstmal auch Nickelodeon hat es ja so gesehen und war jedes Mal so, nee, jetzt werde gecancelt nach 2 Seasons. Nee, macht nur noch eine. Aber schnell. Noch eine. Aber nur mit 8 Folgen. Aber ihr kriegt, nee, aber 12 Folgen, aber ihr kriegt ein Budget von 8. Ich weiß nicht, warum Korra so viel Hate abbekommen hat. Und sogar jetzt. Wo es nicht mehr unter Nickelodeon steht, ist es immer noch irgendwie so, ja, und dann ging es ihr richtig schlecht.
2: Ja.
1: Ich habe das Gefühl, da ist irgendeine Lesson drin. Tja. nee, wahrscheinlich einfach nur 2 weitere Aang-Filme, wo alles einfach nur happy ist und alles gut. Aber ich habe trotzdem Bock drauf auf die Aang-Filme, ehrlich gesagt. Ich hab, da freue ich mich so ein bisschen drauf. Vielleicht kommt der nächste ins Kino. Who knows? Ich glaube nicht dran.
2: Niemand.
1: Gut, ich habe das nächste rausgesucht, was an Leaves from the Vine drankommt. Hier ist Leaves Fall Again von Shannon and the Clams.

0: Das war Shane and the Clams mit Leaves Fall Again. Ihr hört immer noch den Digital Broadcast, zumindest noch für die nächsten 10 Minuten. Und Chrissy, du hast gesagt, ich spiele nicht nur Fighting Games, du machst auch was Richtiges mit deinem Leben.
1: Und ich spiele noch andere Spiele.
0: Du spielst andere Spiele. genau. Du hast ja ein Spiel namens Dispatch ausgesucht.
1: Ja.
0: Von dir habe ich bisher einen Trailer gesehen, sie sehen fantastisch aus, ja. es sieht lustig aus. Ich übernehme jetzt ganz kurz von dem, was ich, du musst mir sagen, ob ich falsch liege, man übernimmt in einem Art Storytelling-Game die Rolle eines, jemand, der in der Notrufzentrale sitzt.
1: Robert Robertson.
0: Of course. Und beim Namen merkt man schon, für Superhelden verantwortlich ist und diese Superheldin irgendwie einsetzt und dahin schickt, wo sie hin sollen. Habe ich es ungefähr richtig hinbekommen?
1: Ja, das kommt hin. Robert Robertson ist quasi auch ein Superheld, aber ohne Superkräfte. Der hat sowas wie einen Kampfroboter, Mega Man. Mhm. Der wird quasi im Intro zerlegt, ist kaputt. Robert Robertson hat ziemlich viel Geld gehabt, aber all dieses Geld für diesen Roboter eingesetzt und ist jetzt eigentlich pleite. Und daraufhin wird er von einer Organisation angeheuert, die Superhelden unter Vertrag hat, die quasi als privatwirtschaftliches Unternehmen Superhelden in der Stadt verteilt zu verschiedenen schlimmen Aufträgen. Und genau, er bekommt ein Rookie-Team, die natürlich das unterste Stück der Liste bevölkern in den Punktzahlen.

0: tollen Stil. Es ist alles 3D animiert, aber es sieht aus wie Zeichentrick. Die Charaktere sehen toll aus, die haben alle sehr ausdrucksstarke Gesichter und vor allem tolle Stimmen. Das Hauptverkaufsargument an diesem Spiel ist, und damit landen wir mal wieder bei Dimension 20, wir drehen uns im Kreis, die Macher von Vox Machina, Mighty Nein und so vielen anderen Dingen sind halt vor allem als Synchronsprecher bekannt, weil sie wirklich diesen Job gemeistert haben. Und viele von denen, zum Beispiel Laura Bailey und Matt Mercer, sprechen Rollen in diesem Spiel. Und dieses Gesamtpaket hat halt viele Leute angesprochen. Auch mich. Ich habe mich sehr auf dieses Spiel gefreut. Und muss aber leider sagen, ist mir zu stressig. Ich halte diesen Stress nicht aus. Man sitzt vor dieser Karte und es ploppen Dinge auf. Und ich möchte gerne alles erledigen. Ich möchte gerne alle Leute zufriedenstellen. Du kannst es aber nicht. So ist es schon mal angelegt. es gibt ein Level, es ist relativ am Anfang, da wird gesagt, übrigens nach der nächsten Schicht muss ich einen dieser Helden quasi rausschmeißen. Und ich habe auch nicht die Möglichkeit, mich dagegen zu wehren. Ich muss einen Helden rausschmeißen. Und dann fangen die an, sich auf ihren Missionen, wenn ich sie zu zweit hinschicke, gegenseitig zu sabotieren. Und ich habe so viel Hass in mir, wenn sie das tun, weil ich gerne möchte, dass sich alle vertragen. Ich möchte gerne, dass alle Freunde sind. Ist aber nur in dieser Mission. Danach sind sie alle bessere Freunde. Trotzdem muss ich einen rausschmeißen am Ende. Und das hat mir schon nicht gefallen. Dann kommen wir zur Hacking-Mechanik. I fucking hate it. es ist ein Würfel, den man auf einem Spielbrett durch die Gegend rollt und dann up, up, down, down, links, rechts Tastenkombinationen eingeben muss. Manchmal ist eine rote Kugel hinter dir her. Das ist ein Antivirenprogramm. Und die Situation, in der du dieses Hacken machst, ist immer so, du willst damit deine Helden unterstützen, irgendwie die Sprinkleranlage anmachen, irgendeine Tür aufmachen oder so, und du bist sowieso schon unter Druck, dann gibt es eine Zeit, die abläuft und es ist super stressig und dann scheitert es und dann sagen die, das ist ja toll gemacht. Und ich habe das jetzt 3 oder 4 Stunden gespielt und ich finde, es sieht toll aus, ich liebe die Charaktere alle, ich habe einen dicken Hund, der heißt Beef. Und den liebe ich auch sehr. Ich bin super daran interessiert, wie meine Liebesgeschichte mit der Chefin weiterläuft, die gerade mit ihrem Superheldenfreund, der quasi so eine Mischung aus einem Omni-Man und Superman ist, Schluss gemacht hat und der deswegen jetzt sehr, sehr deprimiert einfach durch die Straße läuft, jetzt aber Teil meines Teams geworden ist. Und ich liebe diese Geschichte und ich finde es wirklich toll, aber den Spiel-Loop finde ich nicht gut. Glaube, ich werde es mir einfach irgendwo angucken. Weil alles an diesem Spiel gefällt mir, außer die Spielmechanik.
1: Es klingt danach, dass du alles an diesem Spiel machst, außer das Spiel, wenn ich es richtig verstanden habe. Hast du The Wolf Among Us gespielt von Telltale?
0: Ja.
1: Geht es dir da genauso?
0: Das ist sehr ähnlich.
1: Okay, weil das
0: also und es ist ja auch, Wolf Among Us ist eine gute Richtung, in die man gucken kann mit diesem Spiel, weil es ist ja genauso. Du musst Entscheidungen treffen und dann mit diesen Entscheidungen leben. Ja, gut, dazu bin ich auch bereit. Bei Wolf Among Us bin ich noch besser damit klargekommen. Aber dieser Stressfaktor ist bei Dispatch einfach nochmal 10-mal höher. Und ich habe auch Freunde, die haben das Spiel gespielt und fanden es toll und haben es mir sehr empfohlen. Ich weiß nicht, wie diese Menschen mit der Welt umgehen, weil ich kann das nicht. Ich kann mich nicht entspannt an den Computer setzen und dann so gestresst werden. Ich war wirklich wütend. Ich bin wütend ins Bett gegangen, weil ich es nicht geschafft habe, dieses Schloss aufzumachen.
1: Womit wir wieder an dem Anfang dieser Sendung wären, wo ich gesagt habe, dass ich 0-10 bei Avatar The Fighting Game verloren habe. Und ich mit einem hochroten Kopf und komplett verschwitzt aufgestanden mit dem Computer. Und meine Frau fragt mich, ist alles okay? Ja! Ja, ist gut. Ist ein gutes Spiel. Macht Spaß. Schön. Spaß. Sorry. Macht Spaß. Also das klingt aber dann auf jeden Fall wie etwas, was mir auch gefallen würde. Du hast jetzt 4 Stunden gespielt. Das ist so ein episodisches Ding.
0: Ja.
1: Bist du in der Mitte der Story? Oder?
0: Ich glaube nicht mal. Ich glaube, bin auf jeden Fall im ersten Viertel oder sogar schon Drittel. Es ist aber noch eine Menge offen. Und es ist auch wirklich toll geschrieben. Ich denke wirklich, das ist für mich ein Spiel, was ich mir angucke, wenn es jemand anders spielt.
1: Okay.
0: Weil alleine dieses, man sitzt vor dieser Karte und hat wirklich tolle Superhelden. Ich habe einen Fledermausmann, der in seiner einen Form super reden kann, dann hat er einen erfolgreichen Auftrag und dann verwandelt er sich in einen Fledermaus-Biest. Und auf einmal kann er total toll kämpfen. Und ich verstehe den taktischen Spaß,

0: dahinter, ihn erst auf eine einfache Mission zu schicken, um ihn dann auf eine Kampfmission zu schicken. Die Charaktere sind alle toll. Und ich habe vergessen, wo ich hin wollte.
1: Wahrscheinlich dazu, dass du gestresst bist, wenn du einen von ihnen verlierst. Weil darauf läuft es immer hinaus.
0: Man verliert sie nicht richtig, die sind dann nur verletzt und nicht mehr einsatzfähig. Ach ja, und dann jedenfalls kommt eine Mission rein, wo Leute sagen, ja, wir machen hier einen Umzug. Und ich denke mir, ist es euer Ernst? Ich löse hier Weltprobleme, ich trage doch nicht eure Schränke durch die Gegend. So. Und dann ist aber gerade kein anderer Auftrag da. Okay, schicke ich meinen kleinen, starken Mann dahin, der macht das. Und in derselben Schicht kommt die nächste. Ja, ihr müsst hier noch Möbel aufbauen. Nee, jetzt ist Schluss. Ich komm nicht mehr. Ich hole lieber noch 3 Katzen vom Baum, als nochmal zu euch zu kommen, weil ihr missbraucht hier diese Legacy. So. Und dann rufen die nochmal an und sagen, ja, hier ist immer noch nicht alles aufgestellt. Und ich klicke diesen Auftrag einfach weg. Und am Ende der Schichtauswertung kommt dann, ja, du hast ja diese 4 Aufträge gar nicht bearbeitet. Was war denn los? Also, nicht ernsthafte Anfragen. Ich möchte die gerne verklagen. Die verstehen einfach nicht, wofür Helden da sind.
1: Okay, also ich habe auch Bock auf das Spiel, aber ich glaube, noch mehr Bock hätte ich dabei, dich dabei zu beobachten, während du das spielst und das live zu kommentieren. Das
0: kann
1: ich
0: mir vorstellen.
1: Das klingt auch sehr, sehr spannend. Kurzes Service-Announcement für alle, die auch Interesse an Dispatch haben und sagen, wo spiele ich das denn? Gibt es auf verschiedenen Konsolen natürlich, unter anderem auch für PC, aber auch für die Switch und auch für die PlayStation. Bei der Switch, großes Problem, das Spiel ist stark zensiert. Denn das Team hat
0: sich... Oh ja, auf dem Computer ist es nicht zensiert und es geht direkt los.
1: Das Team hat sich nämlich gedacht, ja, gar kein Ding. Switch Store hat für verschiedene Regionen verschiedene Anforderungen, um drin zu landen. Wir nehmen uns einfach den krassesten, dann müssen wir nur eine Version machen, was dazu führt, dass überall schwarze Rechtecke durch die Luft fliegen. Deswegen ist vielleicht nicht die erste Plattform, die ich wählen würde dafür. Aber die beste Plattform, die ihr wählen könnt, wenn ihr gute Unterhaltung und gutes Radio haben wollt, ist Alex Berlin auf DRB+. Das hier war der Ninja Pirate Broadcast. Meiner einer ist Maurice Mathieu. Ich bin sendeverantwortlich. Ihr könnt euch gerne beschweren.
0: Mittlerweile wüsste ich nicht mehr, wofür.
1: Oder was Gutes sagen. info@rankseateverything.com. Mir gegenüber steht Chrissy. Vielen Dank, Chrissy.
0: Sehr gerne.
1: Der sich sofort wieder zurück an Dispatch setzt. Und das hier sind die Lost Bitches. Wir hören uns in 4 Wochen. Tschüss.
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3: Heute mit Cassilia Diek. 4 Wochen nach dem Anschlag auf den CSD ist nun auch die Akutphase der Betreuung der Opfer abgeschlossen. Wir kümmern uns zunehmend um längerfristige Betreuungsmöglichkeiten, erklärte der Bundesopferbeauftragte Roland Weber. Die meisten Menschen haben das Krankenhaus schon verlassen und es geht nun beispielsweise darum, bei Suchen nach Reha-Möglichkeiten zu unterstützen. Bereits 2 Wochen nach dem Anschlag seien Anrufe der kostenfreien Hotline des Opferbeauftragten abgeklungen. Jetzt sei diese Hotline abgeschaltet worden. Wer in Brandenburg mit einem Stand-Up-Paddleboard fahren möchte, sollte dabei vorher beachten, ob der See oder Fluss auch dafür freigegeben sind. Vor allem die zu Parkanlagen gehören, könnten Fahrverbote haben, teilt das Polizeipräsidium in Potsdam mit. Solange am Uferbereich kein Schilf, Rohr oder Seerosen sind, dürfen diese in der Regel befahren werden. Es wird empfohlen, sich eher an Ufernähe statt Fahrrinnen mit dem Board aufzuhalten, denn Stand-Up-Paddleboard-Fahrer haben eine Ausweichpflicht. Außerdem empfiehlt die Polizei beim Fahren, Schwimmwesten anzuziehen, da es immer wieder zu Todesfällen bei solchen Ausflügen kommt. Das Berlin-Museum lädt ein, Einschulungsbilder digital einzusenden oder mitzubringen. Laut dem Berlin-Museum führen die Bilder der derzeitigen Sammlung aus der Zeit vor 1900 bis in die Gegenwart. Nun soll die Sammlung der Einschulungsbilder weiter in die Gegenwart ergänzt werden. Mehr Informationen findet man auf der Berlin-Museum-Seite für eine digitale Einsendung der Bilder oder das Mitbringen der Bilder in Papierform vor Ort.
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3: Heute ziehen in Berlin und Brandenburg im Tagesverlauf von Süden zunehmend Wolken auf. Erwartet sind Temperaturen von 23 bis 26 Grad. In der Nacht wird es in der Südhälfte teilweise etwas gewitterig mit zurückgehenden Temperaturen von 15 bis 12 Grad.
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3: Der MABB Medienparcours ist heute und morgen in Wittenberge. Besucherinnen und Besucher können vor Ort an 3 Stationen ihr Wissen über KI und Desinformation testen und in der Alex-Talkbox ihre Meinung teilen. Mehr Infos unter mabb.de.
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7: Hallo und herzlich willkommen zur ersten Folge Redebedarf.
8: Ja, freut mich, dass wir es jetzt endlich geschafft haben. Der Trailer ist ja gerade mal so gute 7-8 Wochen her.
7: Ja, doch, freut mich auch, dass wir jetzt hier endlich im Studio zusammenstehen.
8: Ja, mich auf jeden Fall auch. Und schön zu sehen, was aus dieser random Idee jetzt am Ende so in mehr oder weniger kurzer Zeit für ein eigenes Projekt geworden ist.
7: Ja, um euch HörerInnen nochmal kurz abzuholen. Mo und ich haben schon zusammen im Campus Radio Rabbit Radio moderiert und wir hatten schon immer das Gefühl, ey, wir wollen irgendwie unser eigenes Ding machen und so ein bisschen mehr Zeit haben, um mit Artists zu quatschen. Und ja, dann ist irgendwie so die Idee zum Podcast entstanden.
8: Ja, ich meine, wir haben beide, glaube ich, etliche Interviews geführt bei Rabbit Radio und dann auch in anderen Kontexten. Und es hat irgendwie beiden so gefehlt, sich mal mit Künstlern hinzusetzen und wirklich einfach mal so eine Stunde sich einfach zu unterhalten, auch über völlig so random Sachen. Und ja, schön, dass es geklappt hat. Wir stehen jetzt hier endlich bei Alex Berlin im Studio. Damit hatten wir dann tatsächlich am Anfang auch nicht gerechnet. Aber die Resonanz auf den Trailer und auch aus der Szene war halt wirklich super toll.
7: Yes, also Shoutout auch nochmal an Alex. Vielleicht hört ihr ja den Podcast gerade sogar über einen der Kanäle.
8: Ja, dann würde ich vielleicht mal kurz dazu kommen, nochmal so ein bisschen zu erklären, was genau wir hier machen. Also simpel gesagt treffen wir uns einmal die Woche mit irgendeinem Artist oder Künstler oder Künstlerin aus dem Deutschrap- oder Indie-Bereich. Das kann manchmal vielleicht auch einfach so ein bisschen in die Popkultur abrutschen. Und das kriegt ihr dann einmal die Woche zu hören. Und anders als in anderen Podcasts wollen wir nicht immer so dieselben Standardfragen stellen, sondern vielleicht auch mal über ein bisschen andere Themen sprechen, einfach die Person hinter der Musik kennenlernen.
7: Genau, wir haben da auf jeden Fall schon ein paar interessante Gäste im Petto, auf die ich sehr gespannt bin und auf die ihr auch sehr gespannt sein könnt. Vielleicht sollten wir nochmal kurz erwähnen, ich bin ja so Indie Alternative Pop-Rock-Fan durch und durch. Das ist einfach so meine Musik. Ich fühle mich damit am wohlsten. Ich höre das schon immer. Und ich kenne mich da so auch am besten in der Szene aus, würde ich jetzt mal sagen. Und ja, bei Demo ist das ja ein bisschen anders.
8: Ja, kann man schon so sagen. Also ich habe mit Indie und so schon auch ein bisschen was am Hut, aber nicht im Ansatz so wie du. Und ich höre auch echt viele Genres, aber um ehrlich zu sein, bin ich dann schon eigentlich so ein kleiner Rap-Nerd. Also alles aus dem Rap-Sektor. Und ich höre gefühlt, seitdem ich denken kann, Deutschrap und beschäftige mich damit. Und es ist schön, jetzt auch die Künstler mal persönlich zu treffen.
7: Ja, auf jeden Fall. Ich glaube, Musiknerds sind wir auf jeden Fall beide. Das können wir festhalten. Und deshalb machen wir das ganze Jahr hier überhaupt. Aber ich würde sagen, bevor wir euch jetzt hier noch länger auf die Folter spannen, gehen wir direkt rein und stellen euch unseren ersten Gast vor, oder?
8: Ja, schön, dass wir heute die liebe Annie aus Leipzig zu Gast haben. Hi Annie.
9: Hallo,
7: schön, dass du da bist. Du bist Newcomerin aus Leipzig. Dein Sound bewegt sich zwischen Indie-Pop und Hip-Hop, würde ich jetzt mal so sagen. Mhm. Du selber sagst, es ist etwas zu ehrlicher Glitzer-Pop. Mhm. Und ja, ich würde sagen, deine Texte sind auf jeden Fall was ganz Besonderes und was ganz Persönliches.
9: Dankeschön.
7: Genau, von daher schön, dass du da bist.
8: Ja, auch von meiner Seite schön, dass du hier bist. Ich denke, der erste Punkt, weil es direkt auf der Liste steht, du kommst ursprünglich aus Coburg. Weil ich habe auch so eine, also meine Freundin kommt aus Sonneberg.
9: Nein, und, Sonneberg, Thüringen, hör auf.
8: Also ich bin, mittlerweile auch Coburg OG.
9: Das deswegen. Ist verrückt, verrückt. Ich muss gleich am Anfang aufräumen, weil ich weiß, es steht in meinem Pressetext, aber ich bin nicht geboren in Coburg tatsächlich, aber so Abi gemacht. So. Ich bin ganz, ganz viel gehüpft und so. Ja, wir haben dein Abi-Foto
8: gefunden. Auf
9: nein, wirklich?
8: Ja.
9: Oh, Wahnsinn.
7: Wir nicht haben Klosterband. Ja.
9: Crazy. Obwohl, das Kleid war insane, es hatte Taschen so. Deswegen ist es actually fair wahrscheinlich.
7: Ja, ja, sah auch sehr cute aus. Aber Coburg ist schon Franken, oder?
8: Ja.
9: Ja, tief, ganz, ganz tief.
8: Ganz tief, weil das Ding ist, also Sonneberg, da wo meine Freundin herkommt, ist quasi, also da geht so eine Linie durch die Stadt durch und es gibt einen Parkplatz mit zwei Supermärkten. Ne?
9: Ja, da
8: und
9: ist die eine Seite Bayern.
8: Genau, Aldi ist in Bayern, hat bis 8 offen und Markkauf ist auf der anderen Seite quasi schon über die Grenze weg, bis 10 offen und die teilen sich mäßig denselben Parkplatz.
9: Das ist verrückt, aber chillen bei Markkauf an der Grenze ist auch ein Ding gewesen, ja, ne? So ja. in der Jugend, weil da ist auch so ein Restaurant zur Goldenen Möwe, so, da ist wirklich da geht der Shit ab in Sonneberg x Coburg. Das ist der Spot.
7: So Goldenen Möwe ist auch ein wilder Name auf jeden Fall. Das klingt eigentlich eher so ein bisschen nördlich, muss ich jetzt sagen, so mit der Möwe, aber naja, okay, gut.
9: Kein Name-Dropping von großen kapitalistischen Marken hier an
7: der Stelle. Okay, gut, dann wissen wir jetzt schon mal, wo man so chillt auf jeden Fall. Ich würde jetzt mal gucken, so wie hat das bei dir mit der Musik alles angefangen? Ich habe gelesen und gehört, du bist auf jeden Fall in einer sehr musikalischen Familie groß geworden.
9: Genau.
7: Wie sehr hat dich das geprägt?
9: Ich glaube, wenn du so Leute vor dir hast, in dem Fall so meine Mama vor allen Dingen, die einfach permanent am Klavier sitzen oder Violine spielen, Cello spielen und singen, ich glaube, das macht halt einfach so ein bisschen was mit dir. Ne? Man kriegt das so eingeimpft, du bist halt automatisch auch immer am Trällern. Wir haben halt schon, seit ich auf der Welt bin, einfach immer gesungen zusammen und ja, irgendwann habe ich mir halt irgendwie gedacht, ja krass, hier Dings, Klavier, Gitarre, ich schreibe kleine Lieder so und es war einfach, ja, also hat mich schon krass geprägt, einfach so über den Haushalt mit der Mutti und so, wenn man da so Rituale hat und wir haben uns schon immer einfach auch so zusammen kleine Texte ausgedacht und ja, ich glaube, das war so ein bisschen fließender Übergang, also auf jeden Fall die Mama eine ganz, ganz große Rolle hat die gespielt, ja, das war schon bedeutend und ausschlaggebend für alles, was ich jetzt so mache, glaube ich.
7: Stelle ich mir auch echt cute vor, so gemeinsam ein bisschen musizieren irgendwie. Ich bin leider in einer extrem unmusikalischen Familie aufgewachsen, deshalb kann ich das auch wirklich gar nicht. Aber gut, du hast dann auch ein Instrument gelernt?
9: Ja, ich habe Violine gelernt. Mit 3 Jahren habe ich angefangen, darauf rumzugeigen und das war auch wirklich so ein ganz, ganz kleines Teil damals noch, kann man sich gar nicht vorstellen, sieht aus wie Spielzeug, wenn ich es mir heute anschaue. Ja, und habe dann ja sowas, alles Mögliche gemacht, halt so ein paar Instrumente so autodidaktisch auch so mir drauf geschafft, dass ich mich selber begleiten kann, wenn ich singe und ja, auch so Orchester und sowas, alles mitgenommen. Ich bin da schon die kleine Musikmaus gewesen, ja.
8: Aber gab es noch so andere musikalische Einflüsse außer deiner Mutter? Also vielleicht irgendjemand aus dem Umfeld sonst noch?
9: Ja, also mein leiblicher Dad halt auch auf jeden Fall. Er ist so eher die nicht klassische Version. Er ist eher so ein ja, cooler Grunge-Rocker gewesen früher. So, das spielt auch auf jeden Fall mit rein. Und ja, dann ab dem Zeitpunkt, wo man so in, ja, damals noch nicht Streaming, sondern hier iPodding sozusagen eingeführt wurde, war ich dann einfach auch ja grundsätzlich inspiriert von Bill Kaulitz. So, ich sag immer, also ich bin ja ganz, ganz großer Fan schon immer gewesen. Und irgendwie, ich weiß nicht, das hat so krass was mit mir gemacht, als ich damals so dieses, zu meinem, das weiß ich noch, ich glaube, 8., 9. Geburtstag hat meine Mutti mir dieses kleine MP3-Playerchen mit dem Best of Tokyo Hotel draufgespielt. Und ich war so, okay, krass, okay, das ist jetzt das meine Religion kann. Also,
7: süß.
9: Ja, genau, also das war schon so most influential Kontakt in Gänsefüßchen.
7: Ich weiß noch, ich hatte damals, da gab es doch bei McDonald's in diesen Happy Meals, gab es manchmal diese kleinen Radio-Dinger.
9: Boah, tough.
7: Die konnte man so aufziehen oder sowas. Und ich weiß noch, ich hatte eins und da lief, glaube ich, dann durch den Monsun.
9: Mhm, das war so schwarz-weiß, glaube ich, auch.
7: Das kann gut sein,
8: ja. Das ist der Klassiker, das, dieser durch den Monsun, das kleine Meckes-Ding. Ich habe es letztens erst wieder auf TikTok gesehen. Das ist jetzt gerade wieder voll so.
9: Wahnsinn, als dieses Spielzeug noch geil war. Ja. Ne? Also damals, da war schon krasser Scheiß in den Happy Meals, ne? Also
7: ja, was ist jetzt mittlerweile in den Happy Meals irgendwie so Bücher oder sowas?
9: Neulich hatte ich eine Giraffe mit Flügeln. So, also das so
8: jetzt kleines Fabel. Ich mittlerweile viel so Spielzeug und Kuscheltiere und so.
9: Ja.
8: Das hat sich gerade so angehört, als ob Bücher so verkehrt wären.
9: Ja, nee, das wollte ich doch nicht sagen.
8: Bücher drin.
9: Also wart ihr dieses Kind, was ich so dachte, wenn einmal es hieß, wir haben kein Brot zu Hause, dass ich dann dachte, ey, in der Bestellung hätte ich jetzt gerne das Buch. So.
7: Auf keinen Fall.
9: Weil, also ich war das nicht.
7: Ich würde auch sagen, bring back Mini-Radios im Happy Meal.
9: Ja, Petition, so. Bitte.
7: Ja. Okay, gut, du bist halt irgendwann von Coburg nach Leipzig gezogen, richtig?
9: Ja.
7: Was würdest du sagen, wie unterscheiden sich diese beiden Orte musikalisch?
9: Oh, wow. Ich glaube, weiter auseinander kann man einen Spagat gar nicht machen. So. Also ihr müsst euch so vorstellen, und du hast ja, wenn du aus Sonnenberg so ein bisschen was mitbekommst, bestimmt auch so einen kleinen Einblick so in Coburg, geht halt generell recht wenig. Musikalisch noch viel weniger. An der Stelle Shoutout an meinen Gitarristen, der wirklich seit irgendwie 15 Jahren versucht hat, sich dort als sehr, sehr cooler und kompetenter Indie-Musiker irgendwie zu etablieren. Ja, also die Leute in Coburg lieben halt Brauhauskultur und Schlager. Da geht es immer richtig sehr ab. Neulich, also wenn Mark Forster nach Coburg auf den Schlossplatz kommt, sind auf jeden Fall alle sehr, sehr geeked. Das kann man sich so vorstellen. Da gibt es auch eine wirklich unmatchte Metal-Szene im Untergrund. So.
7: Oh.
9: Das ist ganz, ganz interessant. Ansonsten läuft da wirklich nichts. Und ja, Leipzig ist halt, ja, ist, also man denkt immer mehr von der Stadt, finde ich, musikalisch. Es geht auch wirklich nicht so krass viel,
7: okay.
9: Aber halt zumindest irgendwie so ein ganz kleines bisschen modernerer Shit. Also wir haben auch ganz viel Conscious Rap, also Boom Bap, richtig so schön diese 90 BPM. Da gibt es ganz, ganz viele Mäuse, die sowas machen, aber halt auch so ein paar Leute, die einfach, ja, also so, ich bin auch da, so, ne? Mittlerweile so Young Pep kennt man ja und so Juno oder so, es gibt schon coole Acts auch dort, aber halt auch, ja, trotzdem, ich würde mir wünschen, dass es mehr Szene wäre. Ich hatte mir da auch mehr erhofft, tatsächlich.
7: Mhm.
9: Aber, ja, also Leipzig geht auch nicht so krass mit Konzerten. Ne? Also wenn man so auf Ticketverkäufe und sowas schaut, Leipzig ist echt, die sind pingelig. Die wollen nur auf der Sachsenbrücke chillen alle. Also das ist ein Ding, ja.
7: Okay.
8: Wenn wir jetzt gerade schon dabei sind, können wir, glaube ich, in unsere erste Rubrik rüberschauen.
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8: Wir haben unser Format Local Legend. Da geht es quasi darum, dass du uns einmal einen Namen droppst, der so der größte musikalische Einfluss für dich war aus deiner Heimatstadt. Da ist dann eigentlich recht egal, ob das für dich Coburg oder Leipzig ist, weil
9: ja.
8: Ich weiß nicht, wie viele musikalische Einflüsse es in Coburg außer deiner Familie gab.
9: Ja, doch. Also dann ich würde zurück zu meinem Live-Gitarristen gehen, Sandro, der He Told Me To. Heißt sein Projekt und das ist einfach ganz, ganz wunderbarer Indie-Rock mit dem genau richtigen Touch Emo und Trauer und Wut und Rawness und ich würde sagen, das ist er ist meine Local Legend in Coburg auf jeden Fall. Check den gerne, gerne aus. Eine ganz, ganz wunderbare Maus, die mich echt auch durch, also er ist ein bisschen älter als ich und er hat so mich introduced ins Live-Spielen und hat mich da unter seine Fittiche genommen und ich glaube, das ist wirklich einer der Menschen, der schon dafür verantwortlich ist, dass ich das jetzt so in dem Maß machen darf und kann, wie ich das jetzt mache. Deswegen Kuss.
7: Voll gut, das ging ja dann doch schneller, jemanden aus Coburg zu finden, als ich jetzt gedacht habe.
9: Upsi, dupsi.
7: Nee, ist ja gut. Okay, aber wo du jetzt gerade gesagt hast, so Leipzig ist jetzt auch nicht so krass, was die Musikszene angeht. So, könntest du dir auch vorstellen, irgendwie mal nach Berlin noch zu kommen oder Hamburg?
9: Ja, also Berlin, also ich habe auch als kleine Babymaus tatsächlich auch schon mal hier gewohnt mit meinen Eltern. Mhm. Genau, als sie damals Musik noch sehr ernst genommen haben, das war ja damals schon ein Hotspot. Und ja, man liebäugelt natürlich immer mit dem Gedanken, ne? Weil alle Leute, die irgendwie was machen, Producer, sind halt wirklich fast alle hier. Und ich bin ja auch wirklich sehr, sehr regelmäßig in der Stadt und mag Berlin auch einfach sehr, sehr gerne. Mhm. Aber ja, ich muss sagen, Leipziger Mieten schmecken halt schon noch ein bisschen mehr aktuell.
7: Ja, das glaube ich sehr gerne. Okay.
8: Aber du bist in Leipzig fürs Studium. Oder?
9: Genau, ja. Okay. Ich habe mich da aufgeopfert für eine Profession, die ich gar nicht ausüben möchte. Oma, ich hoffe, du bist stolz auf mich. Genau, ja.
8: Du studierst Lehramt?
9: Ui, ja, ganz toll. Hier, bumm, hier Latein und Bio mache ich. Ganz.
7: Latein und Bio, das ist auch eine krasse Kombi.
9: Mhm, ja, ich liebe es ganz inbrünstig. Man merkt es mir bestimmt auch an. Ich stehe sehr dahinter, mag es richtig gerne und bin auch oft anwesend und mache mich da auch regelmäßig sehr beliebt durch meine überproportionale Anwesenheit. Ja, aber ja, an sich ist es eine coole Unistadt, also kann ich nicht von abraten. Falls ihr Bock habt auf euer Studium, do it so. Dort auf jeden Fall. Coole Studienkultur.
8: Aber das ist jetzt nichts, was du langfristig machen willst?
9: Ja, nee, auf jeden Fall nicht. Ich habe halt auch schon die kleine Problematik gefaced, dass ich halt ins Praktikum komme und ja, manche Kinder so sind, beziehungsweise Jugendliche so, ja, ich habe sie auf TikTok gefunden. Das ist ja nette Musik, die sie da machen. Und ich war so, ah, ja, okay. Und was heißt jetzt nochmal Takere? So. Das ist irgendwie so ein bisschen, ja, mal gucken, ob ich mir da selber in die Quere komme. Perspektivisch.
8: Und glaubst du, es kann vielleicht auch sowas sein, wo dann so Kinder und Jugendliche vielleicht auch so ein bisschen anknüpfen können, dass sie halt sagen, ey, es ist irgendwie voll, es macht einen vielleicht als Lehrer voll nahbar, dass man so merkt, ey, die...
9: Ja, also ich hatte das selber tatsächlich in meiner Schullaufbahn, dass wir einen Mathelehrer hatten, der eine Band hatte, Beyond Orcus, eine Crazy Metal Band, und wir wurden dann kollektiv mit Merchandise ausgestattet. Also wir haben das dann auch gefeiert. Also ich denke schon, dass sie das cool finden. Ist halt die Frage, inwiefern so Kollegium, DirektorInnen sowas so feiern, weil ich ja schon auch, also gut, man muss es halt machen, ne? Es gehört so zum Job. Ich bin da schon auch sehr persönlich, zeige sehr, sehr viele Einblicke halt auch so von mir aus dem ganz Privaten, auch aus dem Emotionalen raus. Und es ist halt auch so ein bisschen, ja, ein Kompromiss, den ich bereit war einzugehen. Mal gucken, ob es mich ja langfristig irgendwie behindert in irgendwas. Aber mal schauen. Wenn alles glatt geht, muss ich es ja sowieso nicht ausüben, worauf wir sehr stark hinarbeiten. Aber ja, es könnte vielleicht zu Komplikationen kommen. Wir schauen mal.
7: Mal gucken, was die Zukunft so bringt. Ne? Mhm. Okay, du hast aber dann erst veröffentlicht, als du schon in Leipzig warst, oder?
9: Ah, genau. Also wir hatten da mal vorher, also wenn ich sage wir, sage ich immer, beziehungsweise meine ich immer meinen Produzenten und auch immer noch Live-DJ aus Sonneberg in Thüringen, Pavus. Wir hatten so ganz auf, ey, ich bin ein Vierteljahr in FL-Studio drin und ich hatte noch nie so einen deutschen Song geschrieben. Da haben wir so ein Album gemacht, so ein ganz... Softes klang richtig kacke einfach. Und das hatten wir noch rausgebracht damals, als er noch in Sonneberg war und ich auch noch nicht in Leipzig war. Aber genau, so richtig los mit den Releases, die dann auch wie richtige Songs klangen. Dann ging es dann, als ich nach Leipzig gezogen bin, vor 4 Jahren.
7: Okay. Und ich habe auch gelesen, es gab da mal eine Indie-Band. Stimmt das?
9: Also genau. Ja, jein, kommt drauf an, wo du es gelesen hast. Ich bin halt am Anfang von meiner ja, Live-Historie irgendwie, bin ich immer Fullband aufgetreten, weil ich einfach dachte, cool. So. Und ja, wir hatten dann auch mal so einen Band-Contest mitgespielt, dann gab es dann halt sozusagen Indie-Band. Aber eigentlich ist es immer ich, kleines Mausgewitz vorne und dann halt so meine Support-Männer im Hintergrund. Also so richtig, dass wir uns jetzt dachten, okay, wir sind jetzt hier die nächsten Foo Fighters oder sowas. Das war nicht so die Ambition, genau, das habe ich... War schon eigentlich immer so Solo-Projekt, aber ein bisschen schwierig zu greifen, wenn dann auf einmal so ganz viele Leute auf der Bühne stehen. Das ist ja jetzt heutzutage, ich höre mich an wie eine Oma, ne? Ist heutzutage auch nicht mehr so gängig, ne? Man wird ja immer beäugt, so, oh, ein Live-Instrument, wenn man in so eine Venue kommt, eine echte Gitarre. Ja, so deswegen, genau, also eigentlich immer schon nur ich, aber halt mit mehr oder weniger Backup hinten auf der Bühne.
7: Okay.
8: Lina meinte gerade ja schon mit Indie, wie würdest du denn deinen eigenen Sound beschreiben? Weil das war auch sowas, wo wir drüber gestolpert sind, dass irgendwie dein Sound sich so mega schwer irgendeinem Genre zuweisen lässt. Weil ich finde, das ist halt irgendwie, es ist so alles ein bisschen und ich finde genau das macht dein Sound irgendwie so aus, dass man halt, ja, so von allem irgendwie was bekommt.
9: Dankeschön. Es morpht ganz schön. Ne? Also man möge es auch auf meine eigene Unentschlossenheit irgendwie zurückführen, weil ich halt sehr, sehr viele Sachen ziemlich cool finde und mich in vielen Bereichen auch sehe. Also von Dance bis zu richtigen Indie-Nummern habe ich eigentlich auf ganz, ganz viel Bock. Ja, Management würde jetzt sehr doll schimpfen, weil man sich dadurch natürlich sehr viel schlechter kategorisieren lässt. deswegen sage ich auch immer so vage, es ist also bei am Ende des Tages ist es alles Popmusik. So. Mhm. Und dadurch, dass ich immer so ein bisschen darauf achte, dass es nach Mauseprinzessin klingt, sage ich einfach Glitzerpop dazu, weil darunter kann sich halt ehrlicherweise einfach niemand irgendwas vorstellen. Und deswegen nehme ich so diesen Begriff und versuche den irgendwie so halbwegs auszufüllen. Ja, aber da bin ich, glaube ich, auch einfach noch ein bisschen im Wandel, auf der Suche so nach dieser einen Lane. Man guckt dann natürlich auch so ein bisschen, okay, was funktioniert, wenn jetzt irgendwas gut funktionieren würde, würde man sich wahrscheinlich auf diesen Stil so ein bisschen mehr einschießen. Aber bis jetzt bin ich so, niemand kann mir da irgendwas. Ich probiere einfach aus, haut das raus, worauf ich Lust und Bock habe. Und ja, das ist der Weg gerade.
7: Also kannst du dir auch vorstellen, da nochmal ein bisschen, ne, rum zu experimentieren, was irgendwie so den Sound oder das Genre angeht.
9: Ja, total. Also man wird mich, glaube ich, nie so auf, ja, im krassesten Boom-Bap-Bereich hören und wahrscheinlich jetzt auch nicht Metal schauten, aber ich glaube, so von sehr, sehr elektronisch Dancehall bis, ja, Avril Lavigne könnte alles geschehen. Büchse der Pandora-mäßig.
8: Ich wollte eigentlich gerade fragen, ob wir noch das Ennio-Untergrund-Metal-Album bekommen. Für die Represent Coburger Metal-Szene.
9: Wäre todeskrass, aber ich sag wirklich erst Ü40. Also dann überlege ich vielleicht, ob ich einfach alles aufopfere und mich da. Also Metal auch cool, gar nicht falsch verstehen, aber ich glaube, es wäre irgendwie nicht so convenient, wenn ich da so rumschreiben würde, würde mir, glaube ich, keiner abkaufen.
7: Ich glaube, da braucht es wirklich auch erstmal eine Midlife-Crisis noch für.
9: Viel Alkohol, viel Zigaretten auch. Weil sonst, also, hallo, ich bin Eddie und das ist jetzt mein neuer Song, Steven Chow.
7: So, das ist irgendwie nicht so authentisch. Keine. Ja, könnte ich mir spannend vorstellen.
8: Oh Gott. Wir kommen darauf so in etwa 30 Jahre nochmal zurück.
7: Genau, ich würde sagen, krass. Dann machen wir nochmal einen zweiten Teil dieser Podcast-Folge hier.
9: Wenn ich dann in 30 Jahren endlich 40 bin, sozusagen. Ja, auf den.
8: Ey, ich muss es einstreuen. Wir haben gestern drüber geredet. Es gibt irgendwo einen Artikel für dich, wo es um deine Körpergröße geht. Warum auch immer. Und ich war so, ey, ist das irgendwie, weiß ich nicht, findest du, dass das ein Artikel wert ist, dass man über deine Körpergröße spricht, weil scheinbar hat sich ja irgendein Medium dazu berufen gefühlt, das so einzustreuen. Also stand irgendwie so die Leipzigerin Annie, die 1 Meter, was stand da, 58 ja, große Leipzigerin Annie, und ich war so, yo, also ich habe das auch noch nicht gesehen, dass ein Künstler so mit seiner Größe introduced wird, als ob das so der wichtige Punkt an der Künstlerin ist.
9: Was steht in deiner ZDF-Bauchbinde? Einfach so, ja, ich weiß nicht, ist also, keine Ahnung, also ich krieg halt relativ oft so, dass die Leute mich angucken und sagen, ah, okay, du bist winzig, du bist wirklich small, und ich trage schon auch oft sehr hohe Schuhe, so um das ein bisschen zu kompensieren. ja, ich weiß nicht, ich glaube, ja, wir haben das Zeitalter, in dem man versucht, so jede Besonderheit ein bisschen zu betonen. Keine Ahnung, anscheinend ist das ganz besonders toll, dass ich in der Kinderabteilung meine Schuhe kaufen kann, aber hey, yo, also have fun einfach. Ja, also gut, ich find's vielleicht manchmal gar nicht so schlecht, weil es so ein bisschen in meinen, ja, Approach, der kleine Underdog zu sein, ein bisschen so reinspielt, ne, so kleine Frau, einfach sehr, sehr, sehr, sehr mini, wird oft unterschätzt, wird oft gefragt, ob sie die Backing-Vocals singt von Tontechnikern, genderbewusst nicht. Genau, deswegen, also vielleicht benefite ich ja auch irgendwo davon, von dieser Info. Ja, aber random auf jeden Fall.
7: Ja, ich habe mich auch gefragt, ob du das Gefühl hast, dass es dir das irgendwie ein bisschen schwieriger macht, so in der Branche. Vielleicht ist es auch gar nicht so deep, keine Ahnung. Aber ich dachte mir so, gerade als Frau ist wahrscheinlich sowieso noch mal ein bisschen schwierig. Dann bist du noch sehr jung und sowas auch.
9: Ich bin aber gar nicht so jung, ne? So, alle Leute sagen immer so, hey, bist du volljährig? Und so. Ja, seit einer Weile auch. So, geil. Ja, aber doch, das ist halt also dieses, dass man einen nicht für voll nimmt, das passierte schon hier und da, vor allen Dingen so, ja, eben im Live-Bereich, wenn man da so ja, Ü50 Coburger Techniker, die das seit 40 Jahren machen. ja, es ist wirklich manchmal ein bisschen bedrückend, aber man darf sich davon, glaube ich, einfach nicht unterbuttern lassen oder von irgendwelchen Produzenten, die dann überrascht davon sind, dass man weiß, was die da tun, so, und nicht nur da sitzt und kleine Libby-Texte schreibt. Die werden mir ja auch manchmal abgesprochen. Es geht immer so, ah ja, und wer schreibt denn deine Texte? So,
7: aha.
9: Deine Eltern? Ich so, nee. Ja, aber keine Ahnung, das sind ganz, ganz viele lustige Ideen, die die Leute da reingeben, die so mit dem Thema Unterschätzen so zu tun haben. Aber ja, wie gesagt, man kann nur irgendwie versuchen, davon zu benefiten am Ende des Tages.
7: Das klingt richtig, richtig und wichtig.
8: mal reinhören.
7: Ja, ich würde sagen, wir hören mal rein. Jetzt fragst du dich, wo hören wir rein?
9: Ja, wo rein? Was könnte es
8: wir
9: sein?
8: Wir haben any Oldschool-Track ausgegraben.
9: Oh, wirklich?
8: Nein.
7: Wir haben deinen geheimen Metal-Track rausgekramt.
9: Nicht die Soundcloud,
8: Wir haben jetzt einfach irgendeinen AI-Song nachgebaut mit Annies Stimme und haben den auf so einen Metal-Track gelegt. Und
7: okay, nein, stopp. Das sind alles nur Jokes hier. Nee, wir haben, eine kleine Zuschauerfrage für dich rangeholt, sage ich jetzt mal.
9: Wahnsinn, okay.
7: Und ich würde sagen, wir spielen jetzt einfach mal so kommentarlos ab.
10: Ey Annie, was geht ab? Ich habe jetzt auch eine kleine Frage an dich. Und zwar, welcher Satz oder Spruch ist dir so krass in deinem Kopf geblieben, dass er dein Mindset positiv verändert hat?
9: Boah, ich weiß, glaube ich, sogar, wer
7: das. Ah, da klingelt was.
9: Wie süß. Aber ja gut, wir erraten nicht die Maus, sondern welcher Satz ist mir in Erinnerung geblieben? Ich glaube, ja, das ist jetzt auch wieder die Mutti, ne? Aber meine Mama meinte, man darf sich nicht von Angst leiten lassen. Und ich glaube, das ist was sehr krass maßgeblich ist für mein Mindset einfach. Ne? Also niemals irgendwie dafür kuschen, wenn du dich selbst überwinden musst, irgendwas zu machen, sondern einfach immer das Bestmögliche rausholen, weil mehr als Nein, mehr als Scheitern, mehr als das vielleicht ein, zwei Leute lachen, kann dir eigentlich fast gar nicht passieren. Na gut, außer du wirst angefahren, aber so. Halt irgendwie auf den, genau, und einfach mutig sein und sich dann nicht irgendwie beschränken lassen, nur weil irgendwas Negatives passieren könnte. Das ist, glaube ich, ganz, ganz wichtig.
7: Sehr cute.
8: Wir können an der Stelle auch mal die Fragenstellerin shoutouten. Shoutout an Lilly.
9: Lilly!
8: wir hatten irgendwie, also ich glaube, wir haben gestern gerätselt, weil ich mir nicht mehr sicher bin, wie ich auf deine Musik gestoßen bin. Und ich sage, es gibt zwei Anknüpfpunkte. Entweder bist du mir per Shuffle durch Para reingespült worden, weil ich Para letztens auf einem Konzert kennengelernt habe. Und da habe ich halt irgendwie gesehen, vielleicht da über Shuffle oder über Lilly, weil ich sage, die Wahrscheinlichkeit, dass du irgendeine Künstlerin über Lilly kennenlernst, ist schon
9: gegeben.
8: Sehr gut gegeben.
9: Ja, auf jeden Fall. Ja, doch auch an der Stelle, Paramaus, ich drück dich. Wir haben uns noch nie in echt gesehen, aber sie shoutoutet mich die ganze Zeit und ich bin so gehypt darüber, weil es einfach so lieb ist. Es ist so nett.
8: Mega,
9: aber
8: mega liebe Künstlerin. Ich hoffe, dass wir Para irgendwann auch noch hier sehen.
9: Safe, das macht sie bestimmt gerne, die süße. Ja, doch. Ja, could be. Ja, vielleicht auch über Lilly. Leipziger Urgestein.
7: Alle sind doch irgendwie connected.
9: Ja, oh,
8: das ist verrückt.
9: Kleine Szene.
7: Ja.
9: Kleine Szene, es fällt immer wieder auf.
7: Okay, ich würde jetzt gerne noch mal so ein bisschen mehr über deine Musik beziehungsweise auch über dein Songwriting und deine Texte sprechen, weil die sind ja schon wirklich sehr ehrlich und sehr gefühlvoll, deine Texte. Und also ich finde es erstmal sehr, sehr schön. Ich bin großer Fan. Aber ich habe mich auch gefragt, so hast du manchmal das Gefühl, dass du so zu viel von dir preisgibst?
9: Manchmal denke ich darüber nach, aber irgendwie bin ich dann halt so, ja, ich weiß nicht. Ich glaube, es ist wirklich die Essenz von dem, was ich mache, dass ich halt einfach das so aus meinem Herzen rauspinsel. Und ich glaube, wenn ich anfange, mir zu dolle darüber Gedanken zu machen, ist dann wieder genau diese Angstthematik. Ne? Also da darf man, glaube ich, einfach muss man die Scheuklappen aufsetzen und halt gucken, okay, das ist ein Produkt. Und am Ende ist es halt immer noch, ne, also Kunst künstlich, es ist halt immer noch halt ein bisschen, ne, teilweise überzeichnet, aber basiert halt wirklich meistens einfach auf so True Stories. Und jetzt vor allen Dingen mit dem letzten Release, was ich hatte mit Bleach, habe ich mich halt auch viel damit auseinandergesetzt, weil man dann natürlich auch auf lokaler Ebene halt viel konfrontiert wird mit jo, okay, was ist das für eine Geschichte? Worum geht es da? Um welche Personen geht es da vor allen Dingen auch? Und dann gibt es natürlich Menschen, die genau wissen, wovon ich rede. Also halt, wenn da im Extended Freundeskreis, wenn die das hören, die sind so, ah, ja, okay, der Typ, das mit, okay, ja, shit, okay, das kocht richtig, der Eintopf. Ja, da muss man, glaube ich, vorsichtig sein, aber man darf halt auch, wie gesagt, nicht vergessen, dass es am Ende des Tages wirklich auch, vor allen Dingen was so Promotion angeht, es ist halt ein Kunstprodukt so. Mhm. Und auch wenn da viel Seele drin steckt, sind halt manche Kanten halt ein bisschen überzeichnet auch auf jeden Fall, um es halt auch, ja, halt gut über die Bühne zu bringen am Ende des Tages. Ne? Also ja, aber ich mache mir da eigentlich im Schreibprozess nie Gedanken drüber, ob das jetzt zu viel ist oder so, weil wenn ich das fühle, ist es nicht zu viel. Sozusagen.
8: Also sind deine Texte auch so das Spiegelbild von deinen Gedanken?
9: Ja, halt viel einfach, was mir passiert. Also ich versuche immer wirklich chronisch zu umschiffen zu sagen,
7: Musik ist meine Therapie, das ist mein Tagebuch.
9: Ich kann das wirklich nicht mehr hören, so einfach. Also ich finde halt, bei mir passiert es so automatisch, wenn ich dann halt irgendwie im Studio bin oder so. Und ich habe halt gerade irgendwie, ja, ich habe Kacke erlebt, mir geht's schlecht, ich wurde schlecht behandelt oder mir geht's super gut, ich hatte eine gute Zeit. Es ist halt einfach die Energie, die im Raum ist und ich versuche die einfach zu beschreiben. So, ich versuche es einfach so in den Text zu bringen, was halt gerade einfach Phase ist. Und ich glaube, ich könnte auch gar nicht anders schreiben, also dass ich mir irgendwie was ausdenke oder irgendwie über so Emotionen von einer anderen Person schreibe oder für eine andere Person schreibe. Das ist auch sowas, was ich mir so gar nicht vorstellen kann, weil das schon, ja, ein Spiegelbild meines Innenlebens ist, was ich da mache. Ja, ich muss es auch eigentlich gar nicht so ironisch sagen. Es ist halt schon, ja, es ist halt einfach viel, viel ich, viel, was mir durch den Kopf geht.
7: Und da spielt so Verletzlichkeit schon auch eine große Rolle, oder? Weil so, wenn man jetzt mal deine Songs anguckt, ich habe das Gefühl, die meisten sind halt schon auch so Heartbreak-Songs, oder?
9: Ja, super traurig, aber ich bin auch wirklich begabt darin, mich in so miserable Situationen zu manövrieren, was, ja, das Zwischenmenschliche anbetrifft, ja, es ist immer viel Drama. Also meine Nailtag freut sich auf jeden Fall immer extrem, wenn ich komme, weil es dann den ganz frisch aufgebrühten Tee gibt. Ich habe da einfach ein krasses Feingespür dafür für Menschen, die mich wirklich aus dem Konzept schmeißen. Deswegen, ja, es ist viel Heartbreak. Ich habe es auch reflektiert, habe mir dann auch gedacht, okay, vielleicht auch mal Zeit für Hot Girl Summer und positive Musik. So, dass wir nicht die ganze Zeit so krass am Rumheulen sind, weil langsam geht es mir auch so ein bisschen selber auf den Sack, vor allem wenn ich auf einem Festival irgendwie abends spiele, ja, wie zum Beispiel jetzt demnächst mal so um 11 oder so. Ja, will ich halt auch nicht, dass die Leute weinen, dass
7: sie eine gute Zeit haben.
9: Genau, deswegen, also ich arbeite stark an meinem Defizit von positiven, sehr tanzbaren Songs.
7: Ich sehe so die Schlagzeile, Annie bringt FestivalbesucherInnen zum Weinen.
9: Ja, es ist valider Punkt auch einfach, ist auch oft schon passiert. So. Also ich hab das relativ häufig, dass Leute auf den Konzerten dann weinen und ich sehe das so und ich so, nein, ich wollte dir doch nicht wehtun. Mein Mäuschen, mein Mäuserich, was geht? So. Aber irgendwie halt auch, also ich meine, schönere Appreciation für Kunst gibt es ja eigentlich fast gar nicht, aber trotzdem ist ja eine gute Zeit auch wichtig, glaube ich.
7: Ja, aber ich wollte gerade sagen, eigentlich ist das ja auch total schön, so dann zu sehen, dass deine Musik oder deine Kunst andere Menschen halt auch so berührt. Ne?
9: Das ist ganz, ganz toll. Ich würde auch sagen, dass das schon so das ist, was mich am meisten antreibt, weil also ich versuche, soweit es mir mit meinem Perfektionismus möglich ist, nicht auf sowas zu gucken wie Zahlen, dass ich wirklich nicht meine Follower checke, nicht meine HörerInnen checke, so, sondern halt einfach mich darauf fokussiere, wenn Leute nach dem Konzert zu mir kommen und was die dann sagen oder wenn die mir schreiben, so dass irgendwie denen ein Song durch eine schlechte Zeit geholfen hat oder so, versuche halt so da ein bisschen meine Motivation und Energie rauszuziehen, weil ich glaube, das ist auch, ja, ist schon auch der Grund, warum ich das überhaupt teile, weil ich denke, es gibt, glaube ich, viele Leute, die auch zu viel fühlen, so, und die sich dann da auch aufgehoben fühlen, und das ist schon so mein Antrieb, weil, sind wir mal nicht so verdient, tut man ja sowieso richtig schlecht irgendwie aktuell im Streaming-Zeitalter damit, deswegen, ja, also, das ist mir schon auch sehr, sehr wichtig, dass die Mäuse da mitfühlen.
8: Ich glaube, das ist auch ein schönes Gefühl, so zu sehen, dass sich dann Leute auch richtig in deiner Musik verlieren können, oder?
9: Ja.
8: Weil, ja. Ich habe gestern, ich bin eigentlich Hardcore-TikTok-Hater. Ich habe mir aber gestern Abend gedacht, weil wir sowieso auf unserem Account was gepostet haben, dass ich mal in deinen TikTok-Account reinschaue.
9: Und? Wie findest du es?
8: Krass überrascht, weil ich finde, auf Insta wirkt dein Feed so. Wir hatten das Thema erst. Wirkt dann viel zu seriös und richtig reflektiert. Und wir hatten uns eben zusammen die Songanalyse zu Bleach angeguckt. Und das gibt nochmal so einen richtigen Einblick. Und dann kommt so TikTok. Und ich finde, das macht dich so nahbar, weil du auf TikTok auf einmal so. Man hat das Gefühl, man guckt so der Privatperson Annie dabei zu, wie sie so mit ihrer Musik umgeht. Ist es so der bewusste Gedanke, auf TikTok einfach nochmal so einen anderen Einblick in dein Leben zu geben?
9: Also ich muss sagen, ich bin einfach auch so ein bisschen versuche einfach irgendwas zu posten, weil ich chronisch überfordert bin mit Social Media. Also so Instagram, wenn es so um artsy coole Sachen geht, so sich coole Videokonzepte auszudenken oder Formate, das taugt mir, das macht mir auch Spaß. Aber so diese ganze, also ich bin auch kein Swipe-Maus, so, also ich finde nicht statt als Konsumentin auf TikTok. Und deswegen, ja, ich versuche irgendwie immer so einfach das zu posten, was mir gerade so einfällt. Und ja, also halt auch einfach da präsent zu sein, weil ich meine, es ist schon einfach eins der wichtigsten Medien, die wir haben zum Bespielen. Und ich glaube, dass, also man jongliert immer, ne? Ich wäre natürlich gerne so diese mystische Person, so wie ein Levin Liam, der so gar nichts postet. Und dann kommt ein rotes Cover mit einem Würfel und alle sind so, wow. Oder so eine Paula Hartmann, die so, über die man nichts weiß oder sowas, ne? Aber ich glaube halt einfach, erstens, mir taugt dieses Ding nicht. Also ich bin leider einfach nicht cool und mysteriös. So, das musste ich mir dann irgendwann auf meinem Weg eingestehen. Dann habe ich es halt einfach, ja, mein Schicksal einfach irgendwie akzeptiert und ja, habe einfach eingesehen, gut, ich bin ein bisschen schusselig und horstig und dusselig und dann kann man das den Leuten auch irgendwie zeigen, das feiern die, glaube ich, auch.
7: Was wollte ich jetzt? Ich wollte gerade noch irgendeinen dummen Kommentar wahrscheinlich loswerden. Ach so, nonchalant sein ist überbewertet, das wollte ich noch sagen.
9: Ja, sagst du? Ich finde das immer so cool. Also ich muss sagen, ich finde es so cool. Wenn ich es könnte, würde ich es versuchen, aber ich glaube, da muss man auch, man muss so den richtigen Zeitpunkt getroffen haben und ich glaube, jetzt, wenn du noch nicht groß warst vor Corona oder da am Kommen warst, kannst du diesen Film fast gar nicht mehr fahren. Diesen ich erzähle nichts über mich. Weil die Leute interessiert fast nichts mehr. So habe ich immer das Gefühl. Ne? Also man sieht es ja, voll wenig Leute kommen überhaupt auf Konzerte. Und weil man kann ja alles online konsumieren. Ne? Und man muss, glaube ich, irgendwie so diesen kleinen It finden, was die Menschen überhaupt noch juckt. So. Und Persönliches, ne, auch Ragebait, vor allen Dingen so schlechte Erfahrungen. Wenn es Leuten schlecht geht, es lieben Leute, ne? Also hier so RTL2-mäßige irgendwie so. Und ich glaube, ja, da sich zu präsentieren, ist, glaube ich, einfach sehr, sehr essentiell, wenn du irgendwie möchtest, dass die Leute sich mit dir identifizieren können. Weil, ja, ich glaube, die Zeiten des mystischen Artists, sie sind over ein bisschen.
8: Ich finde, es ist so ein bisschen zu viel geworden. So irgendwie jeder will auf einmal so nichts mehr über sich preisgeben. Und es ist irgendwie manchmal, denke ich mir einfach so, weiß ich nicht, das ist halt manchmal, ich habe manchmal das Gefühl, dass Leute das halt so auf Krampf machen. Ne? Und ich finde es dann irgendwie nicht authentisch. Ich habe halt irgendwie das Gefühl, dass vielleicht liegt es auch einfach an ihm als Person. Ich habe das Gefühl, dass zum Beispiel bei so einem Levin das halt einfach so authentisch kommt. Es kommt einfach authentisch, dass er so wenig über sich preisgibt und dann eben diese für viele Artsy-Cover. Wo man jetzt auch drüber streiten kann. Ich denke mir dann manchmal, es ist halt irgendwie unfair gegenüber den Künstlern, die halt sich so wochenlang Mühe in ihr Cover investieren und dann, keine Ahnung, macht er halt Millionen Streams mit einem Cover, wo ein Würfel drauf ist.
9: Aber ich sag, das war krass durchdacht, sage ich. Also ich unterstelle ihm das sehr, dass da ganz, ganz viel Thought dahinter ist. Also und aber finde ich auch, bei ihm wirkt das sehr, sehr, sehr, sehr authentisch. Ich glaube, er ist auch einfach keine Person, die viel redet dann auch so. Es muss halt auch irgendwie so matchen, ne? Wenn ich den Leuten ja eh schon alles ins Ohr singe, so muss es auch matchen, dass ich denen dann auch so ein bisschen erzähle, worum es hier eigentlich geht, ne? Also, dass man sie nicht im Regen stehen lässt.
7: Okay.
8: Rüberschalten.
7: Ja, wir schalten rüber in die nächste Rubrik.
9: Redebedarf.
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7: Wir haben jetzt eben schon mal über deinen neuesten Song Bleach kurz gesprochen und wir machen jetzt ein kleines Song-Battle, quasi ein Entweder-Oder mit deinen eigenen Songs. Du musst dich also immer entscheiden und dann gucken wir mal, wer am Ende gewinnt.
9: Ja, crazy.
7: Bist du ready?
9: Ich bin ganz bereit.
7: Okay, wir fangen an mit Okay versus Mehr.
9: Mehr.
7: Meer oder Crush?
9: Meer.
7: Meer oder 11-11?
9: Ja, 11-11 auf jeden Fall.
7: 11-11 oder Himmel?
9: 11-11.
7: 11-11 oder gestern?
9: Auf jeden Fall 11-11 immer noch.
7: 11-11 oder wach?
9: Boah, schwer. Ich würde trotzdem mit 11-11 bleiben.
7: Okay. 11-11 oder AirPods?
9: Auch immer noch 11-11.
7: 11-11 oder Bleach?
9: Ja, bleibt bei 11-11 auf jeden Fall.
7: Okay, krass. Okay, kannst du das begründen, warum es jetzt 11-11 geworden ist? Jetzt habe ich so oft gesagt.
8: Ich wollte gerade sagen, dieses 11-11 macht und so.
9: Schlimmster Songname auch an der Stelle. Es tut mir so leid. Ja, wir haben auch so bürointern, weil auch, ja, wie nennen wir diesen Song? 11-11, 11:11. Und ich dachte, nee, irgendwie 11-11 geht ganz gut runter. Ja, das ist ein ganz alter Song von mir. Den habe ich, vor zwei, also was heißt ganz alt, ne? Also er kam letztes Jahr raus, aber also wir haben den schon ein gutes Stück vorher gemacht und ich weiß nicht, irgendwie spricht der mich auf so ganz vielen Ebenen an, weil der so viele Facetten von mir hat mit diesem, der ist ja sehr akustisch am Anfang und ich habe auch die Gitarre selber eingespielt und wenn ihr gesehen hättet, wie wirklich, also alle Menschen, die da bewandert sind, was Instrumentales angeht, die hätten geweint irgendwie, wie wir das aufgenommen haben und es war halt so eine, ja, da war ich ganz frisch mit Sessions in Berlin und es war so eine Kellersache, so, ne, den ganzen Tag unter Tageslicht und irgendwie hat mich das so voll berührt, so, ich mochte das einfach richtig, richtig gerne, weil das auch so ein Song war, der war so an einem Tag so durch und dann haben wir dieses übelst ausrastende Ende gemacht und ich finde so diese zwei, dass das so auch so kontrastiv ist, das mochte ich so gerne, weil dieser Teil da hinten, dieses Angetuholleste, was so im Outro passiert, das ist auch ganz, ganz viel, was ich so sehr liebe einfach und ja, das ist dieses, ja, diese zwei Seiten hat und so experimentell ist und halt aber auch so soft und so verletzlich und dieses Wunschthema ja auch ganz dolle eingreift. Ich weiß nicht, irgendwie ist das, ja, es geht mir sehr, sehr, sehr, sehr tief immer, der Song, den liebe ich sehr.
7: Bist du auch so ein bisschen spirituell?
9: Ah, gar nicht tatsächlich. Also ich war früher mal so ein bisschen zwangig, so mit so Nummern und so und keine Ahnung, ich kann nur auf Steinen ohne Rillen dazwischen laufen und so. Das habe ich dann aber irgendwann eliminiert aus meinem Alltag. Nee, aber was ich mache, ist kleine Wunder suchen, so mir was wünschen von Sternschnuppen, von Wimpern, wenn ich einen Marienkäfer auf der Hand laufen habe, so dass es so dieses kleine Ding, also ob ich da so wirklich zu 100% dran glaube, ich weiß nicht, aber Wimper wird immer gepustet, dann ist man auf der sicheren Seite.
7: Denke ich auch.
8: Ja, ist, glaube ich, auch nicht verkehrt, wenn man irgendwas hat, wo man sich so dran halten kann.
9: Ja, voll. Einfach, ich glaube, ich mag dieses Rituelle davon einfach voll gerne. So, ich hänge mich da gerne dran auf und freue mich dann einfach darüber, wenn ich irgendwie einen Löwenzahn puste oder so.
8: Finde ich stark.
9: Danke.
8: Wie ist das so, weil ich mir jetzt vorhin gedacht habe, jetzt kommen wir schon wieder zu Coburg zurück. Ist so,
7: ich habe auch das Gefühl, alle Wege führen nach Coburg heute irgendwie. Nach Coburg.
9: Ist okay auch. Ist nicht so schlimm dort. Geht schon.
8: Wurdest du in Coburg schon mal so mäßig auf die Musik angesprochen?
9: Boah, gar nicht. Coburg ist, und da muss ich denen wirklich mal hier einen Finger auf die Nase setzen, die sind nicht so supportive, was das angeht. Ne? Also man könnte so denken, hier so Lokalradio oder so, dass die sich mal freuen, wenn halt aus der Ecke irgendwie was kommt. Aber es gab auch eine Zeit, wo eine Maus, die mit mir an der Schule war, die Luna Klee, die ist so im Schlagerbereich durchgestartet und war so mit Ute Freudenberg auf Tour. Das hat die Coburger gar nicht interessiert. Also da, hatten irgendwie da gar keinen Lokalstolz. Also da kommt man wirklich an nichts ran. Also die haben so ihre zwei, drei alte Männer-Rockbands, die da auf jedem Event spielen. So, aber ansonsten geht es denen ziemlich am vorbei. So, also Coburg ist da ja leider wirklich undankbar. Das. Wenn ihr das hört, Coburger Radios, wir haben ein bisschen Stress, ein bisschen Stunk.
7: Das ist wirklich ein bisschen schade eigentlich, ne? Muss man sagen.
8: Zumal ja, wie gesagt, die Auswahl in Coburg an Künstlern jetzt eher nicht so breit gefächert ist, dass man jetzt sagen könnte, die hätten jetzt nicht die Slots, aber...
9: Ja, aber naja, ich bin auch wirklich nicht so gerne da, dass ich da so viel Gedanken dran verschwende. Dafür gibt es halt an anderen Orten ganz viel mehr Anlaufstelle.
7: Aber wie sieht's so aus mit so Live-Auftritten so dort in der Gegend? Hattest du da schon viel Erfahrung?
9: Boah, ey, ich habe übergenommen meinen Sandro-Gitarristen, der ja dort sich sehr abgekämpft hat in Oberfranken, habe ich da ganz, ganz viel mitgenommen. Also wir haben in unseren ersten zwei Live-Jahren, das war 22, 23, haben wir da bestimmt 50 Konzerte rumgerockt in der Gegend. Also wir waren überall. Jeder Jugendclub, jede kleine Kneipe, so haben da echt alles mitgenommen. Und ja, dieses Jahr spiele ich auch tatsächlich dann nochmal in Bayreuth. So, da freue ich mich ein bisschen drüber, ist wie nach Hause kommen. So, aber da haben wir echt einiges abgerissen, damals Fullband, so als wir noch ein bisschen rockiger waren. Haben wir das gut mitgenommen in der Region. Deswegen, da sind wir gut durch auch.
8: Wenn du es gerade schon sagst, was erwartet uns dieses Jahr noch von dir an Festivals oder Live-Auftritten?
9: Gar nicht so viel. Ich spiele einen Support-Slot, wo ich mich ganz, ganz doll drüber freue, darf ich aber noch nicht verraten. Und ansonsten, man munkelt, dass es ein vielleichtiges Annie-Konzert selber noch geben wird dieses Jahr, aber niemand weiß. Das könnte ein eventuelles krasses Jahresabschluss-Highlight werden, aber ich habe es nicht gesagt. Ja, genau. Ansonsten kann man sich eher auf was zum Anhören freuen, glaube ich.
7: Okay, das klingt doch ganz gut. Wir waren jetzt eben schon bei Wünsche. Gibt es noch irgendwas, was du dir selber wünschst für die Zukunft?
9: Ich wünsche mir auf jeden Fall Durchhaltevermögen, einen ganz langen Atem und einfach, dass ich die Chance habe und das Glück habe, einfach an die richtigen Leute zu kommen, dass ich mir das suchen kann, was zu mir gehört, so die richtige Audience zu targeten und dass ich so ein bisschen die LKW-Thomas dieser Welt hinter mir lasse, die mir auf TikTok die ganze Zeit irgendwas schreiben. Ja, nee, einfach, ich glaube auch einfach, viele, viele Höhen und Tiefen, damit ich einfach meine Kunst weitermachen kann, das wünsche ich mir auch. Und mehr Auftritte lieben wir nämlich. Ich spiele sehr, sehr gerne live.
7: Das würde ich mir auf jeden Fall auch wünschen. Das würde ich mir nämlich auch gerne mal angucken.
9: Voll gerne. Also ich sag Bescheid, wenn wieder was geht.
7: Auf jeden Fall.
8: Wenn der Support-Act dann geleakt ist.
9: Wenn es geleakt ist, ja, ziehen Sie sich warm an. Wir freuen uns.
7: Sehr spannend. Okay, da gibt es auf jeden Fall einiges, worauf sich hier unsere HörerInnen auch noch freuen können. Ja. Und ich würde sagen, das waren doch ganz gute Worte zum Abschluss, oder?
8: Und auch generell eine sehr schöne erste Folge, weil das muss man ja auch sagen.
9: Wunderbärchen, es hat mir sehr viel Freude bereitet mit euch, ihr Lieben.
7: Uns auch. Vielen Dank, dass du da warst.
9: Sehr, sehr gerne.
7: Und ja, vielleicht gibt es irgendwann nochmal eine zweite Folge, ne, mit dir für das Metal-Album dann.
8: Ja, also allerspätestens in, muss ich vorhin zurücknehmen, 20 Jahren?
9: Oder? Ja, genau, so circa ungefähr.
8: Sehen wir uns dann nochmal wieder und sprechen über das Annie Metal-Album.
9: Wunderbar, ich bin hyped, ich freue mich.
7: Ich bin auch hyped, okay.
8: Und wir hören uns nächste Woche wieder.
7: Wir hören uns nächste Woche. Tschüssi.
8: Ciao.
9: Bye.
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2: Heute mit Kassilja Diek. 4 Wochen nach dem Anschlag auf den CSD ist nun auch die Akutphase der Betreuung der Opfer abgeschlossen. Wir kümmern uns zunehmend um längerfristige Betreuungsmöglichkeiten, erklärte der Bundesopferbeauftragte Roland Weber. Die meisten Menschen haben das Krankenhaus schon verlassen und es geht nun beispielsweise darum, bei Suchen nach Reha-Möglichkeiten zu unterstützen. Bereits 2 Wochen nach dem Anschlag seien Anrufe der kostenfreien Hotline des Opferbeauftragten abgeklungen. Jetzt sei diese Hotline abgeschaltet worden. Wer in Brandenburg mit einem Stand-Up-Paddleboard fahren möchte, sollte dabei vorher beachten, ob der See oder Fluss auch dafür freigegeben sind. Vor allem die, die zu Parkanlagen gehören, könnten Fahrverbote haben, teilt das Polizeipräsidium in Potsdam mit. Solange am Uferbereich kein Schilf, Rohr oder Seerosen sind, dürfen diese in der Regel befahren werden. Es wird empfohlen, sich eher an Ufernähe statt Fahrrinne mit dem Board aufzuhalten, denn Stand-Up-Paddleboard-Fahrer haben eine Ausweichpflicht. Außerdem empfiehlt die Polizei beim Fahren, Schwimmwesten anzuziehen, da es immer wieder zu Todesfällen bei solchen Ausflügen kommt. Das Berlin-Museum lädt ein, Einschulungsbilder digital einzusenden oder mitzubringen. Laut dem Berlin-Museum führen die Bilder der derzeitigen Sammlung aus der Zeit vor 1900 bis in die Gegenwart. Nun soll die Sammlung der Einschulungsbilder weiter in die Gegenwart ergänzt werden. Mehr Informationen findet man auf der Berlin-Museum-Seite für eine digitale Einsendung der Bilder oder das Mitbringen der Bilder in Papierform vor Ort.
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2: Heute ziehen in Berlin und Brandenburg im Tagesverlauf von Süden zunehmend Wolken auf. Erwartet sind Temperaturen von 23 bis 26 Grad. In der Nacht wird es in der Südhälfte teilweise etwas gewitterig mit zurückgehenden Temperaturen von 15 bis 12 Grad.
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6: Nachmittag ist ja auch ein dehnbarer Begriff. Wir haben es 18 Uhr, mein Name ist Paula Georgi und ihr hört die Sendung All You Can Eat. Das ist bekanntlich die beste Musikradiosendung, die ihr alle 2 Wochen um 18 Uhr am Mittwoch hier bei Alex Berlin hören könnt. Glaubt mir, es gibt keine andere an dieser Stelle. Ja, in dieser Sendung gibt es neue Musik, zum Beispiel von Brockhoff oder von Claude aus New York. Ich glaube, Claude kommt aus New York. Okay, das gucke ich gleich nochmal nach. Und ich spreche mit euch über die Highlights der Popkultur. Die findet nämlich nächste Woche in Berlin statt, an mehreren Orten. Und ich habe mit Kersti und Sandra Greta darüber gesprochen, was sie auf der Popkultur nämlich, ich sag mal, aufführen, inszenieren werden. Sie werden nämlich, ich sag mal, so eine Art szenische, musikalische Lesung, theatrale Lesung über ihr Buch Rebel Queens halten. Worum es in dem Buch geht, wo ihr diese Inszenierung sehen könnt, das werden ich gleich in dieser Sendung euch vorstellen. Und jetzt starten wir rein mit Musik einer Band, die es schon uralt lange gibt und die so in den letzten Jahren wiederentdeckt wurden als Musiker, ihre alte Musik. Und dann haben sie gesagt, na gut, dann machen wir jetzt auch mal neue Musik und dann gehen wir jetzt nochmal auf Tour. Hier ist der Song Ich glaub an dich von Bärchen und die Milchbubis. Und das ist ein Song, würde ich sagen, wenn jemand in eurem Umfeld gerade ein bisschen zweifelt, dann schickt dieser Person einfach diesen Song.

Ich glaube an dich. Ich finde, das ist doch der beste Motivationssong, den man überhaupt haben kann. Von Bärchen und die Milchbubis hier in der Sendung All You Can Eat. Und jetzt möchte ich mit euch über Musik sprechen in einer Form. Man kann ja Musik hören, man kann Musik machen oder man kann über Musik schreiben und über Musik lesen. Zum Beispiel, wenn ihr das, ich möchte sagen, jetzt schon Standardwerk, 400 Seiten schwere Standardwerk in die Hand nehmt von Kersti und Sandra Greta. Es heißt Rebel Queens Frauen in der Rockmusik. Und auf 400 Seiten haben sie sich, wie gesagt, den Heldinnen der Rockmusik gewidmet. Sie beginnen in den frühen 50ern, 60er, 70er, sie gehen einmal die Jahrzehnte durch und sie stellen in sehr vielen Porträts verschiedenste MusikerInnen vor. Der Dreh- und Angelpunkt ist tatsächlich die Gitarre oder das Musikgenre, also machen diese vor allen Dingen Frauen, MusikerInnen, machen die Rockmusik, obwohl sie stellen dann zum Beispiel auch irgendwie die Frage, naja, Moment mal, macht Madonna nicht vielleicht, ist sie nicht vielleicht auch eine Heldin der Rockmusik, obwohl sie die ersten Jahrzehnte gar keine Gitarre in die Hand nimmt in ihrer Musik? Mit all diesen Themen beschäftigen sie sich. Das sind mal anekdotische Texte, so wie der über Patti Smith. Das ist einfach nur so eine kleine Episode aus ihrem Leben. Es gibt längere, ausführlichere Essays über die Musikstruktur, über Songwriting oder dann auch längere Texte über, wie wurden die MusikerInnen zu, ich sag mal, Stars oder wie haben sie nur die Anfänge ihrer Karriere erlebt. Es sind sehr unterschiedliche Texte und das macht das Buch, finde ich, auch so abwechslungsreich zu lesen. Außerdem sind es halt zwei Autorinnen, die sich immer nicht so ganz schon abwechseln. Ich glaube, es ist jetzt nicht jeder Text immer im Wechsel, aber dadurch hat man auch so verschiedene Schreibstile und das macht irgendwie auch Spaß, wenn man so den Text liest und überlegt, ist das jetzt ein Sandra-Text oder ist es ein Kersti-Text? Bei wem ist da eigentlich wessen Note ist da gerade zu hören drin oder zu lesen drin? Und sie haben auch ganz am Schluss des Kapitels, da kommen sie dann an bei der Band Boy Genius. Das ist eine Band, die ist, man weiß es nicht, wie sehr geplant ist die eigentlich entstanden. Es ist eine sogenannte Supergroup aus drei MusikerInnen, die vorher schon als SolomusikerInnen sehr erfolgreich wären. Zum Beispiel Lucy Dacus gehört dazu oder Phoebe Bridgers, deren Song wir gleich hören werden. Und die haben am Anfang, wollten sie einfach nur mal auf Tour gehen. Zusammen haben gesagt, ey, irgendwie alleine ist ein bisschen langweilig, dass wir mal auf Tour gehen. Lass mal einen Song aufnehmen. Anlässlich dessen muss man ja auch ein bisschen promoten oder dann können wir den auch spielen auf der Bühne. Aus einem Song wurden natürlich drei Songs, also direkt eine EP und dann, es wurde eine ganze Band raus, die eben den Titel Boy Genius heißt. Mit diesem Begriff und mit der Erfolgsgeschichte von Boy Genius setzen sich Kersti und Sandra Greta, wie gesagt, in ihrem Buch Rebel Queens auseinander. Frauen in der Rockmusik heißt es, ist erschienen im Reglam Verlag und könnt ihr natürlich auch zum Beispiel in der Bibliothek ausleihen, wenn ihr das Buch nicht kaufen möchtet oder könnt. Das ist ja das Tolle an Bibliotheken. Ja, und dieses Buch wird auch aufgeführt. Wie genau das aufgeführt wird, das werden wir gleich hören. Erstmal hören wir einen Song von Phoebe Bridgers, jetzt nicht von Boy Genius, aber ihr wisst ja, es ist ein Drittel, es hängt alles miteinander zusammen, es macht am Ende Sinn und vor allen Dingen ist es ein richtig schöner Song. Der Song heißt passenderweise Lost Boys.

0: Peaches mit dem Song Lost Boys hier bei All You Can Eat. Und jetzt möchte ich mit euch ein bisschen, was heißt ich mit euch, ich für euch, ein bisschen über die Popkultur sprechen. Die Popkultur ist ein Festival, das glaube ich dieses Jahr zum 12. Mal stattfindet hier in Berlin. Also es ist ein Berliner Popkulturfestival und Schwerpunkt ist vor allen Dingen Musik. Es streift aber dann auch immer wieder so ein paar andere, ich sag mal, Kulturbereiche oder Kunstbereiche. Zum Beispiel wird es in der Kulturbrauerei, wo Teile des Festivals stattfinden werden. Dort gibt es ein Museum und da gibt es gerade eine Ausstellung zu Skatekultur. Und da wird es dann zum Beispiel am Freitagabend einen Talk zum Thema Skatekultur geben und inwiefern die sich gerade verändert, wo vor allen Dingen auch viel mehr Flinterpersonen skaten. Also das ist ein Programmtrip von mir. Da ist auch freier Eintritt. Wo auch freier Eintritt ist, das ist bei der Veranstaltung, die Kersti und Sandra Greta bei der Popkultur abhalten werden. Sie haben eine Auftragsarbeit gemacht, ein sogenanntes Commissioned Work für die Popkultur. Das heißt, die wird jetzt erstmal nur exklusiv dort auf diesem Festival am Freitagabend und am Samstagabend in der Kulturbrauerei aufgeführt. Wie gesagt, freier Eintritt. Und ja, Kernstück dieses Abends ist ihr Buch Rebel Queens, was vor ein paar Monaten erschienen ist. Und sind ja auch MusikerInnen. Das heißt, sie stehen auch oft auf Bühnen. Sie haben auch eine eigene Veranstaltungsreihe zu Ich brauche eine Genie. Sie gehen mit ihrer Band Doktorella auf Tour und sie schreiben eben auch die einen Romane, die andere mehr journalistisch Musiktexte und haben immer überlegt, ja, können wir das nicht irgendwie verbinden? Also wir machen das alles so einzeln, aber gibt es da nicht die Möglichkeit, das alles mal zusammenzubringen? Die große Frage ist nur dann, wie?
1: Wir haben es ja überlegt, wir haben dieses Buch ja sehr schnell geschrieben, in 7,5 Wochen. Dann hat sich Kersti mal überlegt, wie war das eigentlich möglich? Ah, ich habe ja immer in mein Tagebuch geschrieben und das Tagebuch ist so ganz bunt mit so Tier, mit so. Und dann war eben die Idee, dass man das ausstellt. Also deshalb ist das, also das ist so ein bisschen gewachsen, das begehbare Tagebuch. Also der Raum wird eben so sein wie ein Tagebuch. Also ja, wir sind hier gerade mit 65 Meter Stoffbestellungen beschäftigt. Also das ist eine richtige Show. Es gibt auch so Visuals, wo dann die Buchstaben wirklich im Raum stehen, so dass man wirklich denkt, man könnte so in die Köpfe schauen. Also meine Sicht ist, die wollte ich noch kurz sagen. Also ich sehe halt die Buchstaben, also ich sehe die nicht als Tickertape, also ich sehe die jetzt nicht, dass die so laufen, sondern Buchstaben sind für mich einfach so Objekte im Raum. Also ich hatte das schon als.
0: Ja, da merkt ihr, da habe ich was rausgeschnitten, womit der Ton nur halb Sinn macht. Sandra erklärt hier nämlich, dass sie Synästhesie hat und zwar eine Form von Synästhesie, dass wenn sie an Buchstaben denkt oder Wörter sieht oder so, dann sieht sie eben die Buchstaben im Raum stehen. Und Synästhesie, sie haben eben überlegt, wenn wir das Ganze jetzt auf die Bühne bringen, den Text. Also man könnte sich natürlich einfach nur hinsetzen, einen Tisch aufstellen, zwei Mikrofone und ein bisschen draus lesen, vielleicht noch eine Gitarre mitbringen. Aber ganz ehrlich, das wäre ein bisschen zu langweilig für Sandra und Kersti Greta. Deshalb wird drumherum, wird es Kunst geben, es wird eine Lichtinstallation geben, der Raum wird geschmückt, die Fenster werden verkleidet. Auf welche Art die Fenster verkleidet werden, das wird sich jetzt hier in diesem nächsten O-Ton andeuten.
2: Völlig verrückt. Und wir feiern ja auch die Doppelspitze des Pop, also Madonna und Lady Gaga. Und das sind ja, also das ist halt so ein Thema, was ich auch immer schon mal sagen wollte, so, dass es ja lustig ist, dass es so Mädchen aus katholischen Familien sind, deren Vorfahren sich für Heilige hielten, die dann einfach die Popkultur sozusagen zur neuen Kirche gemacht haben, wofür man ihnen echt unendlich dankbar sein muss. In der katholischen Kirche immer noch nur Männer auf der Bühne, oder?
0: Das ist eine sehr richtige Beobachtung hier von Kersti Greta. Ja, im Buch Rebel Queens, da widmen sie auch ein Kapitel jeweils Lady Gaga und ein Kapitel Madonna, die, wie sie eben erläutert hat, zum Beispiel den gleichen Hintergrund haben, katholische, italienische Vorfahren und ja auch dieses sakrale Element in ihrer Inszenierung, in ihrer Pop-Rock-Inszenierung. Man merkt da schon diesen sehr deutlichen Einfluss. Ich fand auch jetzt bei der aktuellen Lady Gaga-Tour hat man das wirklich sehr gesehen und dann das Ganze mit Rot und Schwarz und sehr düster und sehr opulent und alles ein bisschen übertrieben. Und Madonna natürlich weltberühmt, zum Beispiel in ihrem Video Like a Prayer und da immer mit diesen schweren goldenen Ketten behangen. Darüber schreiben sie im Buch und deshalb wird es wahrscheinlich, so wie ich es verstanden habe, ein Schwerpunkt dieses Abends sein bei der Popkultur Berlin. Und was ich eben schon meinte, es wird geschmückt, es werden Fenster entsprechend diesem Thema geschmückt. Mehr möchte ich jetzt aber nicht verraten, Leute, ihr müsst auch noch selber hingehen, würde ich sagen. Ne? Und dann frage ich mich gerade, welchen Ton ich jetzt als nächstes... Ach ja, ich habe ja eben schon gesagt, es wird Lichtinstallationen geben. Und da gibt es eine sehr schöne Geschichte, wie das zustande kam. Ihr kennt das vielleicht selber auch. Man versucht Dinge zu planen oder überlegt lange oder man kommt nicht so richtig auf so einen grünen Zweig und dann macht man einen Spaziergang und auf einmal begegnet einem was. Und so ein bisschen ähnlich, nur noch so ein, ich sag mal, ein Ticken romantischer ist es Kersti passiert, als sie in ihrer Kaffeebar, der Sommerhaus-Kaffeebar, die sie betreibt zusammen mit Sandra, gerade so ein bisschen serviert hat und dann kam eine Gästin rein und dann ist eben Folgendes passiert.
2: Genau, und dann war noch, hat sich noch ein kleines Wunder ereignet. Eine Frau kam hier rein in die Sommerhaus-Kaffeebar und hat gesagt, ich habe jetzt mal so richtig Bock auf veganen Kuchen heute. Und dann habe ich gesagt, wir haben 4 oder 5 verschiedene Sorten. Sie so, was? Echt? Wahnsinn. Und dann habe ich irgendwie an der Art und Weise, wie die diesen Kuchen bestellt hat, ich kann es ja nicht erklären, habe mich so verwandt mit ihr gefühlt, habe immer weiter und weiter geredet. Irgendwann meinte sie, sie ist auch Künstlerin und sie macht Lichtkunst, also Bilder aus Licht. Ich so, voll die Schnappatmung gekriegt, weil ich hatte so vor ein paar Tage vorher gedacht, oh mein Gott, wir bräuchten da aber auch noch echte Kunst in der Aussehen, weißt du? Nicht, dass es jetzt irgendwann so trashig ist. Also ich meine, also Tagebücher und Stoffe und Heiligenfiguren, aber hey, wir meinen es doch auch ernst, wir brauchen doch... Und dann kommt sie mit ihren Bildern aus Licht und dann habe ich so ganz schüchtern gefragt, kannst du mir mal welche, kannst du mal zeigen oder so? Dann hat sie mir halt auf ihrem Insta-Profil gesagt, ich bin beinahe in Ohnmacht gefallen. Es hat mich dermaßen gekriegt. Unfassbar, genial. Ja, und jetzt haben wir uns dann eben zusammengetan. Jetzt macht die da mit diesen Bildern eine Ausstellung. Und also das ist für mich auch ein ganz großes Geschenk.
0: Ja, da merkt ihr richtig, wie Kersti ganz aufgeregt ist und sich so freut. Und das ist ja wirklich eine Sache, die man nicht planen kann. Und vor allen Dingen, wenn man kreativ ist, wenn man Dinge inszeniert, klar, manche Dinge kann man planen, manche Einfälle hatte man vielleicht schon vor Jahren. Manchmal kann man natürlich auch systematisch zu einem Einfall kommen, aber manchmal ist es auch der Zufall, und zwar die Person, die man einfach trifft an der Bushaltestelle oder halt im eigenen Café oder wenn man einfach zu Gast in einem Café ist. Maxi Tabea heißt die Lichtkünstlerin. Ich bin sehr gespannt, was da passiert. Und was ich eben auch schon so ein bisschen andeutete, in diesem Ton ist halt, dass, wie gesagt, diese ganze Inszenierung etwas, ich möchte sagen, Sakrales hat.
2: Also wir machen halt deshalb eine Andacht für die Rebel Queen sozusagen.
1: Also es wird sozusagen, also es werden Madonnenfigürchen rumstehen und es wird ein Kreuz geben. Also wir errichten einen Altar. Also der Aspekt Kirche wird auch noch vorkommen, weil ja eben auch Patti Smith, klar, Pussy Riot, Nina Simone, genau, wir werden noch ein Gospel singen.
0: Ja, da hat Sandra zum Schluss noch mal ganz viele KünstlerInnen aufgezählt, die in ihrem Buch Rebel Queens, mit denen sie sich beschäftigen, eben Nina Simone, Pussy Riot zum Beispiel und eben Lady Gaga und Madonna. Also es ist wirklich ein sehr dickes Buch. Und wenn ihr könnt da hingehen, auch wenn ihr das Buch noch nicht gelesen habt, ich meine, könnt ihr auch machen, ihr habt noch ein paar Tage Zeit. Ich habe so in 2,5 Tagen einmal durchgezogen, möchte ich sagen, um rechtzeitig alles noch mal präsent zu haben, als ich mich mit ihnen getroffen habe. Es sind aber auch wirklich 400 Seiten. Ihr könnt aber auch einfach dorthin gehen und ich glaube, euch diese Experience hingeben. Ich finde, das klingt alles sehr fantastisch. Eine Andacht an die Rebel Queens von Kersti und Sandra Greta im Rahmen des Popkulturfestivals. Nächste Woche Freitag und nächste Woche Samstag führen sie das jeweils auf. Freier Eintritt. Ich würde sagen, kommt rechtzeitig in die Kulturbrauerei. Im Museum in der Kulturbrauerei wird es stattfinden. Das findet man gleich am Eingang Knagstraße und schaut natürlich gerne für weitere Infos auch nochmal auf der Website der Popkultur vorbei. Ansonsten, wie gesagt, die Empfehlung, es gibt verschiedene Konzerte anzuschauen bei der Popkultur. Es gibt aber auch ganz viele Talks. Einiges wird im Silent Green stattfinden, anderes in der Kulturbrauerei. Es gibt, glaube ich, auch noch ein, zwei andere Orte. Und ihr könnt dort eben euch einmal tief eintauchen in die Popkultur. Sandra und Cassie Greta werden am Freitag und Samstagabend aber auch selber singen. Sie werden eben Musik von den Rebel Queens vortragen. Und ich möchte jetzt einmal kritisch reingehen hier nochmal mit meinen Interviewpartnerinnen. Da fiel der Satz, ja, da habe ich überlegt, wir brauchen doch noch echte Kunst. Und ich würde sagen, liebe Sandra, liebe Cassie, ihr macht doch schon echte Kunst. Das, was ihr macht, das hat Hand und Fuß. Also macht euch nicht kleiner, als ihr seid, sondern ihr seid auch Rebel Queens. Ihr macht ja auch Musik, zum Beispiel in der Band Doctorella. Und daraus hören wir, und von dieser Band hören wir jetzt den Song Cliffhanger.

mit dem Song Cliffhanger von ihrem Album Mondscheinpsychose Bordsteinrose. Ein Album, was ich euch sehr ans Herz lege. Außerdem lege ich euch ans Herz das Buch Rebel Queens, geschrieben von Kersti und Sandra Grete, die eben 50% von dieser Band Doktorella sind. Und sie werden nächsten Freitag und Samstagabend bei der Popkultur performen und sozusagen dieses Buch inszenieren. Ich bin sehr, sehr gespannt. Es wird eben diese Auftragsarbeit geben, noch ein paar andere auch Auftragsarbeiten auf der Popkultur. Das ist ja ein großes Popkulturfestival mit dem Schwerpunkt Musik. Es wird ganz viel Live-Musik geben, zum Beispiel von Bar Italia, von Balm, von The Notchwist, von Neil Neal wird auftreten, Deutsche Leichen, Discovery Zone, Dornica. Es ist einfach ein riesiges Line-Up. Es macht großen Spaß und vor allen Dingen dazu gibt es eben auch Talks. Und das ist, glaube ich, auch ein Festival, wo man eben gut auch mit anderen Fans ins Gespräch kommen kann und vor allen Dingen auch im Rahmen dieser Talks dann mit den Leuten, die auf dem Panel sitzen, auch nochmal ins Gespräch kommen kann. Und was auch ziemlich cool ist, was ich euch auf jeden Fall auch ans Herz lege, es wird in dem Kino der Kulturbrauerei quasi eine Filmaufführung geben. Logisch, ist ja auch ein Kino. Gut, man kann auch Lesungen halten oder Konzerte im Kino. Aber das wird der Film sein über die Basketballspielerin Satu Sabili. Und es wird auch die Autorin dieses Films anwesend sein. Und da geht es eben ja um Frauen und Sport und wie vor allen Dingen diese Frau eine wirklich krasse Karriere hingelegt hat und jetzt in Amerika dort in der Top-Liga Basketball spielt. Also die Popkultur nächste Woche vom 24. bis zum 30. August findet sie in Berlin statt, unter anderem in der Kulturbrauerei und im Silent Green im Wedding. Wer dort auch spielen wird, das ist Sia. Sie kommt aus Neu-Delhi, hat sich dort in diesem südostasischen Raum auch schon wirklich einen Namen gemacht. Jetzt mittlerweile auch schon ein bisschen in Großbritannien. Und sie wird, wie gesagt, nächste Woche bei der Popkultur auch bei der Live spielen. Ich bin sehr gespannt. Wir hören jetzt einen Song von ihrer aktuellen EP Leather and Brass. Und es ist irgendwie so eine Mischung. Also es hat irgendwie was sehr Ambientehaftes, diese Musik. Etwas sehr Sphärisches, Atmosphärisches. Dann ist es irgendwie auch Artpop. Aber das Ganze hat auch so eine Brechung drin. Ich weiß gar nicht, wie ich es so richtig gut beschreiben soll. Ich würde sagen, ihr hört es euch einfach selbst an.

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1: Tja, da möchte der Player B hier nicht, dann erzähle ich noch kurz was. Und zwar, dass ihr eben Sia gehört habt und sie wird nächste Woche in Berlin spielen im Rahmen der Popkultur. Sie spielt in der Kulturbrauerei, ich glaube im Franz, im Garten des Franz, ich bin mir nicht ganz sicher. Auf jeden Fall wird es Konzerte im Biergarten des Franz Club geben und wenn das nicht Sia ist, dann wird es irgendjemand anderes Cooles sein, würde ich sagen. Da bin ich eigentlich ziemlich sicher. Die Popkultur findet nächste Woche statt, nächstes Jahr hoffentlich auch. Das wäre dann das 13. Jahr und ist eben ein Festival für Musik, Kultur und Kunst. Und dort könnt ihr auch ein paar Veranstaltungen kostenfrei besuchen und für andere müsst ihr wie gewohnt Eintritt bezahlen. So, und jetzt probieren wir doch mal die ganze Sache, ob die jetzt funktioniert, wenn ich sie einfach auf den anderen Player ziehe. Ja, ich glaube schon. Wir hören jetzt Brock Hoff mit Paul, nicht zu verwechseln mit mir. Mein Name ist Paula, ihr hört die Sendung All You Can Eat.

Rockoff mit Paul. Ich finde schon auch ein harter Gitarrenanschlag. Von der Spielweise. Ich spiele kein Instrument, deshalb kann es auch sein, dass das jetzt wirklich eine total beknackte Aussage war, die komplett falsch war. Naja, hier bei All Can Eat, da spielen wir euch die schöne Musik vor. Wir bewerten sie ja auch gar nicht, sondern, also gut, wir bewerten sie, ob wir sie schön finden, dann nehmen wir sie hier mit in die Sendung. Aber ob das jetzt irgendwie die krasseste musikalische Vielseitigkeit ist oder die heftigsten Texte, nee, darauf achten wir nicht, sondern Musik, die was in uns etwas auslöst, Freude, vielleicht manchmal ein bisschen Melancholie, Spaß, Tanzen oder eben gute Erinnerungen schafft, zum Beispiel an tolle Konzerte oder an tolle Momente. Das ist das Konzept hier von All You Can Eat. Und ab und zu sprechen wir auch mit den KünstlerInnen, die diese Musik machen. Wir hatten ja heute hier in dieser Sendung schon ein Gespräch mit Kersti und Sandra Greter. Mit denen wird es auch demnächst ein Interview im Podcast-Feed zu dieser Sendung geben. All You Can Eat heißt der Podcast, heißt diese Sendung. Wenn ihr All You Can Eat Interviews sucht in eurer Podcast-App, dann werdet ihr den Podcast finden. Und da wird es demnächst, wie gesagt, ein Gespräch mit Sandra und Kersti Greter geben über ihr Buch Rebel Queens. Es gibt auch schon zwei weitere Gespräche mit ihnen, und zwar über ihr Bandprojekt Doctorella und über ihr letztes Buch. Oder ist es das vorletzte Buch, was sie veröffentlicht haben? Ich brauche eine Genie. Das ist ein Coffee-Table-Book mit lauter coolen Flinter-Indie-Artists, wo jeweils ein Songtext von ihnen abgedruckt ist und eine kleine Info zu diesen Artists, um einfach ja so eine Sichtbarkeit zu schaffen für diese Artists. Das ist nämlich ziemlich wichtig. Kommen wir jetzt zu einem Song, den ich gerade in Dauerschleife höre, seitdem er letzte Woche Freitag veröffentlicht wurde. Und ich bin ja wirklich sehr hyped, denn die Band Scheitern 3000 hat es mir sehr angetan vor ein paar Wochen. Und ihr Album Unentschieden für immer, Tipptopp-Name, würde ich sagen, erscheint am 4. September. Es wird auch demnächst Konzerte geben. Sie werden leider erstmal nicht in Berlin spielen, aber zum Beispiel am 26.09. in Köln. Vielleicht seid ihr ja zufällig da. Ich glaube, das nächste, was hier dran ist, ist tatsächlich 19.11. in Rostock. Naja, aber die werden schon den Weg noch nach Berlin finden. Ich bin ganz überzeugt. Sie haben den Song Teens of Denial herausgebracht in einer guten punkigen Version. Und dann gab es noch eine Alternate-Version dazu. Und ich war so, please hold my Kopfhörer. Ich gehe da jetzt rein in diesen Song und das werde ich jetzt mit euch zusammen tun. Hier sind Scheitern 3000.

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1: Ja, und dort könnt ihr eben auch diese Sendung hier All You Can Eat nachhören. Da hört ihr dann die andere Musik, die ihr jetzt verpasst habt, wenn ihr jetzt gerade einschaltet. Und vor allen Dingen nochmal das Gespräch mit Sandra und Kerstin Greta über Rebel Queens und ihre Inszenierung dieses Buches auf der Popkultur Berlin. Wir gehen jetzt in sehr, sehr großen Schritten einfach in den nächsten Song rein, und zwar von Claude. Als ich das Lied im Postfach hatte, habe ich mich richtig gefreut und vor allen Dingen noch doller gefreut, dass es ein neues Album geben wird. Es wird heißen Me and the Music und erscheint am 23. Oktober. Und davon hören wir jetzt den Song She Doesn't Love Me. Und das ist ja ein Song daran, wo Claude sagt, ich habe Community gefunden in Amerika. Aber gleichzeitig ist es auch alles gerade nicht so ganz einfach, was hier passiert. Hier ist She Doesn't Love Me von Claude.

Claude mit She Doesn't Love Me vom kommenden Album, was am 23. Oktober erscheinen wird. Neue Musik hören wir jetzt auch von Sloth Rust, wo ich auch sage, danke für diesen Bandnamen. Der kann man ja nur scheitern beim Aussprechen. Es ist ein Duo, bestehend aus Lee Wellbaum und Will Gorin. Und der Song, ja, sie haben versucht, einen Song darüber zu schreiben, der einen dazu animiert, den eigenen Konsum, vor allen Dingen von Konsumgütern, zu hinterfragen. Mal gucken, ob ihnen das gelungen ist. Burn the Deck.

jetzt erstmal kurz. Erstmal durch, ja. Da wird, zum Glück gibt es dann noch ein bisschen Ausklang. Das war Burn the Deck von Slathrust, eine ja surrealistische Hymne, um uns darüber ins Nachdenken zu bringen, ob wir das, was wir alles so kaufen, ob wir das alles brauchen oder wieso, weshalb, warum. Wenn ihr auch mal ein bisschen Anregung zum Nachdenken haben möchtet und mal auf andere Gedanken kommen möchtet, dann hört doch unseren Podcast, der heißt All You Can Eat Interviews, den könnt ihr überall dort hören, wo es Podcasts gibt, also bei Spotify, bei Overcast. Ihr könnt auch auf die Website gehen, www.dragonseateverything.com. Dort findet ihr den Podcast All You Can Eat Interviews und da gibt es coole Interviews mit noch cooleren MusikerInnen und Musikern. Nächste Woche sind wir unterwegs auf der Popkultur in Berlin und da versuche ich auch mal noch ein paar ranzukriegen, ein paar Interviews und dann werdet ihr hier auch in zwei Wochen natürlich Berichterstattung hören von der Popkultur Berlin. Mein Name ist Paula, verantwortlich für diese Sendung war Lele Kalle Lukas, der war jetzt heute hier nicht im Studio. Tja, Pech gehabt, ne? Schauen wir mal, ob ich das hier alles so zu seiner Zufriedenheit gemacht habe. Ich hoffe aber schon. Er hat auf jeden Fall, glaube ich, auch noch ein paar Interviews im Köcher. Und ich weiß, er hört gerade zu. Lele, wie sieht's aus? Wann kommt das nächste Interview? Sag Bescheid. Wir freuen uns auf jeden Fall. Ihr hört Alex Berlin und zum Abschluss dieser Sendung gibt es jetzt Musik von Julia Holter mit dem Song Materia 2. Und ich sag mal so, das ist was völlig anderes als das, was wir eben musikalisch gehört haben.

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1: Heute geht es um das Campus Radio CouchFM. Das ist ein Projekt in Zusammenarbeit der drei Berliner Hochschulen, der Humboldt-Universität, der Freien Universität und der Technischen Universität Berlin. Und ich möchte euch nun das Campus Radio genauer vorstellen und habe hierzu Laura und Emily von CouchFM eingeladen. Herzlich willkommen.
2: Hi.
3: Hi.
1: Seit wann gibt es denn das Format Campus Radio CouchFM?
2: Also 2011 kam die Idee auf. Und 2012 lief dann die erste Sendung schon. Also es ist jetzt schon ganz schön lange her.
1: Und ihr sendet ja jeden Tag und habt verschiedene Formate. Wie ist die Sendung denn aufgebaut?
2: Genau, also wir haben jeden Tag in der Woche ein unterschiedliches Format. Zweimal die Woche läuft unser Live-Magazin. Das heißt, da stehen wir live im Studio und reden über alles Mögliche. Und dann läuft auch Musik zwischendurch, wie man es aus dem Radio halt so kennt. Und montags ist bei uns immer Platz für eine Gästesendung. Mhm. Also da können zum Beispiel andere Unis ihre Projekte vorstellen, wenn sie selbst einen Podcast produzieren und so weiter. Dann haben wir am Mittwoch unsere Musiksendung, das Klangkompott. Das wird von der Musikredaktion gemacht und es kann auch alles Mögliche sein. Interviews, einfach eine Band vorstellen, ein Genre vorstellen, alles Mögliche. Genau, donnerstags läuft unser Gästezimmer. Das ist ein Interviewformat mit Personen zum Beispiel aus Politik oder der Kultur, Berliner Figuren, alles Mögliche. Ja, samstags ist bei uns Tanzstunde. Da können DJs aus Berlin ihre Sets spielen und sich so ein bisschen vorstellen. Und am Sonntag läuft unsere Wiedergabeliste mit den besten Songs aus der Woche.
1: Wie kommt ihr denn zu den Themen, die ihr in der Sendung besprecht?
3: Also ich finde, das ist auch mal ein sehr spannender Prozess, weil es einfach wirklich das ist, was die Couchies so im Alltag beschäftigt. Und das fand ich am Anfang auch so ganz ungewohnt, dass wirklich der Themenvorschlag einfach so reingeworfen werden kann. Und meistens wird er auch total cool aufgenommen und dann wird gebrainstormt, dann können andere relaten oder eben nicht. Und das ist immer ein total spannender Prozess. Also das meiste findet so in der Wortredaktion dann statt oder halt davor in den allgemeinen Sitzungen.
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Willkommen zum Kofferradio 1079, in dem ich Sie zum dritten Mal von Medley zu Medley führen möchte. Los ging es mit einem Rumba-Medley aus dem Jahr 1957, gespielt vom Rundfunktanzorchester Leipzig unter der Leitung von Kurt Henkels. Nun singen Dieter Deubner sowie Andrea und Wilfried Petz im Background. Hits der 1950er und 1960er. Dieter Deubner war vom Humoristenduo Dieter und Dieter der lange Dieter. Grüße gehen an Reni und Dieter in Erfurt.

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Zum 10. Jahrestag der DDR machte Amiga den Schlagerfreunden ein besonderes Geschenk und veröffentlichte unter Ich sag zum Leben nur Ja auf der A- und B-Seite Spitzenschlager aus 10 Jahren DDR. Wir hören die A-Seite mit Hartmut Eichler, Sonja Sievert, Heinz Schulze, Jenny Petra, Armin Kempf, Julia Axen und Paula Schröder sowie den Pingpongs und dem Hämmern-Quintett. Es spielt das Orchester Gerd Natschinski.

Amiga veröffentlichte mit der schwedischen Band Chico and the Tiger 1962 eine Single, von der ich Ihnen heute die B-Seite vorstellen möchte. Ein So Fox Medley mit Herzen, die immer allein sind, am Tag, als der Regen kam und immer nur träumen. Während Chico and the Tiger 1962 Hits der 1950er aufnahmen, sang Sonja Sievert 1978 beim Berliner Rundfunk in Begleitung der Hajo Fiebig Studioformation, ich wusste nicht, dass es sowas auch gab, ein Hit Medley mit internationalen Erfolgen ein. Doch zuvor Chico and the Tiger.

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Wir wechseln nun den Rhythmus und hören das Duo Andrea und Manuela vom Oberhofer Bauernmarkt bzw. von der Wernesgrüner Musikantenschenke mit einem Fred Frohberg-Medley. Die Frohberg-Hits wurden arrangiert von Gerd Honig und er begleitet auch mit seinem Studioorchester.

Peter Orloff sang in den 1970ern sein Hit-Medley, das mit einem DDR-Hit begann und mit einem ebensolchen endete, nämlich mit der Rosmarie, im Original gesungen von Günter Geisler, und mit Klaus Sommer seinem Erfolg Es ist nie zu spät.

Im Kofferradio 1079 führe ich Sie von Medley zu Medley. Jetzt erklingen DDR-Hits der 1960er in einem Bong-Medley. Wir singen der Gerd-Michaelis-Chor, Günter Geisler, Rosemarie Ambi, Will Brandes und Bärbel Wachholz.

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2: Nach so viel Gesang biete ich Ihnen nun instrumentale Swingmusik mit dem Günther Oppenheimer Swingtet an. Damit verbunden ist meine Preisfrage. 4 Hits sind in dem Medley zu hören. Der erste Hörer, der mir per Mail die 4 Titel schreibt, erhält ein 5er-CD-Paket. Nun dann, Ohren gespitzt. Welcher Folge der 1950er erkennen Sie? Hier noch einmal meine Mailadresse, moderator@sigitaz.oss.de.

Übrigens kommt das Wort Medley aus dem Englischen und heißt übersetzt Gemisch. Herrlich, ne? Es ist ein eigenständiges Musikstück, das aus mehreren Teilen verschiedener bereits existierender Lieder oder Kompositionen zusammengesetzt ist. Der Musikredakteur und Orchesterleiter Gerd Honig verstand es auch für Rosemarie B. und Fred Schmidt, ein Medley mit vorhandenen Hits der 1970ern zu arrangieren und mit seinem Orchester einzuspielen.

In der TV-Reihe mit Lutz und Liebe feierten in den 1970ern Onkel Stanislaus und seine Jazz-Opas Premiere. Auch mit diesem Sommermedley.

0: Das 1079. Kofferradio geht mit einem Frank-Schöbel-Medley zu Ende. Ich hoffe, Sie hatten Spaß und Freude an der dritten Sendung unter dem Motto von Medley zu Medley.
1: Yeah!

0: Das war dann das heutige Kofferradio. Hier geht es weiter mit dem Rainbow City Team. Wir hören uns wieder in 7 Tagen oder, wenn Sie mögen, schon am kommenden Freitag ab 22 Uhr in der Wiederholung der heutigen Sendung. Sie können die heutige Sendung auch in der Alex Berlin Mediathek unter Alex Kosmos Kofferradio nachhören. Werden oder bleiben Sie gesund. Tschüss, sagt Ihnen Ihr Sendeverantwortlicher Siegfried Sigitross.
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2: Ich bin heute mit Bettina und Lida im Studio, die die Sendung Monday Movie Talk machen.
3: Hallo.
4: Hallo, Benny.
2: Die Schlagwörter zu eurer Sendung sind Aktuelles zum Film, Theater, Tanz und Literatur, grob zusammengefasst. 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

0: Ich bin heute hier mit zwei Hosts von der ukrainischen Radiosendung Trambeats FM. Schön, dass ihr da seid.
1: Ja, danke. Danke für die Einladung.
2: Danke, thanks a lot.
0: Lass uns über den Namen sprechen. Trambeats FM. Was heißt es?
1: Es gibt ein traditionelles ukrainisches Instrument, Musikinstrument, in Gebirgen meistens. Es ist ein großes Rohr, das heißt Trambita.
2: Dieses Name Trambeats FM, das bedeutet Trambita wie Musikinstrument und auch Beat für Musik. Trambita mit Beat.
0: Was sind die Themen, mit denen ihr euch beschäftigt?
1: Alles, was für die Ukrainer in Deutschland interessant ist, ja, es ist die sozialen Fragen, die Nachrichten, die Fragen der Kommunikation, die Fragen, die helfen auch die Gemeinde zusammen sammeln. Alles, was wichtig in der Ukraine ist, auch teilen wir mit und was für die Ukrainer in Deutschland wichtig ist auch.
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Ihr hört Only Bangers hier bei Radio Alex Berlin. Ich freue mich. Mein Name ist Hazel Barth und ich habe euch wieder eine tolle Weekend-Playlist zusammengestellt. Startet mit mir gemeinsam ins Wochenende mit Charlie XCX und Mean Girls. Ich muss mal sagen, das geht raus an alle meine Mean Girls and Mean Gays. Seid ihr ready für das Wochenende? Let's do this. Come on.

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Hier bei Alex Berlin Radio. Mein Name ist Hazel Butz. Wenn ihr mögt, dann folgt mir doch gerne auf Instagram. Hazel und Alex Butz. Ich wünsche euch jetzt ein ganz tolles Wochenende. Wenn ihr wollt, hören wir uns nächstes Wochenende wieder. Kommt gut durch das shitty Wetter, würde ich mal sagen. Rutscht nicht aus und habt ein schönes Wochenende. Macht's gut.

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1: Herzlich willkommen bei den On-Air-Stories. In dieser On-Air-Story möchte ich euch die Sendung Oldie-Treff von Peter Ziermann vorstellen. Hallo Peter, schön, dass du da bist.
2: Ja, freut mich auch.
1: Was ist denn die Sendung Oldie-Treff genau? Also worum geht es?
2: Ja, ein bisschen old-fashioned Radio. Zum einen werde ich ja seit 100 Jahren gefühlt durch, dass wir hier noch Plattenspieler im Studio haben, weil ich tatsächlich immer noch eigentlich 100% Vinyl spiele und mein Musikgeschmack, der liegt ja eigentlich eher bei internationalen Titeln, bei Beat und ja, vernünftigen Nummern der 60er, 70er Jahre. Aber ich spiele auch sehr viel deutsche Musik, bin nach wie vor jedes Wochenende auf dem Flohmarkt, sammle da irgendwelche Schallplatten ein. Und es gibt so einen Spruch, den ich auch seit Jahren mache. Bei mir kann sich jeder jeden Titel wünschen. Wenn jemand von Heino die schwarze Barbara haben will, dann kriegt er die auch. Ja.

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1: Herzlich willkommen zu einer weiteren On-Air-Story. Ich bin heute mit Rolf Gensrich im Studio, der die Sendung OK Beat macht.
2: Hallo, freue mich, dass ich hier sein darf.
1: Wie würdest du ansonsten deine Sendung generell beschreiben?
2: Die Sendung lässt sich eigentlich schlecht beschreiben. Also es gibt mehrere Varianten. Ich versuche, Gäste mir ranzuholen aus allen möglichen Gegenden, so Sachen, die mir über den Weg laufen. Das kann also der Würstchenverkäufer sein bis hin zu irgendwelchen kleinen Aktionen, Grundeinkommen zum Beispiel oder kleine Parteien oder aber Musiker, die mir auf der Straße auffallen, denen ich dann mal meine Visitenkarte gebe und sage, kommt doch mal vorbei, meldet euch doch mal.
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1: Heute geht es um das Campus Radio CouchFM. Das ist ein Projekt in Zusammenarbeit der drei Berliner Hochschulen, der Humboldt-Universität, der Freien Universität und der Technischen Universität Berlin. Und ich möchte euch nun das Campus Radio genauer vorstellen und habe hierzu Laura und Emily von CouchFM

0: eingeladen. Herzlich willkommen.
1: Hi.
2: Hi.
0: Seit wann gibt es denn das Format Campus Radio CouchFM?
1: Also 2011 kam die Idee auf und 2012 lief dann die erste Sendung schon. Also es ist jetzt schon ganz schön lange her.
0: Und ihr sendet ja jeden Tag und habt verschiedene Formate. Wie ist die Sendung denn aufgebaut?
1: Genau, also wir haben jeden Tag in der Woche ein unterschiedliches Format. Zweimal die Woche läuft unser Live-Magazin. Das heißt, da stehen wir live im Studio und reden über alles Mögliche. Und dann läuft auch Musik zwischendurch, wie man es aus dem Radio halt so kennt. Und montags ist bei uns immer Platz für eine Gästesendung. Mhm. Also da können zum Beispiel andere Unis ihre Projekte vorstellen, wenn sie selbst einen Podcast produzieren und so weiter. Dann haben wir am Mittwoch unsere Musiksendung, das Klangkompott. Das wird von der Musikredaktion gemacht und es kann auch alles Mögliche sein. Interviews, einfach eine Band vorstellen, ein Genre vorstellen, alles Mögliche. Genau, donnerstags läuft unser Gästezimmer. Das ist ein Interviewformat mit Personen zum Beispiel aus Politik oder der Kultur, Berliner Figuren, alles Mögliche. Ja, samstags ist bei uns Tanzstunde. Da können DJs aus Berlin ihre Sets spielen und sich so ein bisschen vorstellen. Und am Sonntag läuft unsere Wiedergabeliste mit den besten Songs aus der Woche.
0: Wie kommt ihr denn zu den Themen, die ihr in der Sendung besprecht?
2: Also ich finde, das ist auch mal ein sehr spannender Prozess, weil es einfach wirklich das ist, was die Couchies so im Alltag beschäftigt. Und das fand ich am Anfang auch so ganz ungewohnt, dass wirklich der Themenvorschlag einfach so reingeworfen werden kann. Und meistens wird er auch total cool aufgenommen und dann wird gebrainstormt, dann können andere relaten oder eben nicht. Und das ist immer ein total spannender Prozess. Also das meiste findet so in der Wortredaktion dann statt oder halt davor in den allgemeinen Sitzungen.
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2: Ich bin heute mit Bettina und Lida im Studio, die die Sendung Monday Movie Talk machen.
3: Hallo.
4: Hallo, Benni.
2: Die Schlagwörter zu eurer Sendung sind Aktuelles zum Film, Theater, Tanz und Literatur, grob zusammengefasst. Wie würdet ihr die Sendung in euren eigenen Worten beschreiben?
3: So ein anderes Schlagwort ist natürlich die Kritik zu Spielfilmen und Dokumentationen. Und wir bringen natürlich auch so ein paar O-Töne vom roten Teppich. Und wir haben ausgewählte Studiogäste. Wir besprechen eben aktuelle Theaterproduktionen und Tanzinszenierungen aus Berlin und Co. Das heißt, wir wandern auch mal in andere Städte und gucken, was in anderen Städten so los ist, dass man von Berlin aus dahin fahren kann. Aber primär sind wir queer-feministisch,
4: in die linke Ecke. Immer klassenkritisch, nicht nur film- und theaterkritisch.
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0: Ich bin heute hier mit zwei Hosts von der ukrainischen Radiosendung Trambeats FM. Schön, dass ihr da seid.
1: Ja, danke. Danke für die Einladung.
2: Danke, thanks a lot.
0: Lass uns über den Namen sprechen. Trambeats FM. Was heißt es?
1: Es gibt ein traditionelles ukrainisches Instrument, Musikinstrument, in Gebirgen meistens. Es ist ein großes Rohr, das heißt Trambita.
2: Dieses Name Trambeats FM, das bedeutet Trambita wie Musikinstrument und auch Beat für Musik. Trambita mit Beat.
0: Was sind die Themen, mit denen ihr euch beschäftigt?
1: Alles, was für die Ukrainer in Deutschland interessant ist, ja, es ist die soziale Fragen, die Nachrichten, die Fragen der Kommunikation, die Fragen, die helfen auch die Gemeinde zusammen sammeln. Alles, was wichtig in der Ukraine ist, auch teilen wir mit und was für die Ukrainer in Deutschland wichtig ist auch.
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